0: Bundeskanzler Merz nannte die Entscheidung ein starkes Zeichen der Zusammenarbeit. Die evangelische Kirche warnt vor einer Flexibilisierung der Ladenöffnungszeiten an Sonntagen. Ein EKD-Sprecher sagte der Rheinischen Post, der freie Sonntag schaffe Raum für Familie, Freundschaften und Ehrenamt. Davon profitiere am Ende die ganze Gesellschaft. Zuvor hatte sich der Hauptgeschäftsführer des Einzelhandelsverbandes Gent für Ladenöffnungen an Sonntagen stark gemacht. Er reagierte damit auf eine Ankündigung der Bundesregierung, Öffnungszeiten an Sonntagen zu lockern. In Frankreich kämpfen Feuerwehren gegen eine Reihe von Wald- und Buschbränden. Sorge bereitet vor allem ein Großfeuer in den Pyrenäen, unweit der Grenze zu Spanien. Aus Paris Kai Rinecker.
1: Hier sind schon etwa 5000 Hektar abgebrannt. Etwa 800 Feuerwehrleute sollen vor Ort sein. Löschflugzeuge sind im Einsatz, darunter einige aus anderen EU-Staaten. Windböen sorgen dafür, dass die Brandherde immer wieder neu ausgestreut werden. Gleichzeitig erlebt Frankreich schon die dritte Hitzewelle des Sommers. Im Südwesten des Landes werden Temperaturen von 40 Grad erwartet. Es brennt aktuell vor allem in Südfrankreich, etwa im Hinterland von Montpellier, Marseille oder Bordeaux. Selbst in der Bretagne und im Großraum Paris sind erste Brände ausgebrochen.
0: Das waren die Nachrichten. Das Wetter in Deutschland: wolkig bis stark bewölkt, gebietsweise Regen, Tiefstwerte 19 bis 12 Grad. Tagsüber viele Wolken, zeitweise Regen, in der Südwesthälfte teils sonnig, Höchstwerte 18 bis 35 Grad. Am Mittwoch heiter bis wolkig, stellenweise etwas Regen, 19 bis 32 Grad. Es ist jetzt 2.03 Uhr.
2: Und es ist Sommer in Deutschland. Wo auch immer Sie uns hören, haben Sie erstmal eine gute und sichere Fahrt. Und jetzt kommen wir mal ins Detail zu dem, was Sie vielleicht unterwegs erwartet. Wo auch immer Sie unterwegs sind in Deutschland, A5 Darmstadt Richtung Frankfurt, zwischen Langenmörfelden und Zeppelinheim, Bergungsarbeiten, Fahrbahn noch immer gesperrt, nutzen Sie bitte die U11. A38 Halle Richtung Göttingen, zwischen Bleicherode und Breitenborbis, Wartungsarbeiten im Tunnel Höllberg, bis 6 Uhr ist die Fahrbahn noch gesperrt. A38 Göttingen Richtung Halle, zwischen Dreieck Drammetal und Deiderode, wegen einer Ölspur Fahrbahn gesperrt. A42 Kamp-Lindfort Richtung Dortmund, zwischen Oberhausen Zentrum und Kreuz Essen Nord, wegen Bauarbeiten bis 5 Uhr die Fahrbahn gesperrt. A46 Heinsberg Richtung Düsseldorf, zwischen Neuss-Holzheim und Kreuz Neuss-West, wegen einer Schutzplankenerneuerung bis 5 Uhr noch die Fahrbahn gesperrt. A61 Mönchengladbach Richtung Koblenz, zwischen Weilerswist. Ich hoffe, ich habe es richtig gesagt. Und Zwistal, Fahrbahn gesperrt, LKW hat hier Gefahrgut verloren. Und noch eine Meldung von der A71 Suhl Richtung Erfurt, zwischen Suhl-Zellermedes und Oberhof wegen Wartungsarbeiten im Tunnel Hochwald bis 6 Uhr die Fahrbahn noch gesperrt. Soweit unsere aktuellen Meldungen. Im Übrigen, wenn wir manche Sachen hier vielleicht manchmal nicht richtig aussprechen, Sie können uns gerne Hinweise geben unter ard-witnacht@mdr.de. Freuen uns drüber, sind dankbar für jeden Hinweis, den wir erhalten. Soweit die Information dazu und jetzt eine gute und sichere Fahrt.
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2: Im Studio Ronny Krapmann.

Geronimo, hier in der ARD Hit nach 2:11 Uhr. Es soll noch Leute geben, die sind um diese Uhrzeit auf, wahrscheinlich weil sie Ferien haben, und gerade beim Campen auf dem Nürburgring. Und was hören diese Leute? Die hören die ARD-Hitnacht und haben gerade geschrieben, wir sind hier eine gemischte Truppe und sind bei eurer Musik mit dabei, haben es fein auf unserem Platz und senden schöne Grüße. Der Sven und alle, die zuhören am Nürburgring und auch deutschlandweit, die sollen herzlich gegrüßt sein und wir sollen eine schöne Mucke spielen, wo alle Spaß haben in der Nacht. Naja. Gut, nichts lieber als das. Machen wir ja schon die ganze Zeit, aber jetzt haben wir was Schönes von den New Radicals. Schöne Grüße auf den

schöne Nummer von Smokey. 22, hier ist die ARD-Hitnacht. Und wo auch immer Sie uns hören, seien Sie uns an dieser Stelle herzlich willkommen. Entweder sagen wir guten Abend, gute Nacht oder für den einen oder anderen schon guten Morgen, weil die müssen schon wieder raus zur Frühschicht und haben vielleicht noch einen langen Arbeitsweg vor sich. Also, egal in welcher Situation Sie uns hören, schön, dass Sie dabei sind. Und seit gestern Abend, seit 23 Uhr, geht es bei uns ein bisschen so um die Sekunden im Leben, die alles verändern können. Im guten Sinne, aber manchmal auch im nicht so optimalen Sinne. Und Ihre Zuschriften, die sind sehr, sehr bewegend. Tatjana hat auch geschrieben, und zwar hat sie Folgendes geschrieben: Liebe Grüße aus Hannover. Ich möchte euch nicht von mir, sondern von meinen Eltern erzählen und wie sie sich einst kennengelernt haben. Vor langer Zeit traf sich in der Jugend gern die Menschen auf dem jährlichen Schützenfest und auch mein Vater war mit dabei, mit einem Kumpel. Gleichzeitig hatte eine Freundin, meine Mutter, sie überredet, das Festzelt zu besuchen. Und heute, nun erzählt man sich, dass mein Vater meine Mutter sah, umgehend zu seinem Freund gesagt haben soll, ja, du schau mal hier, die Kleine dort. Ein Satz, der nur Sekunden gedauert, aber im Ganzen den Beginn einer großen Liebe eingeläutet hat. Eine Liebe auf den ersten Blick. In ein paar Sekunden hat es einfach Klick gemacht. Und morgen, also sprich heute, feiern die beiden nun 70. Hochzeitstag und ich durfte in all den Jahren das glückliche Kind sein. Das glückliche Kind von glücklichen Eltern. Eine unfassbar schöne Geschichte. Ich sende hier liebe Grüße an alle, die zuhören, die ihre Geschichte hier mit der Radiofamilie teilen und habt noch unzählige wunderbare und schöne, besondere Sekunden, die euer Leben hoffentlich verändern zum Guten. Zum Schönen, zum Wahren. Tatjana, sehr, sehr schöne Zeilen. Eigentlich für mich der krönende Abschluss von dieser kleinen Aktion, die besonderen Sekunden im Leben. Und ich bedanke mich an der Stelle ganz herzlich für die vielen, vielen Zuschriften. Ich bin immer noch am Lesen und Beantworten und bin sehr, sehr gerührt von den offenen Worten, die Sie mit mir geteilt haben, die offenen Gedanken. Das ist nicht selbstverständlich. Und von daher auch von unserem Team herzliche Grüße, Tatjana, an die Eltern und für alle die, die was zu feiern haben. Das Leben ist schön und will gelebt werden und es ist viel zu schnell vorbei. Und dann schaut man zurück und ist vielleicht auch ein bisschen traurig. Und davon erzählt auch dieses Lied von Whitney Houston über eine besondere Liebe, über einen Abschied, über eine Situation, wo man erst so spät erkennt, was man hatte. Wie schön das war. Whitney Houston mit All at Once. Jetzt hier bei uns in der

0: Товарищ шериф, между прочим,
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1: Ach Gott, ist das lange her. Der Sonderzug nach Pankow. Das Original heißt übrigens, ist das der Zug nach Kötschenbroda. Für alle, die es nicht wissen, also das Ding ist gecovert und es war mal eine ganz, ganz coole Nummer. Und Kötschenbroda liegt bei Radebeul, das ist ein kleiner Ortsteil von Radebeul und das Ganze wieder bei Dresden in der herrlichen Weingegend. Also wenn Sie mal was Schönes besuchen wollen, dann fahren Sie nach Dresden. Radebeul, Kötschenbroda, gibt es einen wunderschönen Dorfkern, sollte man unbedingt gesehen haben. Muss man keinen Sonderzug nehmen, das reicht einfach die S-Bahn. Oder das Auto. Apropos Auto, wenn Sie unterwegs sind mit dem Auto, dann sind wir jetzt genau richtig angekommen beim Verkehrsservice in der ARD-Hitnacht. Um 2.30 Uhr, A38 Halle Richtung Göttingen zwischen Bleicherode und Breitenbau bis Wartungsarbeit im Tunnel Höllberg. Das Ganze noch bis 6 Uhr. Der ist gesperrt. Also schön aufpassen. A38 Göttingen Richtung Halle zwischen Dreieck Drammetal und Deiderode. Fahrbahnsperrung, der Grund hierfür eine Ölspur. A42 Kamp-Lindfort Richtung Dortmund zwischen Oberhausen Zentrum und Kreuz Essen Nord. Bauarbeiten bis 5 Uhr, Fahrbahn gesperrt. A46 Heinsberg Richtung Düsseldorf zwischen Neuss-Holzheim und Kreuz Neuss West. Wegen einer Schutzplankenerneuerung bis 5 Uhr noch die Fahrbahn gesperrt. A61 Mönchengladbach Richtung Koblenz zwischen Weilerswist und Swisttal. Fahrbahn gesperrt, hier hat ein LKW Gefahrgut verloren. Und wir haben noch eine Meldung von der A71 Suhl Richtung Erfurt zwischen Suhl-Zellermedes und Oberhof wegen Wartungsarbeiten im Tunnel Hochwald bis 6 Uhr früh die Fahrbahn gesperrt. Soweit unser Blick auf die Straßen in Deutschland.
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1: Am Mikrofon Ronny Krieger.

Musik von den Fine Young Cannibals in der ARD-Hitnacht. Schön, dass Sie noch am Radio sind. Und wenn Sie jetzt planen, gleich ins Bettchen zu gehen und noch ein bisschen zuhören wollen, keine schlechte Idee, machen Sie das Radio schön. So auf Schlummermodus und lassen Sie den Sender eingeschaltet. Vorteil ist, Sie schlafen mit uns, mit unserer Musik, mit mir ein. Ja, das ist jetzt um diese Uhrzeit nichts Schlimmes. Wenn Sie denn im Bettchen sind, nicht im Auto, und wachen mit uns dann wieder auf. Eine schöne Idee, oder? Und die Kollegen der Morningshows, die freuen sich bestimmt drüber, wenn sie Sie als Hörer begrüßen dürfen. Und ich freue mich, wenn Sie noch ein bisschen bei mir bleiben. Und damit Sie schön einschlummern, gibt's jetzt was aus Bella Italia. Hier ist der Eros Ramazzotti, also nicht das Getränk. Obwohl, zu dieser Stunde wäre es auch ganz praktisch, oder? Eros Ramazzotti mit Sepastas oder Canzone. Also, eine schöne Geschichte. Nicht nur zum Einschlafen. Sieben.

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1: Um 3 Uhr mit Wolfgang Berger. Kanada will sich 12 neue U-Boote vom NATO-Verbündeten Deutschland bauen lassen. Das hat Premierminister Carney mitgeteilt. Aus der Nachrichtenredaktion Christoph Tietz.
2: Der milliardenschwere Auftrag für bis zu 12 U-Boote geht an den Kieler Marineschiffbauer TKMS. Damit setzte sich Deutschland gegen einen südkoreanischen Konkurrenten durch. Das Auftragsvolumen ist für die deutsche Waffenschmiede gewaltig. Für Bau-, Wartungs- und Instandhaltungsarbeiten ruft TKMS umgerechnet 62 Milliarden Euro auf. Für TKMS der größte Auftrag in der Firmengeschichte. Bundeskanzler Merz nannte die Entscheidung Kanadas ein starkes Zeichen der transatlantischen Zusammenarbeit. Laut Verteidigungsminister Pistorius bauen Deutschland, Kanada und Norwegen damit zusammen die größte und modernste konventionelle U-Boot-Flotte auf.
1: US-Präsident Trump hat die Einflussnahme auf die FIFA wegen der roten Karte für den Spieler Balogun eingeräumt. Er habe um Überprüfung gebeten. Trump sagte, er habe keinen Foul gesehen. Aus der Nachrichtenredaktion Marei Beermann.
3: Er kenne sich aus, so Trump weiter. Ohnehin sei der Schiedsrichter schrecklich gewesen und habe dazu noch eine fragwürdige Vergangenheit. Was er dem Brasilianer diesbezüglich vorwirft, ließ Trump offen. FIFA-Chef Infantino räumte ein, einen Anruf des US-Präsidenten erhalten zu haben, aber die FIFA-Disziplinarkommission sei unabhängig. Darauf habe er Trump auch hingewiesen. Die Entscheidung des Verbands, die Sperre von Balogun für das Achtelfinale gegen Belgien in eine Bewährungsstrafe umzuwandeln, hat weltweit für einen Aufschrei gesorgt. DFB und UEFA zeigten sich entsetzt, auch die Politik hat sich eingeschaltet.
1: Die evangelische Kirche warnt vor einer Flexibilisierung der Ladenöffnungszeiten an Sonntagen. Ein EKD-Sprecher sagte der Rheinischen Post, der freie Sonntag schaffe Raum für Familie, Freundschaften und Ehrenamt. Davon profitiere am Ende die ganze Gesellschaft. Zuvor hatte sich der Hauptgeschäftsführer des Einzelhandelsverbandes Gent für Ladenöffnungen an Sonntagen stark gemacht. Er reagierte damit auf eine Ankündigung der Bundesregierung, Öffnungszeiten an Sonntagen zu lockern. In Frankreich gibt es aktuell eine ganze Reihe von Wald- und Buschbränden. Vor allem ein großes Feuer in den Pyrenäen macht den Einsatzkräften große Sorgen. Hier sind schon etwa 5000 Hektar abgebrannt. Etwa 800 Feuerwehrleute und etliche Löschflugzeuge sind im Einsatz. Windböen sorgen dafür, dass die Brandherde immer wieder neu ausgestreut werden. Gleichzeitig erlebt Frankreich schon die dritte Hitzewelle des Sommers bei 40 Grad im Südwesten des Landes. Das waren die Nachrichten. Und das Wetter in Deutschland. Wolkig bis stark bewölkt, gebietsweise Regen, Tiefstwerte 19 bis 12 Grad. Tagsüber viele Wolken, zeitweise Regen, in der Südwesthälfte teils sonnig, Höchstwerte 18 bis 35 Grad. Am Mittwoch heiter bis wolkig, stellenweise etwas Regen bei 19 bis 32 Grad. Es ist jetzt 3.03 Uhr.
4: Und es ist Zeit, um auf die Straßen zu schauen. Kurz nach 3 Uhr. Ja, hallo liebe Autofahrer. Wie sieht's aus? A31 Oberhausen Richtung Gronau. Zwischen Borken und Rastplatz Gerscher Hochmoor Ost. Dort ist wegen eines Schwertransportes kurzzeitig die Fahrbahn gesperrt. Eine Umleitung führt über die U29. A38 Halle Richtung Göttingen zwischen Weicherode und Breitenwarbis. Wegen Wartungsarbeiten im Tunnel Höllberg bis 6 Uhr früh die Fahrbahn noch gesperrt. A42 Kamp-Lindfahrt Richtung Dortmund zwischen Oberhausen Zentrum und Kreuz Essen Nord. Bauarbeiten noch bis 5 Uhr die Fahrbahn gesperrt. A46 Heinsberg Richtung Düsseldorf zwischen Neuss-Holzheim und Kreuz Neuss-West. Wegen einer Schutzplankenerneuerung. Die Fahrbahn auch hier noch bis 5 Uhr gesperrt. A61 Mönchengladbach Richtung Koblenz zwischen Weilerswest und Swestal. Fahrbahn gesperrt, hier hat ein LKW Gefahrgut verloren. A71 Suhl Richtung Erfurt zwischen Suhl-Zellerbedes und Oberhof wegen Wartungsarbeiten im Tunnel Hochwald. Gesperrt die Fahrbahn, das Ganze noch bis ca. 6 Uhr. Soweit unsere Informationen von den Straßen in Deutschland.
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4: Na, da sag ich mal, guten Morgen Deutschland. Am Mikrofon Ronny Krappmann.

Ich liebe diese Nummer. Dust in the Wind, Kansas. In der ARD-Hitnacht. Inzwischen 3.11 Uhr. Für alle, die jetzt langsam raus müssen aus den Federn, wünschen wir Ihnen einen guten Start in den neuen Tag. Und ja, wir hoffen, Sie kommen gut durch und schaffen all das, was Sie sich vorgenommen haben. Und damit Sie entspannt jetzt unter die Dusche hüpfen können oder zur Kaffeemaschine, gibt's einen schönen Song von Miley Cyrus und zuvor aber Chris de Burgh.

Ich finde, dieser Song macht gute Laune. End of the World, Miley Cyrus in der ARD-Hitnacht. Ja, so ist das. Und dieser Song macht auch gute Laune. Schon seit, ach Gott, 30 Jahren, kann man sagen. I like Chiffon, Gazebo. Jetzt bei uns am Start. Wir wünschen einen guten Morgen um 3.20 Uhr.

0: Musik von Billy Joel. The longest time in der ARD-Hitnacht. Apropos Zeit, wir schauen kurz auf die Zeit und Vergleich 3.30 Uhr. Hallo liebe Autofahrer, hier ist der Verkehrsservice in der ARD-Hitnacht. Frisch reingekommen, A3 Würzburg Richtung Nürnberg zwischen Wiesentheid und Geiselwind. Nach einem Unfall aktuell die Fahrbahn gesperrt, bitte Vorsicht. A38 Halle Richtung Göttingen zwischen Bleicherode und Breitenbarbis, Wartungsarbeiten im Tunnel Höllberg. Das Ganze noch bis 6 Uhr, auch hier die Fahrbahn gesperrt. A42 Kamp-Lindfort Richtung Dortmund zwischen Oberhausen Zentrum und Kreuz Essen Nord. Bauarbeiten noch bis 5 Uhr andauernd, daher die Fahrbahn gesperrt. A46 Heinsberg Richtung Düsseldorf zwischen Neuss-Holzheim und Kreuz Neuss-West. Schutzplankenerneuerung, das Ganze noch bis 5 Uhr, daher die Fahrbahn gesperrt. A61 Mönchengladbach Richtung Koblenz zwischen Weilerswist und Swisttal. Fahrbahn gesperrt, der Grund hierfür, ein LKW hat Gefahrgut verloren. A71 Suhl Richtung Erfurt zwischen Zellamedes, Suhl-Zellamedes und Oberhof. Wartungsarbeiten im Tunnel Hochwald, daher die Fahrbahn bis 6 Uhr gesperrt. Und noch eine Meldung, frisch reingekommen von der A7 Kassel Richtung Fulda, zwischen Fulda-Mitte und Dreieck-Fulda, nach einem Unfall aktuell die Fahrbahn gesperrt. Soweit unser Blick auf die Straßen in Deutschland.
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0: Ich wünsche Ihnen einen guten Start in den neuen Tag. Guten Morgen Deutschland. Am Mikrofon Ronny Krappmann.

Paul Jones, What is Love? Musik aus den 80ern. Riesenhit gewesen. Ach, ich stand drauf. Ich habe das gefeiert ohne Ende. Apropos feiern. Vor vielen, vielen Jahren, da hat ein junger Mann namens Andreas Burani einen Hit rausgebracht. Der wurde auf den Straßen aber sowas von gefeiert. Damals hatte man auch ein bisschen Grund zum Feiern. Dieses Jahr ist ein bisschen anders. Nun denn, das Leben ist Veränderung und vielleicht wird es ja in Zukunft wieder ein bisschen besser für den deutschen Fußball, dass man feiern kann. Aber jetzt, nun denn, aber der Klopp, der soll es ja richten. Wir dürfen alle gespannt sein. Was bleibt, ist immer die Erinnerung an das, was wir mal hatten und auch an die damit verbundene Musik. Und die gibt's jetzt. Andreas Burani, ein Hoch auf uns. Musik.

The Cure in der ARD-Hitnacht. 3.43 Uhr. Tja, langsam wird's Zeit zum Aufstehen für alle Frühaufsteher. Kommen Sie gut und sicher in und durch diesen schönen Sommertag.

Baby, what a big surprise. Chicago in der ARD-Hitnacht. Unverkennbar der Sound von Chicago. 3.50 Uhr, 10 Minuten noch, dann ist es 4 am frühen Morgen und der eine oder andere, der auch noch unterwegs ist oder schon wieder unterwegs ist, der hört uns auch im Radio. Zum Beispiel die Truckerfahrer. Einige davon haben wir schon geschrieben und bedanken sich für die Musik, gebe ich gerne weiter und auch für das Feedback zu dem, was sie da tun. Und das ist ein wichtiger Job, Jungs. Ihr seid unterwegs, damit es uns gut geht. Und das wissen wir hier alle zu schätzen. Und an der Stelle allen Truckerfahrern auf der Straße, auf den Autobahnen, wo auch immer ihr gerade seid und das Radio anhabt, fahrt vorsichtig, seid herzlich gegrüßt und habt Dank, dass ihr diese Kilometer schrubbt, damit es uns allen richtig gut geht. So, und jetzt mal ein bisschen Mucke zum Lautmachen. Im Truck oder im Auto. Das Ganze um 3.50 Uhr. Wie gesagt, 10 Minuten, 4 Uhr.

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1: Um 4 Uhr mit Wolfgang Berger. Kanada will sich 12 neue U-Boote vom NATO-Verbündeten Deutschland bauen lassen. Das hat Premierminister Carney mitgeteilt. Aus der Nachrichtenredaktion Christoph Tietz.
2: Der milliardenschwere Auftrag für bis zu 12 U-Boote geht an den Kieler Marineschiffbauer TKMS. Damit setzte sich Deutschland gegen einen südkoreanischen Konkurrenten durch. Das Auftragsvolumen ist für die deutsche Waffenschmiede gewaltig. Für Bau-, Wartungs- und Instandhaltungsarbeiten ruft TKMS umgerechnet 62 Milliarden Euro auf. Für TKMS der größte Auftrag in der Firmengeschichte. Bundeskanzler Merz nannte die Entscheidung Kanadas ein starkes Zeichen der transatlantischen Zusammenarbeit. Laut Verteidigungsminister Pistorius bauen Deutschland, Kanada und Norwegen damit zusammen die größte und modernste konventionelle U-Boot-Flotte auf.
1: US-Präsident Trump hat die Einflussnahme auf die FIFA wegen der roten Karte für den Spieler Balogun eingeräumt. Er habe um Überprüfung gebeten. Trump sagt, er habe keinen Foul gesehen. Aus der Nachrichtenredaktion Marei Beermann.
3: Er kenne sich aus, so Trump weiter. Ohnehin sei der Schiedsrichter schrecklich gewesen und habe dazu noch eine fragwürdige Vergangenheit. Was er dem Brasilianer diesbezüglich vorwirft, ließ Trump offen. FIFA-Chef Infantino räumte ein, einen Anruf des US-Präsidenten erhalten zu haben, aber die FIFA-Disziplinarkommission sei unabhängig. Darauf habe er Trump auch hingewiesen. Die Entscheidung des Verbands, die Sperre von Balogun für das Achtelfinale gegen Belgien in eine Bewährungsstrafe umzuwandeln, hat weltweit für einen Aufschrei gesorgt. DFB und UEFA zeigten sich entsetzt, auch die Politik hat sich eingeschaltet.
1: Und die USA sind soeben bei ihrer Heim-WM ausgeschieden mit einer 1:4 Niederlage gegen Belgien. Die evangelische Kirche warnt vor einer Flexibilisierung der Ladenöffnungszeiten an Sonntagen. Ein EKD-Sprecher sagte der Rheinischen Post, der freie Sonntag schaffe Raum für Familie, Freundschaften und Ehrenamt. Davon profitiere am Ende die ganze Gesellschaft. Zuvor hatte sich der Hauptgeschäftsführer des Einzelhandelsverbandes Gent für Ladenöffnungen an Sonntagen stark gemacht. Er reagierte damit auf eine Ankündigung der Bundesregierung, Öffnungszeiten an Sonntagen zu lockern. In Frankreich gibt es aktuell eine ganze Reihe von Wald- und Buschbränden. Vor allem ein großes Feuer in den Pyrenäen macht den Einsatzkräften große Sorgen. Windböen sorgen dafür, dass die Brandherde immer wieder neu ausgestreut werden. Gleichzeitig erlebt Frankreich schon die dritte Hitzewelle des Sommers bei 40 Grad im Südwesten des Landes. Das waren die Nachrichten. Das Wetter in Deutschland. Tagsüber viele Wolken, zeitweise Regen, in der Südwesthälfte teils sonnig. Höchstwerte 18 bis 35 Grad. Morgen heiter bis wolkig, stellenweise etwas Regen, 19 bis 32 Grad. Am Donnerstag dann im Norden und Osten teils wolkig, vereinzelt gibt es etwas Regen bei 20 bis 34 Grad. Es ist jetzt 4.03 Uhr.
4: Und wir sagen Dankeschön an die Kollegen von den Nachrichten. Und guten Morgen, liebe Autofahrer. Auch immer Sie uns hören, haben Sie eine gute und sichere Fahrt. Aber es gibt einige Meldungen, die Sie wissen müssen. A3, Würzburg, Richtung Nürnberg. Zwischen Wiesentheid und Geiselwind nach einem Unfall aktuell Fahrbahn gesperrt. A7, Kassel Richtung Fulda. Zwischen Fulda-Mitte und Dreieck Fulda nach einem Unfall Fahrbahn gesperrt. A38, Halle Richtung Göttingen. Zwischen Bleicherode und Breitenbaubis Wartungsarbeiten im Tunnel Höllberg. Daher die Fahrbahn bis 6 Uhr gesperrt. A42 Kamp-Lindfahrt Richtung Dortmund. Zwischen Oberhausen Zentrum und Kreuz Essen Nord. Bauarbeiten noch bis 5 Uhr. Fahrbahn auch hier gesperrt. A61 Mönchengladbach Richtung Koblenz. Zwischen Weilerswist und Zwistal. Fahrbahn gesperrt. Der Grund Gefahrgut wurde verloren von einem LKW. A71 Suhl Richtung Erfurt. Zwischen Suhl-Zellamedes und Oberhof Wartungsarbeiten am Tunnel Hochwald. Daher die Fahrbahn auch hier noch bis 6 Uhr gesperrt.
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4: Kurz nach 4 sage ich gern Guten Morgen Deutschland. Am Mikrofon Ronny Krabmann. Herzlich willkommen hier bei uns in der Show.

Barrel in der ARD-Hitnacht. Schön, dass Sie eingeschaltet haben. Schön, dass Sie uns begleiten und wir Sie begleiten dürfen in diesen neuen Tag. Und das mit richtig guter Musik. So startet man richtig cool in den neuen Morgen. Hier ist Blondie mit Heart of Glass.

waren noch Zeiten. Blondie mit Heart of Glass. Was haben wir da getanzt und gelacht? Und auch bei der nächsten Nummer, da haben wir getanzt, gelacht und uns mega gefreut über diesen absolut geilen Sound. Genau, Depeche Mode. Enjoy the Silence. Das ist Musik aus den 80ern. Gern gespielt hier bei uns in der ARD-Nacht. Damit schicken wir Sie hinein in einen neuen Morgen und hoffentlich einen erfolgreichen und guten Tag. Wir schauen kurz auf die Uhr. 4:15 Uhr, 16:45 Uhr inzwischen.

0: Natürlich ist da jemand.
1: Dann ist da jemand, ist da jemand.
0: Ja, hier ist doch jemand. Ronny Krabmann und das Team der ARD Hitnacht wünscht einen schönen guten Morgen um 4.25 Uhr. Auf geht's in einen neuen Tag. Ich hoffe, Sie haben einen schönen Tag.

0: Inzwischen 4.30 Uhr, halb fünf. Hallo Autofahrer, hier ist der Verkehrsservice in der ARD-Hitnacht. A7, Kassel Richtung Fulda, zwischen Fulda Mitte und Dreieck Fulda. Aktuell Fahrbahn gesperrt, der Grund hierfür ein Unfall, bitte Vorsicht. A42, Kamp-Lindfort Richtung Dortmund, zwischen Oberhausen Zentrum und Kreuz Essen Nord. Aktuell Bauarbeiten, die dauern noch bis ca. 5 Uhr an, Fahrbahn gesperrt. A61, Mönchengladbach Richtung Koblenz, zwischen Weilerswist und Swisttal. Fahrbahn gesperrt, dort hat ein LKW Gefahrgut verloren. Und noch eine Meldung von der A71 Suhl Richtung Erfurt, zwischen Suhl-Zellermedes und Oberhof wegen Wartungsarbeiten im Tunnel Hochwald ist die Fahrbahn noch bis ca. 6 Uhr gesperrt. Wir wünschen eine gute und sichere Fahrt.
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0: Guten Morgen wünscht Ronny Krappmann.

Soul Sister, Musik von Train in der ARD Hitnacht. 4.45 Uhr, bei uns im Osten sagt man 4:45, im Westen des Landes sagt man, glaube ich, 4:45, egal, 4.45 Uhr. Für alle, die ins Bett gehen, ja, eine schöne Nacht, einen guten Schlaf für alle Nachtschichtler und für alle, die gerade aufstehen, einen guten Start, einen neuen Tag. Mensch, Sommer in Deutschland, Temperaturen pendeln zwischen, tja, so 25, 35 Grad, hier regnet es mal ein bisschen, da ist ein bisschen kühler, das ist halt der Sommer. Und das ist doch irgendwie auch schön, ne? Da kann man sich auf Ferien freuen, für mich beginnen sie dann morgen, die Ferien, und für den einen oder anderen enden sie heute. Ein Kollege kam gerade rein, hat gesagt, ich war in Schweden, Mensch, war das toll. Hört jeder, Freunde, so ist das. Jeder kann so zu einer gewissen Zeit mal ausspannen und sich freuen. Und apropos freuen, einen freuen sich schon auf die Morningshows, die dann gleich starten in Deutschland, vereinzelt bei einzelnen Stationen. Und wir wünschen natürlich den Team einen guten Start und Ihnen viel Freude dann mit den Morningshows. Bleiben Sie ruhig dran, die haben schöne Sachen vorbereitet, so manche Überraschungen und natürlich auch richtig gute Musik. Und die haben wir ja auch in der Hitnacht. Jetzt geht's bei uns. Musik vorne mit.

Train. Musik von Mr. Rod Stewart hier bei uns in der ARD Hitnacht. So, gleich haben wir es 4.57 Uhr, 3 Minuten noch, dann starten die Nachrichten. Und da gibt's auch einen Blick aufs Wetter und auf die Straßen. Und in manchen Ländern beginnen auch die Morningshows und die Teams freuen sich schon drauf. Und sie dürfen sich auch auf dufte Musik freuen und natürlich beste Unterhaltung. Das Team der ARD Hitnacht wünscht einen schönen Tag. Am Mikrofon Ronny Krabmann und machen das Beste draus. Wir haben Sommer in Deutschland.

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1: Um 5 Uhr mit Wolfgang Berger. Kanada will sich 12 neue U-Boote vom NATO-Verbündeten Deutschland bauen lassen. Das hat Premierminister Carney mitgeteilt. Aus der Nachrichtenredaktion Christoph Tietz.
2: Der milliardenschwere Auftrag für bis zu 12 U-Boote geht an den Kieler Marineschiffbauer TKMS. Damit setzte sich Deutschland gegen einen südkoreanischen Konkurrenten durch. Das Auftragsvolumen ist für die deutsche Waffenschmiede gewaltig. Für Bau-, Wartungs- und Instandhaltungsarbeiten ruft TKMS umgerechnet 62 Milliarden Euro auf. Für TKMS der größte Auftrag in der Firmengeschichte. Bundeskanzler Merz nannte die Entscheidung Kanadas ein starkes Zeichen der transatlantischen Zusammenarbeit. Laut Verteidigungsminister Pistorius bauen Deutschland, Kanada und Norwegen damit zusammen die größte und modernste konventionelle U-Boot-Flotte auf.
1: US-Präsident Trump hat die Einflussnahme auf die FIFA wegen der roten Karte für den Spieler Balogun eingeräumt. Er habe um Überprüfung gebeten. Trump sagte, er habe keinen Foul gesehen. Aus der Nachrichtenredaktion Marei Beermann.
3: Er kenne sich aus, so Trump weiter. Ohnehin sei der Schiedsrichter schrecklich gewesen und habe dazu noch eine fragwürdige Vergangenheit. Was er dem Brasilianer diesbezüglich vorwirft, ließ Trump offen. FIFA-Chef Infantino räumte ein, einen Anruf des US-Präsidenten erhalten zu haben, aber die FIFA-Disziplinarkommission sei unabhängig. Darauf habe er Trump auch hingewiesen. Die Entscheidung des Verbands, die Sperre von Balogun für das Achtelfinale gegen Belgien in eine Bewährungsstrafe umzuwandeln, hat weltweit für einen Aufschrei gesorgt. DFB und UEFA zeigten sich entsetzt, auch die Politik hat sich eingeschaltet.
1: Und die USA sind soeben bei ihrer Heim-WM ausgeschieden mit einer 1:4 Niederlage gegen Belgien. Die evangelische Kirche warnt vor einer Flexibilisierung der Ladenöffnungszeiten an Sonntagen. Ein EKD-Sprecher sagte der Rheinischen Post, der freie Sonntag schaffe Raum für Familie, Freundschaften und Ehrenamt. Davon profitiere am Ende die ganze Gesellschaft. Zuvor hatte sich der Hauptgeschäftsführer des Einzelhandelsverbandes Gent für Ladenöffnungen an Sonntagen stark gemacht. Er reagierte damit auf eine Ankündigung der Bundesregierung, Öffnungszeiten an Sonntagen zu lockern. In Frankreich gibt es aktuell eine ganze Reihe von Wald- und Buschbränden. Vor allem ein großes Feuer in den Pyrenäen macht den Einsatzkräften große Sorgen. Windböen sorgten dafür, dass die Brandherde immer wieder neu ausgestreut werden. Gleichzeitig erlebt Frankreich schon die dritte Hitzewelle des Sommers, bei 40 Grad im Südwesten des Landes. Das waren die Nachrichten.
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4: Die soll mal schön zu uns kommen. Bei uns das Wetter für uns in Hamburg.
5: Ah ja, die Hitzewelle können wir nicht, ist nicht in Sicht. 20 Grad heute, das ist standesgemäß, würde ich sagen. Im Rahfeld jetzt im Moment 16 Grad, aber dazu eben nicht sommerlich schön, sondern stark bewölkt, regnerisch. Später am Tag, genau wie es gestern war, geht es in Schauer über, da also auch mal trockene Phasen und vielleicht ein bisschen Sonne, die dann rauskommt, denn es wird am Nachmittag auch sehr, sehr windig.
4: Also ärgern wir uns nicht, die Franzosen würden sich das wünschen gerade. Ja. Blitzer und Staus aus unserem Verkehrszentrum Roter Baum.
5: Staus gibt's keine, aber doch so ein paar Meldungen. Am Saalehafen sind die Ampeln aus, und zwar am Moldauhafen an der Ecke, da müssen Sie aufpassen. Dann die Räteklappbrücke in beiden Richtungen gesperrt, wegen Brückenarbeiten. Macht ca. 2 Stunden bis 7 Uhr und der Billwerder Billdeich ist gesperrt in beiden Richtungen. Da gab es einen Wasserrohrbruch, und zwar zwischen dem Kreisverkehr und Boberger Furtweg ist bis zum 13. Juli in beiden Richtungen gesperrt.
4: Gute und sichere Fahrt.
0: Guten Morgen.
4: Von Kageneck ist da.
5: Moin.
4: Ich bin Nicole Steins. Schönen Dienstag hier mit uns. Und ich würde sagen, wir starten direkt mit unserem NDR 90,3. 5 Uhr Clubtanz heute rein in die Show. Und wer kann das besser als Michael Jackson? Du fühlst es, ha? Huh?
5: Ja, sehr.
4: The du way siehst es, ja. You make me feel. Und jubel!

0: Blinded by the Light, Manfred Mann's Earth Band zum Aufstehen hier bei uns. Schönen guten Morgen um 12:05.
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0: Und dieses Schild kennen Sie, wenn Sie bei uns in Hamburg mit dem Fahrrad fahren. Wegschäden steht da drauf. Heißt, Vorsicht, der Radweg ist kaputt, aber wird nicht repariert. In Kiel läuft das anders. Da sind jetzt über Jahre Radwege beobachtet worden, wie und wann sich die Baumwurzeln auch unter neu angelegten Radwegen da austoben. Und daraus werden nun landesweit Schlüsse gezogen, wie das künftig besser laufen bzw. fahren soll. Die Lösung ist, die Baumwurzeln bekommen Hohlräume, in denen sie wachsen können, ohne die Fahrbahn kaputt zu machen. Klingt aufwendig, ist aber nach Ansicht des Landesbetriebsverkehrs eine super Lösung, damit keiner mit dem Fahrrad stürzt und Folgekosten verhindert werden. Vielleicht könnten die Kieler dann ja auch mal bei uns in der Borstler Chaussee vorbeikommen. Da hätten wir Bedarf, sage ich Ihnen.
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0: mein Name ist Gerd, ich komme aus Ottensen und erinnere mich an einen Song von Roy Orbison. Im Jahre 1966 habe ich ein Tonband bekommen. Meine Eltern haben da für mich als erstes Lied das Lied Oh Pretty Woman aufgenommen. Deswegen immer in Erinnerung.
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0: schönen Dienstag um 20 Minuten nach 5. Jetzt, Philipp, so die ersten Arbeitstage nach den Flitterwochen ist ja auch nicht immer so leicht, ne?
1: Da musst du erstmal wieder reinkommen in den Alltag, ins Leben generell.
0: Ja, musst du erstmal gucken, wie viel Mett auf so ein Mettbrötchen muss und alles, ne? Also unsere Steffi, aber grooven sich langsam alle wieder ein im Schlemmerbistro.
2: Die bauen jetzt Fernseher, die man auch richtig abschalten kann. Also so richtig. Das Öko-Fernsehen.
3: Was soll das denn? Zieh doch den Stecker raus, alles dasselbe.
4: Du, wie meinst du denn das jetzt, Franz? Soll ich doch jetzt jedes Mal in deinen Schrank kriechen und Stecker rausziehen?
0: Ja, es ist ja Frühsport gleich mit dabei, ne? Frühstück bei Stefanie, die lustigste Radiokomödie der Stadt, gleich bei uns. 5.40 Uhr.

0: Planet Work, Who Can It Be Now, hier bei NDR 90,3 um 5:30. Philipp ist nochmal zum Fenster kurz gegangen. Das Wetter für uns in Hamburg, kannst du es sehen?
1: Ich habe einen hellen Fleck am Himmel gesehen.
0: Musst du aber suchen.
1: Ja, da muss man wirklich genau hingucken, denn es ist zunächst, genau wie gestern, stark bewölkt und immer wieder zieht Regen durch. Das wird am Nachmittag ein Schauerregen mit auch mal trockenen Phasen zwischendurch und da haben wir dann die Chance, dass mal die Sonne durchguckt zwischen den Wolken. Windig, sehr windig wird es auch noch heute Nachmittag. Die Temperaturen sind in Ordnung. 20 Grad maximal und in Stellingen jetzt schon 16 Grad.
0: Blitzer und Staus aus unserem Verkehrszentrum Roter Baum.
1: Es sieht ruhig aus. Keine Staus, auch bei Bussen und Bahnen keine Störungen. Aber es gibt auf den Straßen hier und da ein paar Störungen. Am Saalehafen, Ecke Moldauhafen, da die Ampeln außer Betrieb. Und die Rethe-Klapp-Brücke, die ist in beiden Richtungen wegen Brückenbauarbeiten gesperrt. Noch bis ca. 7 Uhr. Und dann hat Christina sich gemeldet, die hat einen Blitzer gesehen an der A1 Hamburg Richtung Lübeck, kurz vor dem Kreuz Ost.
0: Dankeschön fürs Melden. Christina, gute Fahrt.
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0: Mit Philipp von Kageneck.
1: Ja, hallo.
0: Mit Nicole Steins. Schönen Dienstag zusammen und mit Ihnen, wenn Sie uns Staus oder Blitzer melden. Das geht ganz einfach unter 08000 90 3 90 3.
1: Oder Sie machen es wie die Christina. Die hat nämlich in der NDR Hamburg App geschrieben.
0: Da freuen wir uns über jede Nachricht. Und jetzt Queen mit Another One Bites the Dust. Das sind die größten Hits aller Zeiten hier für Sie.
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0: Oh, schon gleich 5.40 Uhr hier bei uns bei NDR 90,3. Schönen guten Morgen. Heißt Zeit fürs Schlemmerbistro.
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1: 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Herr Ahlers.
3: Ja, das tut dir nichts zu sagen.
1: Udo.
4: Ja, das kann's haben.
1: Und Opa Gerke.
5: Steffi, machst du mir Mettbrötchen?
2: Nee, muss ich erst schmieren. Milch und Zucker nehmt ihr selber, ne? Was gibt's Neues?
4: Du, ich habe einen Bericht gesehen, da hat so ein Manager gesagt, die bauen jetzt Fernseher, die man auch richtig abschalten kann. 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
5: Was soll das denn? Zieh doch den Stecker raus, alles dasselbe.
2: Du, wie meinst du denn das jetzt, Franz? 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
4: Also ihr redet einen Scheiß, allein schon.
3: Ja, überhaupt, was du meinst, ist Eco-Fernsehen.
4: Eco, Öko, wo ist denn da der Unterschied?
3: Ja, Eco ist was mit Strom und Geräten und Öko ist für Fleisch, Gemüse und Bio-Diesel.
2: Ja, endlich erklär das mal einer.
3: Hier steht schwarz auf weiß in der Zeitung, der Eco-Modus einiger Hersteller führt zu einem bis zu 50% geringeren Stromverbrauch. Also bitte.
2: Du, weißt du was? Da spare ich ja 500 Euro im Jahr.
3: Ach was? Das geht nur für Fernseher.
4: Das soll Öko sein. Du, dann kann ich den Fernseher ja auch einen halben Tag auslassen. Das mache ich ja sowieso schon manchmal. Sag mal nix.
2: Ja, dann haben wir es ja. Was macht dein Rätsel?
5: Ich brauche noch tibetanische Religionsführer mit neuen Buchstaben.
2: Wie heißt er? Sag mal schnell, Dalai Lama.
5: Donnerwetter, jawohl!
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0: Ist auch eine lange Tour hier für Supertramp. Take the long way home bei NDR 90,3. Schönen guten Morgen. Um 6:12 jetzt. Und wer braucht schon die Tour de France in Frankreich, wenn wir doch die Tour de France hier bei uns in Hamburg haben können, Philipp, ne? Sehen Sie offensichtlich genauso wie wir hier bei NDR 90,3. Denn wir haben Sie gestern ja nach Ihrem Lieblings-Franz-Brötchen gefragt und in welcher Bäckerei wir es finden. Ja, damit wir da mal direkt vorbeifahren können.
1: Und jetzt kriege ich schon wieder Hunger, wenn wir über
0: Franz-Brötchen. Das war nicht beabsichtigt.
1: Ja, aber

0: Ist es hier auf jeden Fall.
1: Klappe die siebte bei meinem Franzbrötchen-Test in Marmsdorf und teste jetzt das Franzbrötchen der Bäckerei Bäckherr. Moin, meine Mission ist es, Franzbrötchen zu testen.
2: Ich habe gerade heute Morgen von erzählt. Ich höre ja immer Ihren Sender. Jeden Morgen ist mein Lieblingssender.
1: Dann haben Sie ja quasi auf mich gewartet. Und bitte? Also, und sage Ihnen, das rankt ganz weit oben. Franzbrötchen, bestes Gebäck ever. Aber nach dem 10. Mal bin ich mir sehr sicher, dass ich morgen vielleicht eine Laugenstange esse.
3: Das ist sehr verständlich. Dankeschön, dass du so tapfer warst, liebe Anna. Und sollten wir das irgendwann nochmal machen? Also ich finde, wir beide würden uns auch opfern dann an dieser Stelle. Ne?
4: Ja, das ist ja unangenehm. Deswegen können wir da auch mal den sauren Apfel beißen.
3: Nur eine machen. Ne? Also nee, wir würden uns dann auch bereit erklären für nächstes Jahr. Aber ganz klar ist, Hamburg liebt Franzbrötchen und Hamburg kann Franzbrötchen. Den genauen Tourverlauf mit Fotos und Beschreibung der Franzbrötchen finden Sie auch online bei uns. ndr.de/90.3, so als kleiner Appetitanreger am frühen Morgen, ne? 10 vor 6, hier ist Pink.

0: Always the Sun. Nur heute nicht, aber da können wir drüber hinwegsehen. Die Stranglers mit den größten Hits aller Zeiten hier bei uns bei NDR 90,3. Und gleich legt Bryan Adams los. Summer of 69 nach unseren Nachrichten mit Philipp Kaute.
1: Guten Morgen, es ist 6 Uhr.
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3: Kameraauto erfasst ab heute Kennzeichen rund um die Alster. TKMS in Kiel soll U-Boote für Kanada bauen. Polizistin in Hamburg steht wegen Hundeattacke vor Gericht. Das Wetter. Der Dienstag ist regnerisch bei 20 Grad. Bislang sind Menschen an den Autos vorbeigelaufen, jetzt fährt ein Kamerafahrzeug. Rund um die Alster erfasst von heute an ein Scan-Auto die Kennzeichen der geparkten Wagen. Ein Computer gleicht dann ab, ob es einen Bewohnerparkschein oder einen frischen Parkschein gibt. Reinhard Postelt.
4: Wer es in Harvestehude, Bockfelde, Hohenfelde und Uhlenhorst darauf ankommen lässt, illegal zu parken, fliegt schneller auf. Das Kameraauto erfasst weit mehr Falschparker, als es die rund 100 Knöllchenschreiber Hamburgs je könnten. Ein Computer prüft dann, ob fürs Kennzeichen ein Bewohnerparkausweis oder ein Parkschein vorliegt. Wenn nicht, muss weiter ein Mitarbeiter raus, um gegebenenfalls einen Strafzettel auszustellen. Verkehrssenator Agnes Tjarks.
5: Das Fahrzeug macht auch nur eine Vorsortierung. Am Ende entscheidet immer ein Mensch, wie bis jetzt auch. Also insofern ändert sich für den Bürger eigentlich nichts.
4: Tjarks will mehr Verkehrssicherheit und nicht die Stadtkasse füllen, sagt er.
5: Wir investieren jetzt vor allen Dingen erstmal Geld in die ganzen Prozesse, in den Umbau der Automaten und auch in das Fahrzeug.
4: Hamburg baut alle 200 Parkscheinautomaten um, damit man dort sein Kennzeichen eingibt. Parkscheine gibt's nicht mehr. In einem Jahr werden alle Bewohnerparkgebiete automatisch kontrolliert.
3: Es ist ein Milliardenauftrag aus Kanada. Der Kieler Marineschiffbauer TKMS soll bis zu 12 U-Boote nach Nordamerika liefern. Damit hat sich Deutschland gegen einen südkoreanischen Konkurrenten durchgesetzt. Christoph Tietz.
6: Das Auftragsvolumen ist für die deutsche Waffenschmiede gewaltig. Für Bau-, Wartungs- und Instandhaltungsarbeiten ruft TKMS umgerechnet 62 Milliarden Euro auf. Für TKMS der größte Auftrag in der Firmengeschichte. Bundeskanzler Merz nannte die Entscheidung Kanadas ein starkes Zeichen der transatlantischen Zusammenarbeit. Laut Verteidigungsminister Pistorius bauen Deutschland, Kanada und Norwegen damit zusammen die größte und modernste konventionelle U-Boot-Flotte auf. Die Boote vom Typ 212 CD sind 73 Meter lang, fahren mit Dieselmotoren und unter Wasser mit Lithium-Ionen-Akkus und können sowohl Torpedos als auch Raketen abfeuern. Kanada hofft, die ersten Boote des neuen Typs im Jahr 2034 zu erhalten.
3: Anwohner und Eltern sind empört. In Harburg hat es in der Nähe einer Schule Schüsse gegeben, rund um die Drogenhilfestelle Abrigado. Bei einer Veranstaltung gestern Abend gab es dann auch viel Kritik an der Sozialbehörde. Deren Vertreter haben Hilfe angekündigt. Einmal soll bis Ende 2028 der Neubau einer Drogenhilfestelle fertig sein, weiter weg von der Schule. Und kurzfristig seien mehr Straßensozialarbeit und ein privater Sicherheitsdienst vor der Schule möglich. Das Bezirksamt plant außerdem eine neue Infoveranstaltung. In Hamburg beginnt heute ein Prozess gegen eine Beamtin der Hamburger Polizei. Der Vorwurf: gefährliche Körperverletzung im Amt. Sie soll ihren Diensthund unverhältnismäßig gegen einen Mann eingesetzt haben. Maja Rollberg.
7: Tiefe Bisswunden an Arm, Unter- und Oberschenkel. So tief, dass im Anschluss teilweise Haut transplantiert werden musste. Ende Januar 2023 hat sich ein Polizeihund in einem Mann festgebissen. Doch aus Sicht der Staatsanwaltschaft Hamburg war der Einsatz des Hundes unrechtmäßig. Die Behörde hat deshalb Anklage gegen eine Polizistin erhoben, wegen gefährlicher Körperverletzung. Nach Recherchen von NDR und WDR wurden in Hamburg in den vergangenen 5 Jahren zwischen 400 und 500 Beamte jährlich wegen Körperverletzung im Amt angezeigt. Die Zahl der daraus folgenden Anklagen ist aber nur einstellig. Die Staatsanwaltschaft erklärte dazu, dass viele Anzeigen strafrechtlich nicht relevant seien. Die Gewerkschaft der Polizei Hamburg verwies darauf, dass polizeiliche Entscheidungen häufig innerhalb weniger Sekunden unter erheblichem Zeitdruck und in dynamischen Einsatzlagen getroffen würden.
3: Er hatte sich eingemischt. Donald Trump, der US-Präsident, hatte bei der FIFA die rote Karte gegen einen US-Spieler angezweifelt. Gebracht hat es der Mannschaft nichts. Die USA sind nämlich raus bei der Fußball-WM. In Seattle haben die US-Amerikaner gegen Belgien verloren mit 1:4. Neben den Belgiern sind auch die Spanier weiter, die sich 1:0 gegen Portugal durchgesetzt haben.
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0: Das Wetter für uns in Hamburg
8: wird heute ein bisschen laufen wie gestern. Es ist grau bewölkt, gibt immer wieder Regen, am Nachmittag auch mal längere trockene Phasen und dann vielleicht auch ein bisschen Sonne, wobei es heute Nachmittag auch sehr, sehr windig wird. Im Moment in hoher Luft 16 Grad und ein bisschen was kommt noch drauf, bis zu 20 Grad schaffen wir.
0: Blitzer und Staus aus unserem Verkehrszentrum Roter Baum.
8: Staus haben wir noch keine, aber die Rethekler-Brücke, die ist gesperrt wegen Brückenarbeiten in beiden Richtungen. Eine Stunde noch circa bis 7 Uhr. Dann aufpassen, am Saalehafen Ecke Moldauhafen die Ampeln außer Betrieb. Und der Billwerder Bilderich in beiden Richtungen gesperrt. Da gab es einen Wasserrohrbruch zwischen Kreisverkehr und Boberger Furtweg. Bei Bussen und Bahnen, da läuft es im Moment nach Plan. Und Rainer, der hat noch einen Blitzer gemeldet, an der Moorfleter Straße Richtung Billbrook. Kurz hinter der Kreuzung Billbrook-Deich.
0: Rainer, danke schön. Gute Fahrt.
9: Guten Morgen.
0: Philipp von Kageneck.
10: Guten Morgen.
0: Mit Nicole Steins. Schönen Dienstag, ja, und aus die Maus für Portugal.
11: Der Schlusspfiff. Spanien ist weiter. Portugal ist draußen. Adeus, Cristiano Ronaldo.
0: Adeus auf Portugiesisch.
8: Hat er gelernt.
0: Adios auf Spanisch. Adieu, Tschüssikowski, wie auch immer wir es sagen wollen. Portugal ist raus bei der WM und CR7 hatte Tränen in den Augen. Hören wir gleich hier von unserem Reporter nach Albert Hammond. Und jetzt Brian Adams, Summer of 69.

0: frischer Start in den Dienstag hier mit uns, Albert Heimert und The Free Electric Band um 12 nach 6.
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0: Ja, und das war das Ende.
2: Der Schlusspfiff! Spanien ist weiter! Portugal ist draußen! Adeus, Cristiano Ronaldo!
0: Portugal ist raus bei der WM in der Nachspielzeit 0:1 gegen Spanien verloren. Unser WM-Reporter Martin Roschitz war am Abend live in Dallas mit dabei und hat ja das letzte Spiel für Portugals ewigen Superstar Cristiano Ronaldo gesehen. Martin, und es flossen Tränen sogar.
3: Ja, nicht bei mir, aber bei Ronaldo. Ja. 0:1 gegen Spanien. Ja, er hat geweint und danach gesagt, dass es höchstwahrscheinlich seine letzte WM gewesen ist. Also da hat sich eine Hintertür offen gelassen. Da geht er vielleicht 2030 noch was. Sportlich war es natürlich extrem bitter, weil Spanien erst in der Nachspielzeit das goldene Tor gemacht hat. Und damit endet für Ronaldo mit an Sicherheit grenzender Wahrscheinlichkeit, sage ich mal, seine WM-Geschichte mit vielen Rekorden, aber ohne den einen, seinen großen Traum vom Weltmeistertitel.
0: Also Spanien weiter im Viertelfinale und Belgien auch. Falls Donald Trump nicht nochmal anruft beim FIFA-Boss, weil er mit der 1:4 Niederlage der USA heute Nacht nicht einverstanden ist. Martin, das war ja gestern den ganzen Tag über ein Riesenaufreger, diese zurückgenommene rote Karte gegen den US-Stürmer Florian Balogun. Und der konnte die deutliche Klatsche am Abend dann aber auch nicht verändern.
3: Nee, man hat von der ersten Minute an gespürt, wie motiviert die Belgier waren. Ich hatte das Gefühl, die spielen nicht nur gegen die USA mit Balogun in der Startelf, die spielen auch gegen Trump und Infantino, die ja wohl dafür gesorgt haben, dass der Torjäger der USA nach seiner roten Karte überhaupt spielen durfte. Und das stimmt auch. Belgiens Kapitän Yuri Tielemans hat gerade nach dem Spiel nochmal bestätigt, wir wollten die Antwort auf den Platz geben. Das haben wir getan. Ich bin sehr stolz auf die Mannschaft und viele Fußballfans können froh sein, dass Belgien gesiegt hat und damit auch ein Stück weit die Gerechtigkeit.
0: Ja, und schauen wir noch auf heute Abend, dann stehen ja die letzten Achtelfinalspiele an, Schweiz gegen Kolumbien, 22 Uhr und vorher schon ab 18 Uhr Argentinien mit Messi gegen Ägypten. Wie sieht da deine Prognose aus?
3: Na, für Ronaldo ist es schon vorbei. Messi muss jetzt auch zittern, wenn es gegen Salah und Ägypten geht. Messi bestreitet ja mit 39 Jahren seine 6. WM, hat bei diesem Turnier 7 Tore schon gemacht. Und Mo Salah hat Ägypten erstmals seit 2018 wieder in die K.O.-Runde geführt und war bislang auch an 4 Treffern direkt beteiligt. Heute entscheidet sich, welche der beiden Fußballlegenden weiter vom WM-Titel träumen darf und wer in WM-Rente geht wie Ronaldo.
0: Ja, aber was sagst du denn, Messi oder Mo Salah? Wer gewinnt?
3: Ich glaube tatsächlich, dass es eine Überraschung gibt. Nach Kap Verde glaube ich auch an Ägypten. Kap Verde hat Argentinien fast in die Knie gezwungen und jetzt schafft es Ägypten mit Mo Salah. Der macht das entscheidende Tor.
0: Och, hör auf, ich habe für Argentinien getippt. Nicht, dass ich da nochmal ran muss an den Tipps heute Abend. Wir werden es erleben. Dankeschön, Martin Roschitz. Also Argentinien, Ägypten und dann nach Schweiz gegen Kolumbien. Beide Spiele live im Ersten. Los geht's ab 18 Uhr.

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0: Rock'n'Roo an den Gitarren und Venus um 6.22 Uhr.
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0: Das ist unser sanfter Aufstiegssong Marvin Gaye und Sexual Healing hier bei uns bei Ender 90,3 mit den größten Hits aller Zeiten. Gleich von Alphaville, Big in Japan, nach unseren Nachrichten. Und die hat Philipp Kaute.
1: Guten Morgen, es ist 6.30 Uhr.
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1: Darf das Auto hier stehen, ja oder nein? Was bislang ein Mensch kontrolliert hat, soll ab heute rund um die Alster ein Kameraauto überwachen. Es fährt durch die Bewohnerparkzonen in Harvestehude, Borgfelde, Hohenfelde und Uhlenhorst, erfasst die Kennzeichen und meldet dann, wenn kein gültiges Parkticket oder ein Bewohnerparkausweis vorliegt. Um ein Knöllchen zu verteilen, müssen dann aber Beschäftigte vom Landesbetrieb selbst aktiv werden. In einem Jahr werden alle Bewohnerparkgebiete Hamburgs automatisch kontrolliert. Es ist der größte Einzelauftrag in der Unternehmensgeschichte. Der Rüstungsanbieter TKMS in Kiel soll 12 U-Boote für Kanada bauen. Das hat der kanadische Premier Mark Carney angekündigt. Das erste U-Boot soll bis 2033 ausgeliefert werden. Die Bundesregierung hatte die Bewerbung von TKMS unterstützt und Bundeskanzler Friedrich Merz spricht deshalb auch von einem großen strategischen Vorhaben. Wie Deutschland seine Gesundheitspolitik aufstellen soll, darüber ist gestern in der Hamburger Handelskammer diskutiert worden. Auf einer Konferenz hat ein führender deutscher Gesundheitsökonom ein Umsteuern gefordert. Jonas Schreyöck von der Uni Hamburg sagte zu Ende 90,3, man könne eben nur so viel Geld ausgeben, wie man einnimmt.
3: Man hatte natürlich gerade in den 10er Jahren eine enorm gut laufende Konjunktur. Man hatte einen Beschäftigungsboom am Arbeitsmarkt. Und das heißt, die Einnahmen sprudelten und man hatte auf der Ausgabenseite wenig Sorgen. Ja, man hat hier mal einen Sektor mit zusätzlichen Geldern bedacht, mal da. Und das geht eben jetzt nicht mehr. Jetzt sind wir doch in einer ziemlich prekären Situation. So, und entsprechend müssen wir auch auf der Ausgabenseite schauen, dass wir das konsolidieren. Denn ansonsten können wir das Gesundheitswesen so nicht finanzieren.
1: Der Hamburger Gesundheitsökonom Jonas Schreyöck. Übermorgen starten nicht nur die Hamburger Schulferien, sondern passend dazu auch der Sommerfahrplan der Hamburger Hochbahn. Das heißt, bestimmte Linien fahren etwas seltener, weil die Hochbahn in dieser Zeit mit weniger Fahrgästen rechnet. Die Änderungen betreffen 8 der insgesamt 120 Buslinien. Laut Hochbahn liegen die Fahrgastzahlen in den Sommerferien bis zu einem Viertel unter dem Durchschnitt. Ja, er durfte spielen. Florian Balogun durfte bei der Fußball-WM auf dem Platz stehen, nachdem US-Präsident Donald Trump die rote Karte gegen diesen Spieler angezweifelt hatte. Geholfen hat es nichts. Die USA sind bei der Fußball-WM ausgeschieden nach einem 1:4 gegen Belgien. Auch Spanien steht im Viertelfinale nach einem 1:0 gegen das Nachbarland Portugal.
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0: Das Wetter für uns in Hamburg. Nee, ist schön, dass es morgen in die Herbstferien geht dann. Ne?
4: Ja, aber du wirst staunen, wenn die Sommerferien losgehen. Da kommt auch das Sommerwetter nach Hamburg. Bis dahin machen wir noch ein bisschen Generalprobe Herbst. Die Temperaturen allerdings sind ja ganz angenehm. Heimfeld 17 Grad bis 20 Grad heute maximal, aber der Rest ist eben grau und nass. Da ist immer mal wieder Regen dabei, am Nachmittag auch mal längere trockene Phasen. Da kommt vielleicht noch mal die Sonne raus, dann wird es aber auch ziemlich windig.
0: Blitzer und Staus aus unserem Verkehrszentrum Roter Baum.
4: Vorsicht auf der A7 Hamburg Richtung Flensburg. Im Elbtunnel befinden sich mehrere liegen gebliebene Fahrzeuge. Ansonsten auf den Autobahnen noch keine großen Staus. Es stockt ein bisschen auf der A25 Richtung Hamburg vor der Baustelle. Und in der Stadt die Stalshoper Allee überdurchschnittlich voll im Moment. In Richtung City Nord vor der U5 Baustellenkreuzung auch gut 10 Minuten plus. Dann im Hafen die Rethiklappbrücke in beiden Richtungen gesperrt wegen Brückenbauarbeiten. Noch eine halbe Stunde circa bis 7 Uhr. Bussen und Bahnen, da läuft soweit planmäßig. Und Christina hat einen Blitzer gemeldet an der A1 Hamburg Richtung Lübeck, kurz vorm Kreuz Ost.
0: Und der blitzt auch planmäßig, also Vorsicht, gute und sichere Fahrt.
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0: Mit Philipp von Kageneck.
4: Hallo.
0: Ich bin Nicole Steins. Schönen Dienstag zusammen. Und bei uns im Plan steht natürlich jeden Morgen 8.40 Uhr unser Hamburg-Quiz. Darf ich Sie gerne jetzt schon mal zu einladen, dass Sie doch bitte mitspielen. Denn also im Jackpot, es lohnt sich. Wir spielen maximal um 400 Euro. Ja, ja, hallo. Also rufen Sie an, spielen Sie mit, machen Sie 5 richtige und die Jackpot-Frage obendrauf. Hier kommt schon mal die Telefonnummer.
4: Das ist die 01371 90393.
0: Und dann spielen wir vielleicht mit Ihnen um 8.40 Uhr. Jetzt Alphaville, Big in Japan. Das sind die größten Hits aller Zeiten hier bei Ender 90,3.

0: unsere kleine Kuschelrunde hier zum Start in den Dienstag mit Roxy Music. Oh yeah! Bei NDR 90,3 um 6.43 Uhr jetzt. Und nicht, dass wir je so etwas machen würden, aber aufgepasst an alle, die gerne mal denken, ach so, die 5 Minuten ohne Parkschein, das merkt schon keiner. Big Brother is watching you. Ab heute fährt bei uns ein digitales Knöllchenauto durch die Gegend, ein sogenanntes Scan-Car, also ein Kamerawagen, der erkennt, ob ein Auto mit gültiger Parkberechtigung da steht oder eben nicht, Philipp, ne?
1: Also man kann es das sein, dass ich hier einen kleinen Unterton bei dir raushöre.
0: Nein, unbewusst vielleicht, aber nein.
1: Aber ja, dieses Scan-Car, das ist tatsächlich ab heute unterwegs. Erstmal jetzt nicht in ganz Hamburg, sondern in 2 Testgebieten. Harvestehude auf der einen Seite der Alster und Borgfelde, Hohenfelde und auf der Uhlenhorst auf der anderen Seite.
0: Und da werden die Parkberechtigungen jetzt also digital kontrolliert. Heißt, das Auto fährt dann durch die Straßen, hat Kameras und GPS an Bord und fotografiert die Kennzeichen der parkenden Autos da im öffentlichen Raum.
1: Genau, das Kennzeichen wird dann automatisch abgeglichen. Also wird dann geklärt, gibt es für das Auto einen Bewohnerparkausweis oder einen Besucherparkausweis? Gibt es einen gültigen Parkschein? Wurde der per App bezahlt vielleicht? Wenn ja, dann werden die Daten direkt wieder gelöscht. Wenn nein, dann geht eine Meldung raus an den Außendienst vom Landesbetrieb Verkehr. Und dann kontrolliert nochmal ein Mensch nach, ob da zum Beispiel auf einem Behindertenparkplatz auch ein entsprechender Ausweis vorne drin liegt. Und wer am Automaten einen Parkschein kauft, der muss künftig sein Kennzeichen eingeben. Dann ist die Parkberechtigung digital hinterlegt. Das heißt, man muss keinen Zettel mehr hinter die Windschutzscheibe legen.
0: Und was ist mit E-Autos? Also das ist ja bei uns in Hamburg eigentlich so, wenn du ein E-Kennzeichen hast, einfach Parkscheibe rein und kostenlos bis zur Höchstparkdauer da stehen bleiben.
1: Das bleibt in diesen Gebieten grundsätzlich auch so, also kostenlos bis zur Parkhöchstdauer. Aber auch E-Autos mit dem E-Kennzeichen müssen jetzt, und das ist neu, ihr Kennzeichen am Automaten oder in einer App eingeben, sonst erkennt das System die Berechtigung nicht sauber.
0: Okay, und so ein Scan-Car kann nach Angaben der Stadt etwa 1000 Kennzeichen pro Stunde erfassen. Zu Fuß schafft ein Mensch nur ca. 50. Also da kommt Geld in die Kasse womöglich. Das Scan-Car rollt ab heute testweise in Harvestehude, Borgfelde, Hohenfelde und Uhlenhorst. Wissen Sie Bescheid. Und jetzt Miley Cyrus mit Flowers.

0: wirbeln hier durchs Radio wie der Wind draußen. Boys Don't Gang und Can't Take My Eyes Off You hier bei uns bei NDR 90,3. Um 7:08 jetzt. Unsere Steffi ist ja aus den Flitterwochen zurück. Das Schlemmerbistro hat wieder geöffnet. Und es ist also so, wie das so ist, ne? Wenn man so nach einem längeren Urlaub wiederkommt und dann wieder zur Arbeit geht, man muss sich irgendwie erstmal so ein bisschen eingrooven. Und ich weiß gar nicht, worüber reden die denn eigentlich hier? Über Autos?
1: Endlich erklär das mal einer.
2: Hier steht schwarz auf weiß in der Zeitung, der Eco-Modus einiger Hersteller führt zu einem bis zu 50% geringeren Stromverbrauch. Also bitte.
1: Du, weißt du was? Da spare ich ja 500 Euro im Jahr.
2: Ach was, das geht nur für Fernseher.
0: Auch um Fernseher geht's. Also müssen wir die ganze Folge hören. Frühstück bei Stefanie, die lustigste Radiokomödie der Stadt. Hören Sie wie immer 7:40 hier bei uns bei NDR 90,3. Wir sind Hamburg jetzt mit 10cc und I'm not in love.

0: Gruppe bei der großen Take-That-Stadion-Tour die letzten Wochen. Belinda Carlisle und Circle in the Sand. Die größten Hits aller Zeiten hier bei uns bei NDR 90,3. Gleich auch mit Johnny Hates Jazz und Shattered Dreams. Nach unseren Nachrichten alles Wichtige jetzt mit Philipp Kaute.
1: Guten Morgen. Es ist 7 Uhr.
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1: Kameraauto erfasst ab heute Kennzeichen rund um die Alster. TKMS in Kiel soll U-Boote für Kanada bauen. Harburger Eltern fordern auf Konferenz besseren Schutz für Kinder. Das Wetter. Der Dienstag ist regnerisch bei 20 Grad. Bislang sind Menschen an den Autos vorbeigelaufen, jetzt fährt dort ein Kamerafahrzeug. Rund um die Alster erfasst von heute an ein Scan-Auto die Kennzeichen der geparkten Wagen. Ein Computer gleicht dann ab, ob es einen Bewohnerparkausweis oder einen frischen Parkschein gibt. Reinhard Postelt.
3: Wer es in Harvestehude, Bockfelde, Hohenfelde und Uhlenhorst darauf ankommen lässt, illegal zu parken, fliegt schneller auf. Das Kameraauto erfasst weit mehr Falschparker, als es die rund 100 Knöllchenschreiber Hamburgs je könnten. Ein Computer prüft dann, ob fürs Kennzeichen ein Bewohnerparkausweis oder ein Parkschein vorliegt. Wenn nicht, muss weiter ein Mitarbeiter raus, um gegebenenfalls einen Strafzettel auszustellen. Verkehrssenator Agnes Tjax.
4: Das Fahrzeug macht auch nur eine Vorsortierung. Am Ende entscheidet immer ein Mensch, wie bis jetzt auch. Also insofern ändert sich für den Bürger eigentlich nichts.
3: Tjax will mehr Verkehrssicherheit und nicht die Stadtkasse füllen, sagt er.
4: Wir investieren jetzt vor allen Dingen erstmal Geld in die ganzen Prozesse, in den Umbau der Automaten und auch in das Fahrzeug.
3: Hamburg baut alle 200 Parkscheinautomaten um, damit man dort sein Kennzeichen eingibt. Parkscheine gibt's nicht mehr. In einem Jahr werden alle Bewohnerparkgebiete automatisch kontrolliert.
1: Kanadas Armee braucht neue U-Boote und die werden in Norddeutschland gebaut. Der Kieler Marineschiffbauer TKMS soll aktiv werden und der kanadische Premier Mark Carney ist voll des Lobes.
5: In fact, TKMS is the leading submarine provider to navies around the world.
1: Er spricht von einem führenden Hersteller. Nordamerika-Korrespondentin Giselle Ucker, was ist das für ein Auftrag, den TKMS jetzt bekommen hat?
6: Das ist der größte Rüstungsauftrag in der kanadischen Geschichte. Insofern ist das auch ein Riesenerfolg für die Bundesregierung und die ThyssenKrupp-Rüstungstochter TKMS aus Kiel, dass man diesen Deal an Land ziehen konnte. Es geht um den Bau von 12 hochmodernen U-Booten. Das sind U-Boote der Klasse 212 CD, die TKMS gemeinsam für die deutsche und die norwegische Marine entwickelt hat und baut. Jetzt steigt auch Kanada als drittes NATO-Land mit ein und es entsteht eine trilaterale U-Boot-Flotte, die in mehreren Jahren insgesamt bis zu 24 Schiffe umfassen soll.
1: Ein Polizeihund beißt sich in einem Mann fest. Dieser Fall von vor 2,5 Jahren wird heute in Hamburg vor Gericht verhandelt. Angeklagt ist eine Polizistin und zwar wegen gefährlicher Körperverletzung. Der Mann musste nach dem Geschehen operiert werden. Aus Sicht der Staatsanwaltschaft war der Einsatz des Hundes unrechtmäßig. Die Anwältin der Polizistin hat sich nicht dazu geäußert. Wie reagieren Politik und Behörden auf die Schüsse rund um die Drogenhilfestelle Abrigado in Harburg? Gestern Abend hatte die Sicherheitskonferenz Harburg Eltern und Anwohner der benachbarten Schulen eingeladen, um Fragen zu beantworten. Und im Zentrum stand die Idee, die Drogenhilfe kurzfristig zu verlegen. Peter Kleffmann.
7: Die Aula des regionalen Bildungs- und Beratungszentrums war bis auf den letzten Platz gefüllt, die Stimmung mitunter aufgeheizt. Es gab immer wieder Zwischenrufe und lautstarke Vorwürfe, vor allem gegen die Sozialbehörde. Sie habe jahrelang die geplante Verlegung des Abrigado in die Buxtehuder Straße verschleppt. Die wies das zurück. Mittlerweile sei der Bauvorbescheid da und man wolle den Neubau zügig realisieren. Fertigstellung Ende 2028. Eine Zwischenlösung zum Beispiel in Containern sei aufgrund der hohen Auflagen für so eine Einrichtung nicht möglich, so die Behörde. Das Einzige, was man kurzfristig umsetzen könne, sei eine intensivere Straßensozialarbeit, eine Kameraüberwachung und womöglich ein privater Sicherheitsdienst vor der Schule.
1: Er hatte sich eingemischt. Donald Trump, der US-Präsident, hatte bei der FIFA die rote Karte gegen einen US-Spieler angezweifelt. Gebracht hat es der Mannschaft nichts. Die USA sind raus bei der Fußball-WM. In Seattle haben die US-Amerikaner gegen Belgien verloren mit 1-4. Neben den Belgiern sind auch die Spanier weiter, die sich 1-0 gegen Portugal durchgesetzt haben.
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0: das Wetter für uns in Hamburg?
8: Heute bewölkt und einiges an Regenschauern, die durch die Stadt ziehen. Am Nachmittag, ähnlich wie gestern, auch mal längere trockene Phasen. Und da kommt vielleicht ein bisschen Sonne durch. Es wird auch sehr, sehr windig heute Nachmittag. Die Temperaturen sind in Ordnung. Bis 20 Grad maximal. Jetzt im Moment in Ottensen 20 Grad.
0: Dann schauen wir auf die Straßenblitzer und Staus aus unserem Verkehrszentrum Roter Baum.
8: Ja, es wird schon voller auf Autobahnen und Straßen der Stadt. Auf der A7 in beiden Richtungen rund um den Elbtunnel, zäher Verkehr. Und auf der A25 Geestacht Richtung Hamburg zwischen Nettelnburg und Allermöhe stockt 3 Kilometer vor der Baustelle. Dann auf den Straßen der Stadt noch keine großen Staus, aber die Rethe-Klapp-Brücke in beiden Richtungen gesperrt wegen Brückenbauarbeiten. Das sollte aber jetzt in diesen Minuten erledigt sein, dass dann da wieder freigegeben wird. Und aufpassen am Saalehafen, Ecke am Moldauhafen, da im Moment die Ampeln außer Betrieb. Und bei Bussen und Bahnen läuft der Verkehr planmäßig. André hat noch zwei Blitzer gemeldet. Einen in der Holstenstraße zwischen Reeperbahn und Simon-von-Utrecht-Straße vor dem Price Hotel und dann an der Kieler Straße stadtauswärts, kurz vor der Ecke Sportplatzring. Da steht auch noch einer.
0: Dann doppelt Dankeschön, André, fürs Bescheid sagen hier. Gute Fahrt! Und guten Start mit uns. Philipp von Kageneck ist da.
9: Ja, hallo.
0: Ich bin Nicole Steins. Schönen Dienstag jetzt mit Johnny Hates Jazz und

0: Justin mit ABBA hier bei Ender 90,3 um 13 Minuten nach 7. Take a Chance on Me. Und ABBA sind übrigens auch mit dabei im Summer of Disco bei unseren Fernsehkollegen von Arte, habe ich gesehen. Philipp, die zeigen da gerade Filme, Dokus und Konzerte aus der Zeit, in der die Disco-Kugel am hellsten glitzerte, aus den 70er und 80ern nämlich.
1: Ja, also die größten Hits aller Zeiten, die Sie alle hier von uns bei Ender 90,3 kennen. Und wer da alles dabei ist: Donna Summer, John Travolta in Staying Alive, die Bee Gees und jetzt dazu gekommen ist ABBA.
0: Und zu sehen gibt's das Megakonzert aus der Wembley Arena 1979. Wirklich große Bühne, große Refrains, Glitzerkostüme, alles mit dabei.
1: Ja, das ist Musikerinnerung pur. Mhm. Und da ist man sofort wieder drin in der Disco-Zeit.
0: Und in der Glitzerhose. Also wird dieser trübe Dienstag doch gleich ein bisschen bunter. Summer of Disco mit ABBA in der Wembley Arena 1979 auf der Bühne und Backstage sehen Sie in der Arte Mediathek. Schauen Sie unbedingt mal rein. Schönen Dienstag jetzt mit Bruno Mars und Grenade. 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

0: eine weiche Kuscheldecke hier, Phil Collins und Against All Odds um 7.22 Uhr. Schönes Aufstehen mit uns mit NDR 90,3 an diesem Dienstag. Und heute wird aufgeräumt bei uns in der Stadt. Wir kennen ja alle, ne, diese alten Schrottfahrräder am Straßenrand, die da langsam vor sich hin rosten und die Fahrradständer blockieren. Ja, und weil wir Hamburg sind, Philipp, gibt's das nicht nur bei Rädern, sondern auch bei Booten?
1: Ja, also Kanus, Kajaks, Stand-Up-Paddleboards, die sind bei uns in der Stadt ja sehr beliebt. Es soll ja sogar Menschen geben, die fahren damit morgens auf der Alster zur Arbeit. Aber wir kennen es. Manchmal gerät das geliebte Kanu dann nach ein oder zwei Saisons in Vergessenheit und einem fällt auf, oh, ich habe ja zu Hause gar keinen Platz, um das zu parken. Ja, und dann liegen viele Kanus einfach an der Alster rum.
0: Ja, und das Bezirksamt Nord und die Umweltbehörde, die sagen, so geht's nicht. Das stört Pflanzen und Tiere da an der Alster. Und für die, die da wohnen, ist das optisch jetzt auch nicht so ganz so der Bringer. Also heute geht es den Kanus an den Kragen, am Kuhmühlenteich, auf der Uhlenhorst. Und also sollten Sie da noch eins haben, ne? Schnell hin, abholen, sonst ist es weg. Unsere NDR 90,3 Stadtreporterin, die ist auch schon auf dem Weg dahin und guckt sich das vor Ort mal an und klärt auch, was denn dann mit den Kanus da jetzt eigentlich passiert. Hören wir, 8:45 hier bei NDR 90,3. Wir sind Hamburg, jetzt mit den Ronettes und Be My Baby.

0: diesen Song ist der Synthesizer erfunden worden. Van Halen und Jump Bones.
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0: Gleich mit Thompson Twins. Hold Me Now. Vorher alles Wichtige in unseren Nachrichten von Philipp Kaute.
3: Guten Morgen. Es ist 7.30 Uhr.
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3: Harvestehude, Borgfelde, Hohenfelde, Uhlenhorst. In diesen vier Hamburger Stadtteilen ist heute der Auftakt für digitale Parkkontrollen. Ein Scanauto fährt durch die Straßen und erfasst die Kennzeichen der geparkten Wagen. Das System gleicht dann automatisch ab, ob es einen gültigen Bewohnerparkausweis oder ein Parkticket dazu gibt. Wenn nicht, wird ein Außendienstler vom Landesbetrieb Verkehr rausgeschickt, um möglicherweise ein Knöllchen zu verteilen. In einem Jahr soll es das System in allen Hamburger Bewohnerparkzonen geben. Es ist ein Milliardenauftrag aus Kanada. Der Kieler Marineschiffbauer TKMS soll bis zu 12 U-Boote nach Nordamerika liefern. Damit setzte sich Deutschland gegen einen südkoreanischen Konkurrenten durch. Christoph Tietz.
4: Das Auftragsvolumen ist für die deutsche Waffenschmiede gewaltig. Für Bau-, Wartungs- und Instandhaltungsarbeiten ruft TKMS umgerechnet 62 Milliarden Euro auf. Für TKMS der größte Auftrag in der Firmengeschichte. Bundeskanzler Merz nannte die Entscheidung Kanadas ein starkes Zeichen der transatlantischen Zusammenarbeit. Laut Verteidigungsminister Pistorius bauen Deutschland, Kanada und Norwegen damit zusammen die größte und modernste konventionelle U-Boot-Flotte auf. Die Boote vom Typ 212 CD sind 73 Meter lang, fahren mit Dieselmotoren und unter Wasser mit Lithium-Ionen-Akkus und können sowohl Torpedos als auch Raketen abfeuern.
3: Auch Deutschland gibt Milliarden aus dem sogenannten Sondervermögen des Bundes. Seit gestern ist klar, 1,2 Milliarden Euro sollen für Wasserstraßen bereitgestellt werden, also für die Reparatur maroder Schleusen und Kanäle. Das hat der maritime Koordinator der Bundesregierung mitgeteilt, der Hamburger CDU-Abgeordnete Christoph Ploss. Die Stimmung unter Eltern und Anwohnern in Harburg war aufgeheizt gestern Abend. Da fand die Sicherheitskonferenz statt. Hintergrund sind die Schüsse rund um die Drogenhilfeeinrichtung Abrigado Mitte Juni. Im nahen Umfeld liegen zwei Schulen. Die Sozialbehörde stand Rede und Antwort und wies die Vorwürfe zurück, die Verlegung des Abrigado verschleppt zu haben. Kurzfristig seien eine intensivere Straßensozialarbeit, eine Kameraüberwachung und womöglich ein privater Sicherheitsdienst vor der Schule möglich. Ja, er durfte spielen. Florian Balogun durfte bei der Fußball-WM auf dem Platz stehen, nachdem US-Präsident Donald Trump die rote Karte gegen ihn angezweifelt hatte. Geholfen hat es nichts. Die USA sind bei der Fußball-WM ausgeschieden nach einem 1:4 gegen Belgien. Auch Spanien steht im Viertelfinale nach einem 1:0 gegen das Nachbarland Portugal.
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0: Das Wetter für uns in Hamburg, ach, am Tag vor den Zeugnissen, ist heute hier traditionell Wandertag bei uns in der Stadt. Unsere Jungs auch, also Regenstiefel.
5: Ja. Rein in den Neoprenanzug.
0: Toll.
5: Und los geht's.
0: Läuft.
5: Oh. Wird nass heute. Es ist ja jetzt schon regnerisch und so geht's auch weiter über Tag. Am Nachmittag haben wir auch mal längere trockene Phasen. Vielleicht kommt dann kurz die Sonne raus für eine Kurzwanderung. Wird aber relativ windig dann noch sein. Bis 20 Grad maximal. In Stalshoop aktuell 16 Grad.
0: Am Nachmittag haben wir Klassenfest. Da wehen die Pappteller weg. Ich befürchte das. Blitzer und Staus aus unserem Verkehrszentrum Roter Baum.
5: Dann muss man reichlich Nudelsalat draufpacken.
0: Ah, das ist ein Trick.
5: Dann sind sie so schwer, dass sie nicht wegfliegen.
0: Es ist gut, dass wir gesprochen haben. Du kennst dich, also du weißt einfach alles.
5: Super. Ja, also solche Tipps habe ich ganz viele von auf Lager. Es ist nicht so voll wie gestern auf den Straßen. Ein bisschen stockt es auf der A1 rund um die Norderelbbrücke, auf der A7 rund um den Elbtunnel, auf der A25 Richtung Hamburg vor der Baustelle Höhe aller Mühe. 3 Kilometer sind es dort konkret. Das ist aber alles nichts Wildes und auch auf den Straßen der Stadt ist Betrieb. Aber keine großen Staus. Ein bisschen Verzögerung gibt es bei der Rethe-Klappbrücke. Immer noch in beiden Richtungen gesperrt wegen Brückenbauarbeiten. Und bei Bussen und Bahnen soweit alles im Lot. Und Rainer, der hat noch einen Blitzer gemeldet an der Moffeter Straße Richtung Billbrook, kurz hinter der Kreuzung Billbrook-Deich.
0: Rainer, sonst keiner. Danke fürs Melden. Gute Fahrt.
1: Guten Morgen.
0: Mit Philipp von Kageneck.
5: Ja, hallo.
0: Ich bin Nicole Steins. Schönen und guten Morgen. Gleich geht's ins Schlemmerbistro. Frühstück bei Stefanie. Und ich glaube, die wollten zur WM noch einen neuen Fernseher, oder wie?
6: Die bauen jetzt Fernseher, die man auch richtig abschalten kann. Also so richtig. Das Öko-Fernsehen.
7: Was soll das denn? Zieh doch den Stecker raus, all dasselbe.
8: Du, wie meinst du denn das jetzt, Franz? Soll ich doch jetzt jedes Mal in deinen Schrank kriechen und Stecker rausziehen?
0: Ich glaube, beim letzten Deutschlandspiel haben sich alle Fernseher von selber abgeschaltet bei uns im Land. Hören wir gleich. Aktuelle Folge Frühstück bei Stefanie, die lustigste Radiokomödie der Stadt bei uns. 7:40 Uhr.

0: schönen Dienstag mit uns, mit NDR 90,3, 7.42 Uhr haben wir es. Oh, jetzt wird's aber Zeit hier. Na bitte.
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1: Und das sind ihre Gäste. Herr Ahlers.
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1: Udo.
4: Ja, das kann's haben.
1: Und Opa Gerke.
5: Steffi, machst du mir Mettbrötchen?
2: Nee, muss ich erst schmieren. Milch und Zucker nehmt ihr selber, ne? Was gibt's Neues?
4: Du, ich habe einen Bericht gesehen, da hat so ein Manager gesagt, die bauen jetzt Fernseher, die man auch richtig abschalten kann. Also so richtig das Öko-Fernsehen.
5: Was soll das denn? Zieh doch den Stecker raus, all dasselbe.
2: Du, wie meinst du denn das jetzt, Franz? Soll ich doch jetzt jedes Mal in deinen Schrank kriechen und Stecker rausziehen? Du, da komm ich ja gar nicht mit meinen Armen hinter.
5: Ja, wie hast du den denn reingekriegt?
2: Ja, du, der Stecker war ja wohl zuerst da.
4: Also ihr redet einen Scheiß, allein schon.
3: Ja, überhaupt, was du meinst, ist Eco-Fernsehen.
4: Eco, Öko, wo ist denn da der Unterschied?
3: Ja, Eco ist was mit Strom und Geräten und Öko ist für Fleisch, Gemüse und Bio-Diesel.
2: Ja, endlich erklär das mal einer.
3: Hier steht schwarz auf weiß in der Zeitung, der Eco-Modus einiger Hersteller führt zu einem bis zu 50% geringeren Stromverbrauch. Also bitte.
2: Du, weißt du was? Da spare ich ja 500 Euro im Jahr.
3: Ach was, das geht nur für Fernseher.
4: Das soll Öko sein. Du, dann kann ich den Fernseher ja auch einen halben Tag auslassen. Das mache ich ja sowieso schon manchmal. Sag mal nix.
2: Ja, dann haben wir es ja. Es macht ein Rätsel.
5: Ich brauche noch tibetanischer Religionsführer mit neuem Buchstaben.
2: Wie heißt er? Sag mal schnell, Dalai Lama.
5: Donnerwetter, jawohl.
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0: Joe Cocker und Jennifer Warnes mit Up Where We Belong hier bei NDR 90,3. Das bringt uns direkt in die richtige romantische Stimmung hier um 8:10. Wir wussten ja, dass wir in Hamburg Franzbrötchen lieben, aber also das, was Sie da gestern losgetreten haben, also Philipp, das war ein Franzbrötchenbeben.
1: Ja, Massen von Nachrichten in der NDR Hamburg-App. Es war ganz nach meinem Geschmack.
0: Wir haben Sie ja nach Ihrem Lieblingsfranzbrötchen in Hamburg gefragt. Etliche Vorschläge sind reingekommen, wo Sie Ihr Franzbrötchen am liebsten kaufen, und daraus haben wir dann ja die Tour de France gemacht und sind Hamburgs Bäckereien abgefahren, haben ganz, ganz viel probiert. Heute ist Diättag, muss ich sagen. Aber eine Frage haben wir ja noch gar nicht geklärt.
2: Ich, als Nicht-Hamburgerin, nicht in Hamburg geboren, frage mich, warum heißt das Franzbrötchen Franzbrötchen? Das wüsste ich gerne.
0: So, Philipp, du, Franzbrötchen-Fachmann, was sagst du?
1: Naja, also es gibt da verschiedene Theorien und die bekannteste besagt, dass Franzbrötchen ist das verbesserte Baguette.
0: Oh, warte, da habe ich die richtige Musik hier.
1: Völlig zu Recht. Anfang des 19. Jahrhunderts nämlich. Da haben die Franzosen unter Napoleon ja Hamburg besetzt. Und die Hamburger, die haben damals die Baguettes der Franzosen probiert und haben sie Franzbrot genannt und sich gedacht, ja, ganz nett, kann man machen, aber da geht noch mehr. Und dann haben sie das Baguette in Zimt und Zucker gebraten. Und die Stiftung Historische Museen Hamburg sagt zu dieser Theorie aber ausdrücklich, die genaue Urform und Herkunft von Franzbrötchen sind bis heute ungeklärt.
0: Ist im Grunde auch wurscht. Hauptsache es schmeckt, ne? Ja. Franzbrötchen, Hamburgs süßeste Legende. Und wo Sie es am liebsten essen, das sehen Sie bei der Tour de France bei uns im Internet auf ndr.de/93. Und das sind die Bee Gees jetzt mit Tragedy.
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0: Und Saxophon ist herrlich lässig, oder? Marius Müller-Westernhagen und Weil ich dich liebe bei uns.
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0: Haben wir gleich. Alan Parsons Project, Don't Answer Me, nach unseren Nachrichten jetzt ganz ausführlich mit Philipp Kaute.
3: Guten Morgen, es ist 8 Uhr.
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3: Kameraauto erfasst ab heute Kennzeichen rund um die Alster. TKMS in Kiel soll U-Boote für Kanada bauen. Und die USA sind nicht mehr bei der Fußball-WM dabei. Das Wetter, der Dienstag ist regnerisch bei 20 Grad. Darf das Auto hier stehen? Ja oder nein? In zwei Testgebieten östlich und westlich der Alster soll ein Kamerafahrzeug Falschparker digital kontrollieren. Der Pilotversuch startet in 10 Bewohnerparkzonen, und zwar in Harvestehude, Borgfelde, Hohenfelde und Uhlenhorst. Reinhard Postelt, wie genau funktioniert dieses System?
4: Ein blauer Renault mit grauen Kameras auf dem Dach, der streift seit heute durch die Bewohnerparkgebiete. Er fotografiert alle, ausnahmslos alle Autokennzeichen auf öffentlichen Parkplätzen. Und die Bilder schickt das Auto dann an einen Computer. Der gleicht automatisch ab, ob es für das Auto einen Bewohner- oder Besucherparkausweis gibt oder einen gültigen Parkschein. Wenn nicht, dann eilt ein Knöllchenschreiber sofort raus, um eben vor Ort einen Strafzettel auszustellen. Aber der prüft auch, ob ein Behindertenausweis hinter der Windschutzscheibe liegt. Die gibt es nämlich europaweit nur auf Papier.
3: Wie sicher ist es denn, dass alle Falschparker erwischt werden?
4: Ja, die Gefahr ist deutlich größer als bisher. Mal ein Rechenbeispiel. Der Kamerawagen kann 1000 bis 1500 Kennzeichen pro Stunde erfassen. In den Pilotgebieten gibt es jetzt 13.000 Parkplätze. Sprich, nach spätestens 13 Stunden sind alle kontrolliert. Der Landesbetrieb Verkehr will aber sein Fahrzeug nicht Tag und Nacht laufen lassen, schon weil die Knöllchenschreiber da nicht hinterherkämen.
3: Ja, und Hamburg spielt ja hier eine Vorreiterrolle. Inwiefern?
4: Nun, Verkehrssenator Agnes Tjak sagte dazu bei der Vorstellung des Kamerawagens, wir wollen mehr Sicherheit durch mehr Abschreckung. Autos auf Rad- und Fußwegen würden leichter erwischt und die Kameraüberwachung werde auch europaweit zur Regel.
5: Zagreb, Rom, Porto, Stockholm, Oslo, das ist ein Projekt der essentiellen Staatsmodernisierung, des Bürokratieabbaus, des bequemen Parkens. Deswegen ist das so ein bisschen verwunderlich, dass es Leute gibt, die das kritisieren.
4: In einem Jahr will er alle Bewohnerparkgebiete Hamburgs mit dem Kamerawagen kontrollieren, aber nicht die anderen normalen Straßen.
3: Soweit Reinhard Postelt und wir berichten auch in der NDR Hamburg App. Kanadas Armee braucht neue U-Boote und die werden in Norddeutschland gebaut. Die Kieler Marineschiffbauer von TKMS sollen aktiv werden. Und der kanadische Premierminister Mark Carney ist voll des Lobes.
6: In fact, TKMS is the leading submarine provider to navies around the world.
3: Ja, er spricht von einem führenden Hersteller. Der Auftrag hat ein Volumen in Höhe von 62 Milliarden Euro. Nordamerika-Korrespondentin Giselle Uka, welche Bedeutung hat dieser Auftrag?
7: Das ist der größte Rüstungsauftrag in der kanadischen Geschichte. Insofern ist das auch ein Riesenerfolg für die Bundesregierung und die ThyssenKrupp-Rüstungstochter TKMS aus Kiel, dass man diesen Deal an Land ziehen konnte. Es geht um den Bau von 12 hochmodernen U-Booten. Das sind U-Boote der Klasse 212 CD, die TKMS gemeinsam für die deutsche und die norwegische Marine entwickelt hat und baut. Jetzt steigt auch Kanada als drittes NATO-Land mit ein und es entsteht eine trilaterale U-Boot-Flotte, die in mehreren Jahren insgesamt bis zu 24 Schiffe umfassen soll.
3: Russlands Hauptstadt Moskau war in der Nacht offenbar Ziel hunderter ukrainischer Drohnen. Das hat der Bürgermeister der Stadt online mitgeteilt und er sprach von 400 Angriffen. Die meisten sollen aber lange vor dem Anflug auf Moskau zerstört worden sein. Über Schäden oder Verletzte ist noch nichts bekannt. Die Ukraine attackiert Russland seit Monaten immer wieder mit Drohnen, teils auch tausende Kilometer hinter der Frontlinie. Wie reagieren Politik und Behörden auf die Schüsse rund um die Drogenhilfestelle Abrigado in Harburg? Gestern Abend hatte die Sicherheitskonferenz in Harburg Eltern und Anwohner der betroffenen Schulen eingeladen, einfach mal um Fragen zu beantworten. Und im Zentrum stand die Idee, die Drogenhilfe kurzfristig zu verlegen. Peter Kleffmann.
8: Die Aula des regionalen Bildungs- und Beratungszentrums war bis auf den letzten Platz gefüllt, die Stimmung mitunter aufgeheizt. Es gab immer wieder Zwischenrufe und lautstarke Vorwürfe, vor allem gegen die Sozialbehörde. Sie habe jahrelang die geplante Verlegung des Abrigado in die Buxtehuder Straße verschleppt. Die wies das zurück. Mittlerweile sei der Bauvorbescheid da und man wolle den Neubau zügig realisieren. Fertigstellung Ende 2028. Eine Zwischenlösung, zum Beispiel in Containern, sei aufgrund der hohen Auflagen für so eine Einrichtung nicht möglich, so die Behörde. Das Einzige, was man kurzfristig umsetzen könne, sei eine intensivere Straßensozialarbeit, eine Kameraüberwachung und womöglich ein privater Sicherheitsdienst vor der Schule.
3: In Hamburg beginnt heute ein Prozess gegen eine Beamtin der Hamburger Polizei. Der Vorwurf: gefährliche Körperverletzung im Amt. Sie soll ihren Diensthund unverhältnismäßig gegen einen Mann eingesetzt haben. Maya Rollberg.
9: Tiefe Bisswunden an Arm, Unter- und Oberschenkel. So tief, dass im Anschluss teilweise Haut transplantiert werden musste. Ende Januar 2023 hat sich ein Polizeihund in einem Mann festgebissen. Doch aus Sicht der Staatsanwaltschaft Hamburg war der Einsatz des Hundes unrechtmäßig. Die Behörde hat deshalb Anklage gegen eine Polizistin erhoben, wegen gefährlicher Körperverletzung. Nach Recherchen von NDR und WDR wurden in Hamburg in den vergangenen 5 Jahren zwischen 400 und 500 Beamte jährlich wegen Körperverletzung im Amt angezeigt. Die Zahl der daraus folgenden Anklagen ist aber nur einstellig. Die Staatsanwaltschaft erklärte dazu, dass viele Anzeigen strafrechtlich nicht relevant seien. Die Gewerkschaft der Polizei Hamburg verwies darauf, dass polizeiliche Entscheidungen häufig innerhalb weniger Sekunden unter erheblichem Zeitdruck und in dynamischen Einsatzlagen getroffen würden.
3: Ungeheuerlicher Übergriff, sagt FC St. Pauli-Präsident Oke Göttlich. Verheerende Signalwirkung, sagt HV-Präsident Christian Okun. Ja, sie sind empört, weil sich US-Präsident Donald Trump in die Fußball-WM eingemischt und eine rote Karte gegen die USA kritisiert hat. Trotzdem, die USA sind nicht mehr dabei nach einer Niederlage gegen Belgien. Henrik Lückhoff.
10: Belgien zeigte sich auf dem Platz unbeeindruckt von den Diskussionen um US-Stürmer Balogun, der nach einer umstrittenen Entscheidung der FIFA trotz seiner roten Karte im Spiel davor auflaufen durfte. Balogun stand auch von Beginn an auf dem Platz, spielte aber kaum eine Rolle. Belgien nutzte die vielen Fehler der USA und trifft nach dem 4:1-Sieg jetzt im Viertelfinale auf Spanien. Der Europameister gewann gegen Portugal durch ein Tor in der Nachspielzeit mit 1:0. Portugals Trainer Roberto Martinez kündigte danach seinen Rücktritt an. Als da Cristiano Ronaldo weinte nach dem Spiel und sagte, es sei seine letzte WM gewesen und schob nach, wahrscheinlich.
3: Weiterhin voll dabei ist der Hamburger Alexander Zverev im Achtelfinale von Wimbledon. Das Tennisergebnis liegt aber noch nicht vor, denn die Partie von Zverev gegen den Tschechen Jiří Lehečka war wegen der Sperrstunde unterbrochen worden, beim Stand von 2:0 Sätzen für Zverev. Heute also wird das Match fortgesetzt und ebenfalls heute trifft Jan-Lennard Struff im Viertelfinale an gegen den Titelverteidiger Jannik Sinner.
11: Ich habe jetzt ein paar Matches gewonnen, ich kann mit Selbstvertrauen da reingehen. Es wird eine brutal schwierige Aufgabe, das ist völlig klar. Und ich bereite mich dann bestmöglich vor und dann schauen wir, was wird.
3: Struff gegen Sinner. Um 14 Uhr soll es in Wimbledon losgehen.
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12: Das Wetter für uns in Hamburg. Mein Sohn hat mir gerade ein Foto geschickt. Die haben dir alle gut zugehört vorhin. Die ganze Klasse zum Wandertag hat Regenjacken an jetzt. Ja. Obwohl Wandertag Aktivtag heißt es ja heutzutage, muss ich sagen.
13: Klingt ja auch gleich viel besser.
12: Ja, weil der Regen so aktiv ist heute.
13: Ja, der ist sehr lebhaft und die Regenjacken werden sich lohnen. Es geht nämlich regnerisch durch den Tag und grau bewölkt am Nachmittag. Falls die dann immer noch aktiv sind, gibt es auch mal längere trockene Phasen und die Chance auf ein bisschen Sonne. Recht windig wird es heute Nachmittag auch wieder. Bis zu 20 Grad maximal und in Lohbrügge jetzt im Moment 17 Grad.
12: Blitzer und Staus aus unserem Verkehrszentrum Roter Baum.
13: Da füllt es sich. An den meisten Stellen ist es aber etwas weniger als sonst um diese Uhrzeit. A1 Lübeck Richtung Hamburg, da zwischen Moffleth und der Norderelbbrücke 2 Kilometer stockender Verkehr. Die A7 Hannover Richtung Flensburg zwischen Heimfeld und dem Elbtunnel stockt es 6 Kilometer. Ja, und dann haben wir auf der A24 Richtung Hamburg vor dem Horner Kreisel und auf der A25 Richtung Hamburg vor der Baustelle Höhe aller Mühe so 3 bis 4 Kilometer stockender Verkehr. Auf den Straßen der Stadt ist viel Betrieb, gibt aber keine übergroßen Staus mit einer großen Ausnahme. Und das ist der Verlauf von den Mundsburgtürmen über den Mundsburger Damm an der Alster entlang. über die Kennedy-Brücke bis da am Torbahnhof. Da ist durchweg Stau, dauert 40 Minuten, im Moment länger. Und auch an der Stalshoper Allee Richtung City Nord etwas mehr als sonst los vor der U5-Baustellenkreuzung. 12 Minuten Verzögerung. Bei Bussen und Bahnen läuft es im Moment soweit nach Plan.
12: Da wünschen wir gute und sichere Fahrt.
14: Guten Morgen, Hamburg.
12: Rein geht's in den Dienstag mit Philipp von Kageneck.
13: Ja, hallo.
12: Ich bin Nicole Steins. Schön, dass Sie mit dabei sind. Hier haben wir Alan Parsons Project und Don't Answer Me. Das sind die größten Hits aller Zeiten für Sie hier bei NDR 90,3. 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

0: Schönen Dienstag, 18 nach 8.
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0: Kommt heute von Karin Kappe aus Bramfeld. Die arbeitet beim Zollamt Hamburg Flughafen und schickt jetzt mal ganz liebe Grüße raus an ihren Chef.
2: Mein Hamburger des Tages ist Michi Kastens. Wer behauptet, die Quadratur des Kreises sei unmöglich, hat noch nie versucht, unseren Dienstplan zu schreiben. Michi macht genau das gefühlt seit 40 Jahren und kommt der Lösung jedes Mal ein Stückchen näher. Mit der Ruhe eines Silberrückens erfüllt er Wünsche, tauscht Dienste und bringt Ordnung ins Chaos. Und wenn der Plan dann draußen ist, zeigt er die Standfestigkeit eines Elefantenbullen und nimmt das unvermeidliche Gemecker stoisch entgegen. Respekt für diese Geduld und Ausdauer. Es sind nicht mehr viele Dienstpläne, die aus seiner Feder stammen werden. Danke dafür.
0: Weil Karins Chef nämlich Ende des Jahres in Rente geht, also höchste Zeit, dass er Hamburger des Tages ist hier bei uns. Liebe Grüße ins Zollamt am Flughafen und alles Gute für die letzten Monate bei der Arbeit da.
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Und Scott McKenzie.

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2: Und gleich spielen wir die schönste Ballade von U2, With or Without You, nach unseren Nachrichten mit Philipp Kaute.
3: Guten Morgen, es ist 8.30 Uhr.
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3: Harvestehude, Borgfelde, Hohenfelde, Ullenhorst. In diesen vier Hamburger Stadtteilen ist heute der Auftakt für digitale Parkkontrollen. Ein Scanauto fährt durch die Straßen und erfasst die Kennzeichen der geparkten Wagen. Das System gleicht automatisch ab, ob es einen gültigen Bewohnerparkausweis oder ein Parkticket dazu gibt. Wenn nicht, dann wird ein Außendienstler vom Landesbetrieb Verkehr herausgeschickt, um möglicherweise ein Knöllchen zu verteilen. In einem Jahr soll es das System in allen Hamburger Bewohnerparkzonen geben. Es ist der größte Einzelauftrag in der Unternehmensgeschichte. Der Rüstungsanbieter TKMS in Kiel soll 12 U-Boote für Kanada bauen. Das hat der kanadische Premier Mark Carney angekündigt. Das erste U-Boot soll bis 2033 ausgeliefert werden. Die Bundesregierung hatte die Bewerbung von TKMS unterstützt. Und so sagt Bundeskanzler Friedrich Merz auch, es sei ein großes strategisches Vorhaben. Wie Deutschland seine Gesundheitspolitik aufstellen soll, darüber ist gestern in der Hamburger Handelskammer diskutiert worden. Auf einer Konferenz hat ein führender deutscher Gesundheitsökonom für ein Umsteuern geworben. Jonas Schreyöck von der Uni Hamburg sagte zu NDR 90,3, man könne eben nur so viel Geld ausgeben, wie man einnimmt.
4: Man hatte natürlich gerade in den 10er Jahren eine enorm gut laufende Konjunktur. Man hatte einen Beschäftigungsboom am Arbeitsmarkt. Und das heißt, die Einnahmen sprudelten und man hatte auf der Ausgabenseite wenig Sorgen. Ja, man hat hier mal einen Sektor mit zusätzlichen Geldern bedacht, mal da. Und das geht eben jetzt nicht mehr. Jetzt sind wir doch in einer ziemlich prekären Situation. So, und entsprechend müssen wir auch auf der Ausgabenseite schauen, dass wir das konsolidieren. Denn ansonsten können wir das Gesundheitswesen so nicht finanzieren.
3: Der Hamburger Gesundheitsökonom Jonas Schreyöck. Übermorgen starten nicht nur die Hamburger Schulferien, sondern passend dazu auch der Sommerfahrplan der Hamburger Hochbahn. Das bedeutet, bestimmte Linien fahren etwas seltener, weil die Hochbahn in dieser Zeit mit weniger Fahrgästen rechnet. Die Änderungen betreffen 8 der insgesamt 120 Buslinien. Laut Hochbahn liegen die Fahrgastzahlen in den Sommerferien bis zu einem Viertel unter dem Durchschnitt. Ja, er durfte spielen. Für Lauren Balogun durfte bei der Fußball-WM auf dem Platz stehen, nachdem US-Präsident Donald Trump die rote Karte gegen ihn angezweifelt hatte. Geholfen hat es nichts. Die USA sind bei der Fußball-WM ausgeschieden nach einem 1:4 gegen Belgien. Auch Spanien steht im Viertelfinale nach einem 1:0 gegen das Nachbarland Portugal.
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2: Und da weint sogar der Himmel, dass Cristiano Ronaldo ausgeschieden ist. Das Wetter für uns in Hamburg?
5: Es ist regnerisch und grau und so bleibt es auch eine Weile am Nachmittag. Ähnlich wie wir es gestern hatten, auch mal längere trockene Phasen. Da könnte vielleicht sogar ganz scheu die Sonne nochmal durchkommen. Und windig wird es heute Nachmittag auch. Das Ganze aber bei anständigen Temperaturen. 20 Grad maximal und 17 Grad messen wir jetzt in aller Mühe.
2: Blitzer und Staus aus unserem Verkehrszentrum Roter Baum.
5: Ja, es hüllt sich. Bisschen weniger als gestern, aber es reicht für stockenden Verkehr auf der A1 zum Beispiel, Lübeck Richtung Hamburg zwischen Billstedt und der Norderelbbrücke 3 Kilometer. Dann die A1 Bremen Richtung Lübeck zwischen dem Maschner Kreuz und der Norderelbbrücke sogar 7 Kilometer stockender Verkehr. A7 Hannover Richtung Flensburg zwischen Heimfeld und dem Elbtunnel stockt auf 6 Kilometern. Und auf der A25 Richtung Hamburg vor der Baustelle in Höhe aller Möhe 3 Kilometer stockender Verkehr. Auf den Straßen der Stadt haben wir einen großen Stau. Der geht von den Munzburg-Türmen an der Alster entlang über Kennedy-Brücke bis Dammtor-Bahnhof. Da dauert es 50 Minuten länger im Moment. Und die Stalshoper-Allee Richtung City Nord. Auch mehr als sonst. Eine Viertelstunde kommt da drauf vor der U5-Baustellenkreuzung. Und 2 Kreuzungen, wo die Ampel nicht mehr regeln, sondern die Polizei stattdessen auf der Kreuzung steht. Deswegen aufpassen, einmal an der Breitenfelder Straße Ecke Falkenried und an der Viktoria-Allee Ecke Alte Landstraße. Und dann hat Petra noch einen Blitzer gemeldet. An der A7 Flensburg Richtung Hamburg, kurz vor der Abfahrt Stellingen.
2: Petra, danke schön fürs Bescheid sagen. Gute Fahrt.
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2: Mit mit Philipp von Kageneck.
5: Hallo.
2: Ich bin Nicole Steins und wir können noch so ein bisschen gute Laune jetzt in diesen trüben Dienstag bringen mit 400 Euro für Rewe in unserem Hamburg-Quiz. Wenn Sie alle 5 Hamburg-Fragen und die Jackpot-Frage obendrauf richtig beantworten und wie immer am besten jetzt anrufen.
5: Unter 01371 90 3 90 3.
2: Und dann spielen wir nach Bonnie M. und das in U2, wie versprochen, jetzt hier With or Without You.
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0: Bonnie M. haben fertig, das heißt, wir können starten.
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0: Und zwar mit Angelika Paulsen aus Niendorf. Hier sind Nicole und Philipp. Schönen guten Morgen.
2: Hallo, guten Morgen, ihr zwei.
3: Guten Morgen.
0: Na, Angelika, wie ist denn die Lage in Niendorf? Was haben Sie Schönes geplant für heute?
2: Ja, also eigentlich plane ich seit Tagen in den Garten zu gehen, aber ich glaube, heute sieht es genauso aus wie gestern, das wird nichts.
0: Nee, nur in Gummistiefeln, wenn überhaupt, ne?
2: Ja, und Regenschirm, und dann kann man nicht arbeiten, ne?
0: Na.
3: Morgen können Sie in den Garten, haben Sie beide Hände frei, weil da bleibt es trocken und im Tag wird es immer sonniger. Also das ist ein guter Gartentag morgen, glaube
2: ich. Ehrlich? Oh, das ist ein guter Tipp. Dann warte ich bis morgen.
0: Ja. Und wir verraten ihm keinen anderen, Philipp, sondern nur ihn jetzt.
2: Danke, da bin ich sehr froh drüber.
0: Sehen Sie wohl. Guck mal, haben wir das doch schon mal geklärt, Angelika?
2: Aber jetzt für morgen.
0: Der Mittwoch ist gerettet. Jetzt gucken wir noch, Ihren Dienstag zu retten mit bis zu 400 Euro jetzt für Rewe.
2: Oh, ja.
0: Einmal noch atmen, dann geht's los.
2: Einmal durchatmen.
0: Jawohl. Fünf Fragen und vielleicht die Jackpot-Frage. Wir starten, Angelika, mit Frage 1 mit unserer WM-Frage. Und zwar, welcher deutsche Musiker landete zur WM 2014 den großen Hit Auf uns? Andreas?
2: Oh, ich weiß es, Andreas. Ich komme nicht drauf.
0: Nee?
2: Nee.
0: Ah, schade. Burani wäre es gewesen.
2: Ja, genau, ja.
0: Ah, macht nichts. Wir machen weiter mit Frage 2. Über welches Gewässer führt die Katwigbrücke?
2: Über die Alster.
0: Über die Elbe. Frage 3. Jetzt aber. Regenbekleidung. Heißt es Südwester oder Nordoster?
2: Südwester.
0: Jawohl. Und Frage 4. Das älteste Hamburger Theater steht am Spielbodenplatz. Wie heißt das?
2: St. Pauli Theater.
0: Jawohl. Und Frage 5. Welches Szeneviertel an den Hamburger Landungsbrücken prägten Zugewanderte von der Iberischen Halbinsel?
2: Portugiesenviertel?
0: Das ist vollkommen richtig. Die Frage war aber sowas von hinten durch die Beine. Aber die Antwort ist richtig. Sehr gut. Wie viel haben wir denn gewonnen?
3: Das waren 3 richtige und das ergibt 150 Euro.
0: Herzlichen Glückwunsch.
2: Oh, klasse. Da freue ich mich drüber.
0: So, super. Angelika, 150 Euro und morgen lassen wir die Sonne für Sie scheinen obendrauf.
2: Genau. Und vorher gehe ich einkaufen.
0: Perfekt. Dann alles Gute.
2: Alles Gute. Vielen Dank euch beiden. Tschüss.
0: Tschüss.
2: Tschüss.
0: Ja, und im Jackpot?
3: Da liegen jetzt 250 Euro im Jackpot. Bedeutet, morgen geht das mit den täglichen 250 Euro um in Summe bis zu 500 Euro.
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0: Lauper mit All Through the Night hier bei NDR 90,3. 6 Minuten vor 9 haben wir es jetzt. Und falls Sie das Risiko lieben und zu denen gehören, die denken, ach so, 5 Minuten ohne Parkschein, das merkt schon keiner. Das Risiko, erwischt zu werden, wird größer ab heute. Denn ab heute fährt bei uns ein digitales Knöllchenauto durch die Gegend. Ein sogenanntes Scan-Car, also ein Kamerawagen, der erkennt, ob ein Auto mit gültiger Parkberechtigung da steht. Oder eben nicht, Philipp.
1: Könnte es möglicherweise sein, dass ich einen kleinen Unterton raushöre?
0: Nein, natürlich nicht.
1: Aber du hast recht, dieses Scan-Car ist unterwegs. Ab heute erstmal nicht in ganz Hamburg, sondern in 2 Testgebieten. Harvestehude auf der einen Seite der Alster und Borgfelde, Hohenfelde und Uhlenhorst auf der anderen Seite.
0: Ja, und da werden die Parkberechtigungen jetzt also digital kontrolliert. Heißt, das Auto fährt dann durch die Straßen, hat Kameras und GPS mit an Bord und fotografiert die Kennzeichen der parkenden Autos da im öffentlichen Raum.
1: Genau, und das Kennzeichen wird dann automatisch abgeglichen. Also da wird dann geklärt, gibt es für dieses Auto einen Bewohnerparkausweis oder einen Besucherparkausweis, überhaupt einen gültigen Parkschein, wurde der vielleicht per App bezahlt? Wenn die Antwort ja lautet, werden die Daten direkt wieder gelöscht, alles gut. Wenn nein, dann geht eine Meldung raus an den Außendienst vom Landesbetrieb Verkehr.
0: Und wie ist das mit diesen E-Autos? Da hat man ja eigentlich so ein E-Kennzeichen bei uns in Hamburg, einfach Parkscheibe reinlegen und dann darf man überall bis zur Höchstparkdauer stehen bleiben.
1: Ja, das bleibt in diesen Gebieten grundsätzlich auch kostenlos bis zur Parkhöchstdauer, aber auch E-Autos müssen, wenn sie ein E-Kennzeichen haben, und das ist neu, Kennzeichen am Automaten oder in der App eingeben, sonst erkennt das System die Berechtigung nämlich nicht sauber.
0: So, und so ein Scan-Car kann nach Angeben der Stadt etwa 1000 Kennzeichen pro Stunde erfassen. Zu Fuß schafft ein Mensch nur circa 50. Also da kommt womöglich Geld in die Kasse. Das Scan-Car rollt ab heute testweise in Harvestehude, Borgfelde, Hohenfelde und Uhlenhorst. Und das gucken wir uns nachher mit unserer Stadtreporterin an. Hören Sie gegen 11:15 hier bei NDR 90,3. Wir sind Hamburg, jetzt mit Eros Ramazzotti und Un Altra Tee.

0: Der hat ein Partywochenende hinter sich. Eros Ramazzotti, seine Tochter Aurora, hat geheiratet, 3 Tage durchgefeiert auf Sizilien. Und Altra T, die größten Hits aller Zeiten spielen wir hier bei NDR 90,3. Gleich mit den Eurythmics und jetzt unsere Nachrichten mit Philipp Kaute.
1: Guten Morgen. Es ist 9 Uhr.
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1: Kamerawagen erfasst ab heute Kennzeichen rund um die Alster. TKMS soll in Kiel U-Boote für Kanada bauen. Beamtin in Hamburg steht wegen Polizeihundattacke vor Gericht. Das Wetter. Der Dienstag ist regnerisch bei 20 Grad. Bislang sind es Menschen, die an den Autos vorbeilaufen. Jetzt fährt dort ein Kamerafahrzeug rund um die Alster, erfasst von heute an ein Scan-Auto die Kennzeichen der geparkten Wagen. Ein Computer gleicht dann ab, ob es einen Bewohnerparkausweis oder einen frischen Parkschein gibt. Reinhard Postelt.
3: Wer es in Harvestehude, Bockfelde, Hohenfelde und Uhlenhorst darauf ankommen lässt, illegal zu parken, fliegt schneller auf. Das Kameraauto erfasst weit mehr Falschparker, als es die rund 100 Knöllchenschreiber Hamburgs je könnten. Ein Computer prüft dann, ob fürs Kennzeichen ein Bewohnerparkausweis oder ein Parkschein vorliegt. Wenn nicht, muss weiter ein Mitarbeiter raus, um gegebenenfalls einen Strafzettel auszustellen. Verkehrssenator Agnes Tjaks.
4: Das Fahrzeug macht auch nur eine Vorsortierung. Am Ende entscheidet immer ein Mensch, wie bis jetzt auch. Also insofern ändert sich für den Bürger eigentlich nichts.
3: Tjaks will mehr Verkehrssicherheit und nicht die Stadtkasse füllen, sagt er.
4: Wir investieren jetzt vor allen Dingen erstmal Geld in die ganzen Prozesse, in den Umbau der Automaten und auch in das Fahrzeug.
3: Hamburg baut alle 200 Parkscheinautomaten um, damit man dort sein Kennzeichen eingibt. Parkscheine gibt's nicht mehr. In einem Jahr werden alle Bewohnerparkgebiete automatisch kontrolliert.
1: Die Stimmung unter Eltern und Anwohnern war aufgeheizt gestern Abend. In Harburg ging es um die Schüsse rund um die Drogenhilfestelle Abrigado Mitte Juni. Im nahen Umfeld liegen 2 Schulen. Die Sozialbehörde stand Rede und Antwort und wies die Vorwürfe zurück, die Verlegung des Abrigado verschleppt zu haben. Kurzfristig seien eine intensivere Straßensozialarbeit möglich, ebenso eine Kameraüberwachung und ein privater Sicherheitsdienst vor der Schule. Es ist ein Milliardenauftrag aus Kanada. Der Kieler Marineschiffbauer TKMS soll bis zu 12 U-Boote nach Nordamerika liefern. Damit hat sich Deutschland gegen einen südkoreanischen Konkurrenten durchgesetzt. Christoph Tietz.
5: Das Auftragsvolumen ist für die deutsche Waffenschmiede gewaltig. Für Bau-, Wartungs- und Instandhaltungsarbeiten ruft TKMS umgerechnet 62 Milliarden Euro auf. Für TKMS der größte Auftrag in der Firmengeschichte. Bundeskanzler Merz nannte die Entscheidung Kanadas ein starkes Zeichen der transatlantischen Zusammenarbeit. Laut Verteidigungsminister Pistorius bauen Deutschland, Kanada und Norwegen damit zusammen die größte und modernste konventionelle U-Boot-Flotte auf. Die Boote vom Typ 212 CD sind 73 Meter lang, fahren mit Dieselmotoren und unter Wasser mit Lithium-Ionen-Akkus und können sowohl Torpedos als auch Raketen abfeuern.
1: Auch Deutschland gibt Milliarden aus dem sogenannten Sondervermögen des Bundes. Und seit gestern ist klar, 1,2 Milliarden Euro sollen für Wasserstraßen bereitgestellt werden, also für die Reparatur maroder Schleusen und Kanäle. Das hat der maritime Koordinator der Bundesregierung mitgeteilt, der Hamburger CDU-Abgeordnete Christoph Ploss. Ein Polizeihund beißt sich in einem Mann fest. Dieser Fall wird heute in Hamburg vor Gericht verhandelt. Angeklagt ist eine Polizistin, und zwar wegen gefährlicher Körperverletzung. Aus Sicht der Staatsanwaltschaft war der Einsatz des Hundes unrechtmäßig. Mandy Sati, was war damals genau geschehen?
6: Ja, konkret geht es um einen Mann, der 2023 massiv von einem Polizeihund zerbissen worden ist, also tiefe Bisswunden an Arm, Unter- und Oberschenkel hatte. Eine Wunde endete sogar knapp vor dem Intimbereich. Die Frage, die jetzt vor Gericht verhandelt wird, ist, hätte die Halterin ihren Polizeihund überhaupt zubeißen lassen dürfen? Hinter diesem ganzen Einsatz steckt, dass ein Auto aufgefallen ist, weil es vorher in eine Fahrerflucht verwickelt gewesen sein soll. Und dann sind die Beamten eben auch noch davon ausgegangen, dass die beiden Leute, die das Auto gefahren sind, Alkohol getrunken haben sollen. Die Beamten haben deshalb also das Auto verfolgt, um die Identität der beiden Männer in dem Auto festzustellen. Und dabei soll die Polizistin dann eben ihren Hund auf einen der Männer losgelassen haben. Und laut Staatsanwaltschaft eben ohne, dass eine Gefahr von dem Mann ausging. Die Anwältin der Polizistin hat auf unsere Anfrage dazu nicht geantwortet.
1: Die Amerikaner sind raus bei der Fußball-WM. Und das trotz des Protests von Präsident Donald Trump gegen eine rote Karte. Die USA mussten sich Belgien 1-4 geschlagen geben. Und Spanien hat sich mit 1-0 gegen Portugal durchgesetzt und folgt Belgien ins Viertelfinale.
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0: Das Wetter für uns in Hamburg
7: ist heute grau und relativ nass. Da ziehen immer mal wieder Schauer durch. Wir haben auch mal trockene Phasen dazwischen. Vor allem auch heute Nachmittag mal längere trockene Phasen möglich. Da könnte mit Glück die Sonne noch mal durchschimmern. Es wird auch sehr, sehr windig heute Nachmittag. 20 Grad werden es maximal. Also das ist nicht das Problem, die Temperaturen. In Albeck jetzt im Moment 17 Grad.
0: Blitzer und Staus aus unserem Verkehrszentrum Roter Baum.
7: War normal voll und es wird schon wieder etwas weniger an den meisten Stellen. A1 Lübeck Richtung Hamburg zwischen Billstedt und der Norderelbbrücke 3 Kilometer stockend. In Gegenrichtung Bremen Richtung Lübeck zwischen dem Maschener Kreuz und der Norderelbbrücke sogar 7 Kilometer stockender Verkehr. Dann auf der A7 Hannover Richtung Flensburg, da zwischen Heimfeld und dem Elbtunnel, stockt es auf 6 Kilometer. Und wenn wir dann auf die Straßen der Stadt schauen, hatten wir einen Riesenstau eben, der jetzt etwas oder sich deutlich reduziert hat. Und zwar der Verlauf von den Munzburger Türmen an der Alster entlang bis zum Ferdinandstor. Da dauert es im Moment noch so 17, 18 Minuten länger, hat sich also mehr als halbiert da die Verzögerung. Und dann ist es immer noch sehr wuselig an der Stalshoper Allee Richtung City Nord vor der U5 Baustellenkreuzung. Geht es noch über 10 Minuten hinaus. Die weiteren Verzögerungen unter 10 Minuten und an den bekannten Orten und 2 Ampeln. Die regeln nicht mehr den Verkehr, stattdessen steht die Polizei da und regelt. Und zwar einmal an der Breitenfelder Straße Höhe Falkenried und an der Viktoriaallee Höhe Alte Landstraße. Da bitte ganz besonders vorsichtig fahren. Bei Bussen und Bahnen im Moment Verkehr nach Fahrplan und André hat 2 Blitzer gemeldet. Einen an der Holstenstraße zwischen Reeperbahn und Simon von Utrecht Straße und einmal an der Kieler Straße stadtauswärts kurz vorm Sportplatz Ring. Spotz.
0: Sehr schön. Gute Fahrt, ja.
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0: Manchmal muss man einfach nichts mehr dazu sagen. Philipp von Kageneck ist da.
7: Genau, wir hüllen da den Mantel des Schweigens drüber.
0: Auf das. Ich bin Nicole Steins. Schönen guten Morgen. So, und Achtung, gleich werden Sie abgeschleppt an der Alster. Also, wenn Sie da mit Ihrem Kanu geparkt haben am Ufer und das schon seit Jahren dort vor sich hin gammelt, diese alten Dinger, die werden da jetzt entsorgt. Und unsere Stadtreporterin ist dabei, meldet sich gleich nach Hot Chocolate. Und jetzt die Eurythmics bei uns. 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

0: Dr. Groove hier für den Dienstag mit Hot Chocolate. Everyone's a winner um 8:45 und heute ist Aufräumtag.
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0: Kanus, Kajaks, Stand-up-Paddleboards, das macht ja alles Spaß, nur nicht, wenn die Dinger danach dann monatelang im Weg rumliegen. Das Bezirksamt Hamburg-Nord und die Umweltbehörde haben ja beschlossen, dass Schluss sein soll mit diesen wilden Kanus an den Alsterufern. Das stört einfach die Tiere, die Pflanzen, die dann nicht mehr wachsen können. Ja, und schön anzusehen ist das Ganze ja auch nicht unbedingt. Also gab es eine Schonfrist, die Leute hatten Zeit, ihre Kanus nach Hause zu holen. Und denen, die da jetzt immer noch liegen, geht es ab heute an den Kragen. Unsere NDR 90,3 Stadtreporterin Anna Rüther ist vor Ort. Anna, du bist jetzt am Kuhmühlenteich auf der Uhlenhorst. Und wie oft hat der Bolzenschneider da schon zugebissen?
2: Also es ist mehr so die Flex, Nicole, die hier im Einsatz ist. Und die klingt dann genau so. Ja, und so geht das auch schon eine ganze Weile. Ich meine, es sind etwas über 30 Kanus und Kajaks. Die allermeisten liegen hier am Uferabschnitt und die sind inzwischen abgeflext, auf einem großen Hänger verladen, abtransportiert und dann werden sie jetzt zum Einlagern gefahren.
0: Und was genau passiert dann mit den ganzen Kanus?
2: Also sagen wir es so, es wird nichts versteigert, aber eben das allermeiste eingelagert. Hier wird jetzt erstmal geguckt, welche dabei sind, die direkt in Schredder kommen, die also so hinfällig sind, dass sie geschreddert werden müssen. Aber die allermeisten, die werden registriert und eingelagert. Und wenn du jetzt nächsten Monat aufwachst und denkst, Hilfe, mein Boot ist weg, dann kannst du dich immer noch bei Reboat melden, musst dich ausweisen, belegen, dass das wirklich du die Besitzerin bist, dann musst du Strafe bezahlen, klar. Und dann kriegst du dein Schätzchen aber natürlich auch wieder.
0: Okay, ich habe kein Boot. Also so viel halten wir schon mal fest. Meins kann nicht dabei sein. Aber was ist denn der Lösungsvorschlag ja für Menschen, die Kanus haben? Wo sollen die denn lagern? Es hat ja jetzt nicht jeder einen Keller.
2: Tja, also eine Antwort auf genau diese Frage habe ich sowohl versucht von der Umweltsenatorin als auch von der Bezirksamtsleiterin zu bekommen. Aber weder Frau Fegebank noch Frau Schomburg konnten sie mir geben.
3: Momentan suchen wir nach keiner Lösung, weil wir sagen, wer sich privat Wassersportgeräte anschafft, der ist auch dafür zuständig, sich zu kümmern, wo es untergestellt wird. Und deswegen im privaten Bereich sich organisieren und gucken.
4: Ich denke, dass wir da uns noch mal weiter Gedanken machen und dann bestimmt auch mit was um die Ecke kommen. Aber das hier ist jetzt erstmal die Idee, die Böschungen und die Ufer zu befreien von den Kanus.
2: Also Nicole, irgendwann kommt die Lösung um die Ecke, aber besonders konkret klingt die tatsächlich heute noch nicht.
0: Okay, dann warten wir mal, bis es eine gibt. Und ansonsten, also wenn Sie Ihr Boot vermissen, vielleicht sehen Sie es ja heute Abend im NDR Fernsehen, denn das Hamburg-Journal ist auch vor Ort. Die Bilder sehen Sie ab 19:30 Uhr.

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0: Tina Turner um 9.25 Uhr hier bei uns bei NDR 90,3. Philipp, und gestern war ja irgendwie ein kleiner ARD-Moment für alle, die Nachrichten gucken, ne? Und bei Wahlsendungen sofort an Balkendiagramme denken.
1: Heute im Studio Jörg Schönenborn und Julia Nihari-Kazen.
2: Herzlich willkommen, schön, dass Sie dabei sind. Wir sehen uns hier bei den Tagesthemen jetzt regelmäßig und darauf freue ich mich.
3: Ja, Jörg Schönenborn, er hat zum ersten Mal die Tagesthemen moderiert und ich gebe zu, ich habe die ganze Zeit darauf gewartet, dass er das nächste Thema einfach mal mit der Hand über die Leinwand drüber schiebt, weißt du, wie er es immer macht.
0: So wie bei den Wahlprognosen, ne? Einmal wischen und zack, Haushaltspolitik bei 32%, Trump liegt bei 24% und das Wetter unter der 5%-Hürde.
3: Ganz genau so, und dann bitte auch noch so Sätze sagen wie, also wenn wir jetzt auf die Karte schauen, dann sehen wir, im Tagesthemenstudio hat meine Begrüßungsformel stark abgeschnitten.
0: Sehr, sehr stark. Nein, aber Spaß beiseite. Es war natürlich ein sehr routinierter Einstand. Jörg Schönenborn, den kennen wir ja alle seit Jahren, wirklich als den Mann, der selbst komplizierte Wahlergebnisse so erklärt, dass man am Ende denkt, ach ja, es ist eigentlich ganz einfach, ne?
3: Ja, und jetzt also bei den Tagesthemen ohne Hochrechnungswand mit Balkendiagrammen, dafür aber mit viel Erfahrung.
0: Und wir behalten das im Blick für Sie. Vielleicht kann er ja irgendwann doch mal die Themen per Hand über die Studioleinwand schieben. Das wäre schon eigentlich ein cooler Move. Herzlich willkommen im Tagesthemen-Team. Jörg Schönenborn, ich habe ihn schon in der Kantine gesehen, hat sich also schon gut eingelebt hier bei uns in Lockstedt. Wir sind Hamburg, jetzt mit den Beatles. Und hier comes the sun.

0: die Beatles, Here Comes the Sun, die größten Hits aller Zeiten für Sie bei NDR 90,3. Gleich mit Fleetwood Mac, Little Lies hören wir nach unseren Nachrichten mit Henning Cordes.
1: Und das habe ich Time, Moin.
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1: In Feierstadt, der in Giftert von durch digitale Parkkontrollen in Harvestehut, Borfield, Hogenfield und ob der Uhlenhorst. 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Wenn du bei Rut kommt, da dein Auto ohne Utwieser Ticket parkt ist, dann wird ein Kontrolleur dahin schickt und klemmt einen Strohzettel acht an Schiefenwischer. 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Die USA sind bei der Football-WM rot flogen. 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
0: Dankeschön, Henning. Und wir schauen auf die Straßen, Blitzer und Staus aus unserem Verkehrszentrum Roter Baum.
3: Vorsicht auf der A255, der Zweig Vettel stadtauswärts. Zwischen Vettel und Elbinsel liegen Gegenstände auf der Fahrbahn. Und dann nicht weit davon entfernt Stockzach auf der A1 Lübeck Richtung Hamburg zwischen Billstedt und der Norderelbbrücke auf 3 Kilometern. Und in Gegenrichtung Bremen Richtung Lübeck zwischen dem Maschener Kreuz und der Norderelbbrücke 7 Kilometer stockender Verkehr. Es sind aber so knapp unter 10 Minuten die Verzögerung. Dann A7 Hannover Richtung Flensburg zwischen Heimfeld und dem Elbtunnel. Im Moment 6 Kilometer stockender Verkehr. In der Stadt, da ist es zäh im Verlauf von der Volksparkstraße über den Sportplatzring bis Julius-Vossler-Straße stadteinwärts. Stockt es da eine Viertelstunde länger und nach wie vor von den Munzburgtürmen an der Alster entlang bis zum Ferdinandstor 12, 13 Minuten, die es dort länger dauert. Dann 2 Ampelausfälle. Stattdessen regelt die Polizei dort den Verkehr. Einmal die Breitenfelder Straße betroffen, Ecke Falkenried und auf der Viktoria-Allee Höhe Alte Landstraße. Da auch steht die Polizei und regelt den Verkehr. Dann hat Petra sich gemeldet. Ein Blitzer hat die nämlich gesehen. Auf der A7 Richtung Süden, also Flensburg Richtung Hamburg, kurz vor der Abfahrt Stellingen.
0: Dankeschön, Petra, fürs Bescheid sagen. Gute Fahrt.
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0: Mit Philipp von Kageneck.
3: Guten Morgen.
0: Ich bin Nicole Steins. Schönen Dienstag hier mit und wir alle zusammen feiern ja die große 80er Live-Party im Volksparkstadion. Nächste Woche Sonnabend und Sie können das sogar mit Ihrer 80er-Clique in unserer exklusiven VIP-Loge machen. Wie Sie an diese Tickets kommen, sprechen wir gleich drüber. Jetzt die größten Hits aller Zeiten von Bob Marley und das hier ist Fleetwood Mac mit Little Lies. 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

0: ob er irgendetwas schrubbt.
1: Ja, stimmt.
0: Bob Marley. Could you be loved? 9.41 Uhr. 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
1: 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Und jetzt wollen sie gern gemeinsam die 80er feiern.
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0: Wir lassen nur die ganz Großen für Sie singen hier bei NDR 90,3. Ed Sheeran, der war letzte Woche eingeladen auf der Hochzeit des Jahres, des Jahrtausends bei Taylor Swift, Marin.
1: Also, ja, ich weiß das wohl, ja.
0: Viel mehr weiß man aber ja gar nicht, ne? Ed Sheeran hat einen blauen Anzug an, aber ansonsten weiß man gar nichts, ob die aber geheiratet haben sie, glaube ich,
1: Taylor Swift. Wie cool, dass sie das geschafft haben, wirklich die Sache so persönlich zu halten, finde ich mega gut.
0: Ja, und aus anscheinend dieser Mehrzweckhalle eine schöne Kirche gemacht haben oder was auch immer. Aber irgendwann wird es Fotos geben, da bin ich mir sehr sicher, und dann werden wir Ihnen davon erzählen. So, nur die ganz Großen, da habe ich gesagt, Maren Bockhold, viel Spaß. Ich bin Nicole Steins, auf Wiedersehen.
1: Tschüss, tschüss, komm heim ins Nest und schlaf gut, regeneriere deine Arbeitskraft.
0: Ja.
1: Wir brauchen dich morgen wieder hier.
0: Um 5 Uhr.

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1: Gleich die Pet Shop Boys mit Always on My Mind vor die Nachrichten. Und die hat Philipp Kaute für Sie.
2: Guten Tag. Es ist 10 Uhr.
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2: Hamburgs CDU kritisiert steigende Kosten bei vielen Projekten. Kameraauto erfasst ab heute die Kennzeichen rund um die Alster. TKMS in Kiel sichert sich Milliardenauftrag aus Kanada. Das Wetter, der Dienstag ist regnerisch bei 20 Grad. Die Kosten explodieren bei der Klärschlammverbrennungsanlage Vera 2 von Hamburg Wasser und bei der Müllverwertungsanlage der Stadtreinigung in Bahrenfeld. Sind das jetzt Einzelfälle oder laufen auch andere Projekte der Stadt finanziell aus dem Ruder? Das wollte die CDU in einer schriftlichen Anfrage vom Senat wissen. Die Antwort, über die zuerst das Abendblatt berichtete, 30 weitere Projekte werden deutlich teurer. Anja Grigoleit.
3: Weit oben auf der Liste des Senats steht auch das Gaskraftwerk der Hamburger Energiewerke auf der Dradenau. Von ursprünglich geplanten rund 450 Millionen Euro verteuerte sich das Projekt um 74% auf rund 790 Millionen Euro. Erschreckende Zahlen, meint CDU-Umweltexperte Sandro Kappe. Auch bei Projekten der Hamburger Energienetze listet der Senat erhebliche Kostensteigerungen auf. Das Umspannwerk Bahrenfeld verteuert sich um 172% und auch die Hauptumspannwerke Ost und Nord kosten am Ende deutlich mehr als geplant. Zusammengerechnet ergeben sich bei allen Projekten Mehrkosten von rund 1,4 Milliarden Euro. Für Sandro Kappe ist die entscheidende Frage nicht mehr, warum einzelne Projekte teurer werden, sondern wo wartet der jeweilige Aufsichtsrat? Dieser soll Geschäftsführungen kontrollieren, Risiken frühzeitig erkennen und eingreifen, bevor Projekte aus dem Ruder laufen. Genau das habe bei mehreren Großprojekten offenbar nicht funktioniert, kritisiert Kappe.
2: Darf das Auto hier stehen? Ja oder nein? In zwei Testgebieten, östlich und westlich der Alster, soll ein Kamerafahrzeug-Falschparker digital kontrollieren. Dieser Pilotversuch startet in 10 Bewohnerparkzonen, und zwar in Harvestehude, Borgfelde, Hohenfelde und Uhlenhorst. Reinhard Postelt, wie genau funktioniert dieses System?
4: Ein blauer Renault mit grauen Kameras auf dem Dach, der streift seit heute durch die Bewohnerparkgebiete. Er fotografiert alle, ausnahmslos alle Autokennzeichen auf öffentlichen Parkplätzen. Und die Bilder schickt das Auto dann an einen Computer. Der gleicht automatisch ab, ob es für das Auto einen Bewohner- oder Besucherparkausweis gibt oder einen gültigen Parkschein. Wenn nicht, dann eilt ein Knöllchenschreiber sofort raus, um eben vor Ort einen Strafzettel auszustellen. Aber der prüft auch, ob ein Behindertenausweis hinter der Windschutzscheibe liegt. Die gibt es nämlich europaweit nur auf Papier.
2: Wie sicher ist es denn, dass alle Falschparker auch erwischt werden?
4: Ja, die Gefahr ist deutlich größer als bisher. Mal ein Rechenbeispiel. Der Kamerawagen kann 1000 bis 1500 Kennzeichen pro Stunde erfassen. In den Pilotgebieten gibt's jetzt 13.000 Parkplätze. Sprich, nach spätestens 13 Stunden sind alle kontrolliert. Der Landesbetrieb Verkehr will aber sein Fahrzeug nicht Tag und Nacht laufen lassen, schon weil die Knöllchenschreiber da nicht hinterherkämen.
2: Und wir berichten auch in der NDR Hamburg App. Es ist der größte Einzelauftrag in der Unternehmensgeschichte. Der Rüstungsanbieter TKMS in Kiel soll 12 U-Boote für Kanada bauen. Das hat der kanadische Premier Mark Carney angekündigt. Und dieser Auftrag hat ein Volumen von umgerechnet 62 Milliarden Euro. Das erste U-Boot soll bis 2033 ausgeliefert werden. Die Bundesregierung hatte diese Bewerbung von TKMS unterstützt. Wie Deutschland seine Gesundheitspolitik aufstellen soll, darüber ist in der Handelskammer diskutiert worden. Auf einer Konferenz hat ein führender deutscher Gesundheitsökonom ein Umsteuern gefordert. Jonas Schreyöck von der Uni Hamburg sagte zu NDR 90,3, man könne eben nur so viel Geld ausgeben, wie man einnimmt.
5: Man hatte natürlich gerade in den 10er Jahren eine enorm gut laufende Konjunktur. Man hatte einen Beschäftigungsboom am Arbeitsmarkt. Und das heißt, die Einnahmen sprudelten und man hatte auf der Ausgabenseite wenig Sorgen. Ja, man hat hier mal einen Sektor mit zusätzlichen Geldern bedacht, mal da. Und das geht eben jetzt nicht mehr. Jetzt sind wir doch in einer ziemlich prekären Situation. So, und entsprechend müssen wir auch auf der Ausgabenseite schauen, dass wir das konsolidieren. Denn ansonsten können wir das Gesundheitswesen so nicht finanzieren.
2: Die Gesundheitsreform der Bundesregierung soll am Freitag endgültig verabschiedet werden. Die Amerikaner sind raus bei der Fußball-WM und das trotz des Protests von Präsident Donald Trump gegen eine rote Karte. Die USA mussten sich Belgien 1-4 geschlagen geben und Spanien hat sich mit 1-0 gegen Portugal durchgesetzt und folgt damit Belgien ins Viertelfinale.
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1: Amerika raus, Philipp von Kagenegg rein. Wie wird denn das Wetter heute?
6: Ja, ein bisschen wie gestern. Also da ist viel Regen unterwegs, viele Regenschauer, auch mal trockene Phasen. Am Nachmittag sind die auch mal ein bisschen länger. Und wir haben heute die Chance, dass ganz scheu mal und ganz kurz die Sonne durch die Wolken durchkommt. Es ist jetzt schon windig und wird heute Nachmittag noch windiger. Die Temperaturen dazu. In Eidel steht jetzt 17 Grad und maximal werden es heute 20 Grad in Hamburg. Morgen wird es etwas sommerlicher. Es bleibt trocken, wird deutlich sonniger und wir werden bis zu 22 Grad bekommen.
1: Sehr, sehr gut. Also morgen zum letzten Schultag wird das Wetter besser. Das freut mich sehr. Blitzer und Staus aus dem Verkehrszentrum Roterbaum.
6: Es lichtet sich jetzt etwas. Auf der A7 stockt es noch, Hannover Richtung Flensburg zwischen Hausbruch und dem Elbtunnel auf 5 Kilometern. Und auf der A23 Heide-Hamburg in beiden Richtungen stockender Verkehr. Zwischen Halsenbeck-Kruppunder und dem Dreieck Nordwest, da ist auch heute wieder eine Tagesbaustelle unterwegs und deswegen dort nur einspurig. Statt auswärts bis ca. 11 Uhr, statt einwärts bis ca. 15.30 Uhr. Schauen wir auf die Straßen der Stadt, da ist der Heidenkampsweg voll. Statt auswärts Richtung Elbbrücken dauert es 10 Minuten länger und der Verlauf von der Volksparkstraße bis zur Julius-Vossler-Straße, da dauert das heute auch eine Viertelstunde länger. Dann hat sich Petra noch gemeldet, die hat einen Blitzer gesehen an der A7 Flensburg Richtung Hamburg, kurz vor der Abfahrt Stellingen.
1: Gute und sichere Fahrt.
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1: Fragen, die man nicht googeln kann, klären wir am liebsten mit Ihnen. Meine Frage ist, bin ich spießiger, als ich dachte? Gestern 20:09.
6: Ja,
1: und? Ja, 20. Hallo, hey Maren, hier ist der Fuchs. Herr Fuchs ist eine Urlaubsbekanntschaft, netter Typ, aber um 20:09 ruft er mich an.
6: Ach, das fand zu spät.
1: Irgendwie. bin ich denn spießig?
6: Lass mal die anderen sagen.
1: Wie lange kann man dann abends bei Ihnen anrufen? Was ist für Sie eine gute Zeit, wo man noch mal eben durchklingelt, um so zu plaudern? Das sagen Sie gerne mal. Ich nehme Ihnen den Hörer ab. Ich bin Maren Bockholz. Schön, dass wir zusammen sind.

0: größten Hits aller Zeiten. Dafür nehmen wir uns die Zeit. Es ist gleich 14 nach 10. Und bin ich spießig? Also gestern 20 nach 9 klingelt das Telefon. Ich denke, oh Freunde, 20 nach 9. Und das war so eine Urlaubsbekanntschaft. Netter Typ, aber ich meine 20 nach 9. Ulf, wie ist das bei Ihnen? Wie lange darf man da anrufen?
1: Liebe Maren, bezüglich Anrufe. Also meine Schwiegermutter ruft auch noch abends 22.30 Uhr an. Und zappelt dann mit meiner Frau eine Runde. Also, das ist nichts Besonderes. Einen schönen Tag dir.
0: Dankeschön, Ulf. Also, Ulf ist lässiger. Doris schreibt mir gerade über die NDR-Hamburg-App. Also, nee, sie ist auch spießig, in Anführungsstrichen. Wer 20 nach 9 anruft, das muss was sehr Dringendes sein. Ines, wann darf bei Ihnen das Telefon noch klingeln?
2: 2 bis 9. Dann muss ich langsam schlafen gehen.
0: 21 Uhr, Schluss bei Ines.
2: Ja, genau.
0: Heiko, wie ist bei Ihnen?
3: Also, es ist 22 Uhr schon.
0: 22 Uhr, was seid ihr alle großzügig? Bin ich so knickerig mit 8, 9 offensichtlich?
3: Wahrscheinlich, ja, genau.
0: Wahrscheinlich, ja. Schönen Dank. 91,3

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0: Die größten Hits aller Zeiten bekommen Sie. Wo bekommen Sie die? Da, wo Sie zu Hause sind, bei uns bei NDR 90,3. Frage: Bis wann darf man bei Ihnen abends anrufen? Helge schreibt gerade: Moin Maren, abendliche Anrufe sehe ich differenziert. Familie kann bis 22 Uhr anrufen, bei Notfällen natürlich auch jederzeit. Ja, das ist klar, geht ja nicht um Notfälle. Bekannte und Freunde möglichst bis zur Tagesschau, guter Mann. Gute Freunde manchmal bis 21 Uhr, anderes. Alles andere geht per WhatsApp. Wie lange darf ich bei Ihnen anrufen? Also jetzt nicht ich unbedingt.
1: Moin Maren. Ja, mit dem Anrufen, es kommt immer drauf an, wer anruft.
0: Ja.
1: Du dürftest mich auch morgens um 3 anrufen.
0: Wenn ich morgens um 3 anrufen darf, freut mich das sehr. Das ist total süß. Angelika, wie ist es bei Ihnen? Wie lange darf ich Sie anrufen? Oder Mann Sie?
2: Bis 10.
0: Oh, bis 10?
2: Ja.
0: Das finde ich ganz schön lang. Da bin ich strenger.
2: Ehrlich?
0: Ja.
2: Also die Nummer haben eh nur gute Freunde und sonst gehe ich nicht ran. Ich sehe ja auf dem Handy, wer anruft.
0: Ach so, na dann ist es in Ordnung. Also bei 10 bis 10 darf man bei Ihnen durchklingeln.
2: Ja, ja.
0: Susi Quattro, she's in love with you. 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

0: 10.30 Uhr für Raucher ist gerade gut. Heute Morgen, als ich hierher ging in den Sender. Es ist immer so traurig, wenn man Raucher im Regen sieht. Das macht einfach keinen Spaß. Du wirst schon rausgeschickt, dann stehst du da und Kippe wird nass. Will man nicht.
1: Ja, aber willst du, dass alle Raucher drin rauchen?
0: Nein, aber mir tut es einfach leid.
1: Es ist ein Dilemma, was wir nicht auflösen können, glaube ich.
0: Ist richtig. Aber jetzt wäre eine gute Zeit, weil Regen fällt gerade nicht, Philipp von Gagenick, oder?
1: Richtig. Stattdessen guckt ihr eben mal die Sonne ganz scheu durch. Es ist jetzt auch kein großer Regen mehr in Sicht, aber heute werden weiter Schauer durch die Stadt ziehen. Und das tun sie schnell. Es ist nämlich windig und wird am Nachmittag sogar noch windiger. Aber diese gelegentlich sonnigen Momente, die können uns heute noch öfter ereilen. Bei bis zu 20 Grad, jetzt im Moment in Heimfeld 17 Grad. Morgen, da bleibt es trocken, wird deutlich sonniger als heute, bei bis zu 22 Grad.
0: Super Blitzer und Staus aus dem Verkehrszentrum Roter Baum.
1: Vorsicht auf der A23, Heide Richtung Hamburg zwischen Itzehoe-Mitte und Süd. Da liegen Gegenstände auf der Fahrbahn. Dann die Verkehrslage jetzt relativ aufgeräumt. Es stockt noch ein wenig auf der A7 Hannover Richtung Flensburg zwischen Hausbruch und dem Elbtunnel auf 3 Kilometer. Und die A23 in beiden Richtungen zwischen dem Dreieck Nordwest und Halsenbeck-Kopunder wegen einer Tagesbaustelle stockender Verkehr. Da ist nur eine Spur frei. Auf den Straßen der Stadt keine großen Staus mehr, aber Ampelausfälle. Einmal an der Breitenfelder Straße Höhe Falkenried und auch an der Viktoria-Allee Höhe Alte Landstraße. Nämlich in beiden Fällen steht die Polizei auf der Kreuzung und regelt den Verkehr. Und bei Bussen und Bahnen läuft soweit planmäßig.
0: Prima.
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0: Wir sind Hamburg und Sie hören den Sender, bei dem Sie wirklich gewinnen. Und zwar geht es ja seit Anfang dieser Woche um 4 Karten für die VIP-Lounge zu der weltgrößten 80er-Jahre-Party. Die findet zufällig bei uns in Hamburg statt. Und zwar präsentiert von uns von NDR 90,3. Wir haben Ihnen gesagt, bewerben Sie sich doch bitte als Clique. Und sagen Sie mal, warum Sie dabei sind. Sie müssen jetzt nicht unbedingt an den 80er-Jahren schon am Start gewesen sein. Können Sie aber. Kassettenkinder, Birgit, das sind Sie. Warum wollen Sie dabei sein?
3: In den 80ern haben wir natürlich unsere Jugend gelebt und sind durchgedreht und im Pusemuckel und auf dem Klo versteckt, weil wir noch nicht 18 waren. Ja, und haben das alles gelebt. Die 80er, das ist ja unsere Zeit, da müssen wir ja hin. Wir sind die Königin der Nacht damals gewesen. Und deswegen sind wir ganz aufgeregt und haben uns gleich beworben, wenn nicht wir, wer dann? Ne?
0: Wenn nicht wir, wer dann? Vielleicht Sie ja auch. Vielleicht haben Sie auch eine Clique und sagen, ey Mann, zu viert, VIP-Lounge, das ist doch mega. Am 18. Juli, Essen, Trinken, alles, bewerben Sie sich mit Ihrer Clique. Simply Red, ich bin Maren Bockgold. Schön, dass wir zusammen sind.

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0: Und VIP, das sagen wir nicht nur so, das meinen wir so. Mit Essen und Trinken und allem in der Loge. Also, sie rennen uns hier mehr oder weniger die Bude ein. Eine Bewerbung nach der anderen flattert rein. Finde ich gut. Denn sie bekommen zu viert die 80er live nächsten Samstag, im Volkspark. Funktioniert so, zwei ihrer Clique rufen an und wir machen Party. Wir losen morgens bei Nicole Steins in Guten Morgen Hamburg eine 80er Clique aus und dann haben sie 20 Minuten Zeit, um sich bei uns zu melden. Bei einer Bedingung bleibt es allerdings, es müssen zwei von ihnen bei uns am Telefon sein. Heiko, Sie wollen dabei sein mit Ihren Jungs. Der Name Ihrer 80er Clique, Heiko, ist wie?
2: Massiv, K-M-A-S-S-I-V.
0: Warum heißen Sie K-M-A-S-S-I-V?
2: Weil wir uns während des Zivildienstes, den wir gemeinsam gemacht haben, haben wir ein Kicker-Manager-Spiel angefangen, also wo wir halt so Fußballspieler aus der ersten Liga uns selber kaufen mussten und aufstellen mussten. Und das Spiel spielen wir jetzt noch seit 1992. Und da ist die Abkürzung eigentlich Kicker-Manager, Intrigen, Spiel und Spaß.
0: K-M-A-S-S-I-V, loben Sie mich, genau, dass ich massiv behalten habe. Und ihr kennt euch seit dem Zivildienst?
2: Wir kennen sogar schon länger. Also wir sind dann zur Schule gegangen, in Sasel alle, auf das gleiche Gymnasium. Und dann sind wir zusammen auf das gleiche Altenheim gegangen, Hospital zum Heiligen Geist, und haben dort unseren Zivildienst gemacht.
0: Und okay, und ihr habt wahrscheinlich beide Monika in der 7. Klasse geknutscht.
2: Nee, sie ist Cornelia. Das weiß ich noch. Das war in der 7. Klasse, ja, in Phuentlent.
0: Jetzt ohne mich?
2: Nicht alle, aber auch zwei mit der gleichen Frau auf der gleichen Klassenreise nach Phuentlent geknüpft. Ja, das stimmt.
0: Okay, wollen wir mal sagen, es war in der 7. Klasse. Nehmen wir das Wort Frau zurück, sonst klingt es irgendwie schlimmer. Machen wir ein Mädchen draus. Also, vier Männer, die sich kennen seit der Schule. Zwei davon haben in der 7. dasselbe Mädchen geküsst. Ihr wollt zusammen in die VIP-Loge zur 80er Live, die größte Party in Hamburg ever, richtig?
2: Richtig, genau. Das ist ja sozusagen unsere Jugend gewesen.
0: Drückt ganz doll die Daumen. Wenn morgen Nicole Steins euch ruft mit K-M-A-S-S-I-V, also massiv, dann ruft ihr an unter 01371 90 3 90 3. Zwei Mitglieder mindestens müssen sich bei uns melden. Toi, toi, toi.
2: Alles klar, da freuen wir uns. Super, machen wir.
0: Und Sie machen bitte auch noch gerne mit. Einfach in der NDR Hamburg-App nachgucken. Da gibt es einen kleinen Fragebogen, den füllen Sie aus und zack, sind Sie mit dabei. Das wird die tollste Party, die 80er Jahre live in Hamburg. Holly Johnson, Camouflage, Alphaville, Boy George, Cutting Crew, Gazebo und eben Sie und Ihre Clique.
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0: Guten Fels.
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2: Mit Benedikt Mohnke, Theologiestudent aus Hamburg. Ich bin furchtbar schlechter Radfahrer. Das muss ich mir diese Woche eingestehen, als ich zur Uni geradelt bin. An der Alster ist ein schöner Fahrradweg. Für beide Richtungen, aber den nehme ich nicht. Ich fahre gegenüber. Auf der linken Straßenseite, auf der Einbahnstraße, gegen die Richtung, auf dem Fußweg. Hier und da nehme ich noch eine rote Ampel mit, weil ja gerade noch ein Sekündchen Platz ist. Viel mehr kann man eigentlich nicht falsch machen. Trotzdem schimpfe ich auf dem Weg über die anderen Verkehrsteilnehmer, meistens Autofahrer. Und wie immer sind die schuld und ich bin vielleicht nicht perfekt gefahren, aber ja wohl besser als die meisten. Ich glaube, das ist menschlich. Ich bin super gnädig mit mir selbst, ganz nachsichtig und entspannt, aber die Fehler der anderen nehme ich nicht so locker und da vergebe ich nicht so schnell. Aber warum ist das so? Es gibt da was, das mich tröstet. Vor 2000 Jahren haben die Leute sich schon dieselbe Frage gestellt. Und Jesus sagt zu ihnen, wie kommt es, dass du den Splitter im Auge deines Bruders siehst, aber den Balken in deinem eigenen nicht bemerkst? So wie ihr über andere urteilt, werdet ihr selbst beurteilt werden. Der Balken in meinem eigenen Auge, das ist so ein schmerzhaftes Bild. Als rasender Radler übersehe ich im Straßenverkehr, wie gefährlich mein Verhalten für andere ist. Aber ich sehe sofort jedes Auto, das auch nur 1 Zentimeter zu weit auf dem Fahrradweg steht. Ich frage mich, ob ich auch sonst im Leben manchmal der rasende Radler bin und vorschnell und überhart urteile. Geht's dir vielleicht auch manchmal so? Wenn ich das nächste Mal mit dem Fahrrad durch die Stadt fahre, möchte ich jedenfalls gelassener und mit freundlicheren Augen auf meine Mitmenschen im Straßenverkehr gucken und auf der richtigen Seite fahren. Versprochen.
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0: Das war ein Beitrag der Evangelischen Kirche.
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2: Und die sind auch dabei, die 80er live in Hamburg am 18.07. Genau wie Sie sichern sich jetzt noch Karten. Unter anderem für Alphaville Sounds Like a Melody. Machen wir alles gleich. Vor die Nachrichten, die hat Philipp Korte für Sie.
3: Guten Tag, es ist 11 Uhr.
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3: Hamburgs CDU kritisiert steigende Kosten bei vielen Projekten. Anzeigen bei Polizeieinsätzen führen selten zum Prozess. Behörden sammeln abgelegte Kanus an der Alster ein. Das Wetter. Der Dienstag ist meist regnerisch bei 20 Grad. Teurer als geplant. In Hamburg explodieren die Kosten bei der Verbrennungsanlage Wera 2 und der Müllverwertungsanlage in Bahrenfeld. Sind das Einzelfälle? Das wollte die CDU in einer schriftlichen Anfrage vom Senat wissen. Die Antwort, über die zuerst das Abendblatt berichtete, 30 weitere Projekte werden deutlich teurer. Anja Grigoleit.
4: Weit oben auf der Liste des Senats steht auch das Gaskraftwerk der Hamburger Energiewerke auf der Dradenau. Von ursprünglich geplanten rund 450 Millionen Euro verteuerte sich das Projekt um 74% auf rund 790 Millionen Euro. Erschreckende Zahlen, meint CDU-Umweltexperte Sandro Kappe. Auch bei Projekten der Hamburger Energienetze listet der Senat erhebliche Kostensteigerungen auf. Das Umspannwerk Bahrenfeld verteuert sich um 172% und auch die Hauptumspannwerke Ost und Nord kosten am Ende deutlich mehr als geplant. Zusammengerechnet ergeben sich bei allen Projekten Mehrkosten von rund 1,4 Milliarden Euro. Für Sandro Kappe ist die entscheidende Frage nicht mehr, warum einzelne Projekte teurer werden, sondern wo war der jeweilige Aufsichtsrat? Dieser soll Geschäftsführungen kontrollieren, Risiken frühzeitig erkennen und eingreifen, bevor Projekte aus dem Ruder laufen. Genau das habe bei mehreren Großprojekten offenbar nicht funktioniert, kritisiert Kappe.
3: Polizisten üben in bestimmten Situationen auch mal Gewalt aus. Die Anzeigen führen in Hamburg aber kaum zum Prozess. Recherchen von NDR und WDR zeigen, in den vergangenen 5 Jahren sind in Hamburg jedes Jahr bis zu 500 Polizeikräfte wegen Körperverletzung angezeigt worden. Die Zahl der Anklagen danach ist einstellig. Mandy Sati, warum ist das so?
5: Da werden ganz unterschiedliche Gründe angeführt. Laut Staatsanwaltschaft ist diese Diskrepanz zwischen Anklage und Anzeige nicht ungewöhnlich. Die gäbe es auch bei anderen Delikten, also nicht nur bei Polizeigewalt. Grundsätzlich würde sich bei Polizeigewalt aber eben zeigen, dass viele Sachverhalte nicht strafrechtlich relevant sind oder sich zum Teil eben auch als unwahr darstellen. Die Polizei Hamburg wollte sich zu den laufenden Verfahren nicht äußern. Wir haben aber mit der Gewerkschaft der Polizei gesprochen und die sagt, dass Staatsanwaltschaft und Polizei solche Einsätze unterschiedlich bewerten. Das ist erstmal völlig normal. Die Polizei entscheide häufig innerhalb von wenigen Sekunden und unter Zeitdruck. Und die Staatsanwaltschaft guckt eben auf die Sache, wenn das Ganze schon abgeschlossen ist. Am Ende müssten eben die Gerichte entscheiden, ob die Polizei das Recht gebrochen hat oder nicht.
3: Was bislang ein Mensch kontrolliert hat, erledigt jetzt ein Auto. Rund um die Alster ist seit heute ein Kamerawagen unterwegs. Er fährt durch Bewohnerparkzonen in Harvestehude, Borgfelde, Hohenfelde und Uhlenhorst, erfasst die Kennzeichen und meldet, wenn kein gültiges Parkticket oder Bewohnerparkausweis vorliegt. In einem Jahr werden dann alle Bewohnerparkzonen in Hamburg auf diese Weise kontrolliert. Kanus, Kajaks oder Stand-Up-Paddleboards, die sind beliebt. Allerdings liegen einige Boote monatelang einfach so an der Alster herum. Damit soll Schluss sein, sagen Bezirksamt Nord und die Umweltbehörde. Seit heute werden die wilden Kanus beseitigt. Anna Rüther.
6: Gut 30 Kajaks, Paddelboote und Stand-Up-Paddleboards liegen allein am Kuhmühlenteich an der Böschung der Eilenau. Angekettet stapeln sie sich unter den Bäumen zwischen Hecken und Büschen. Die allermeisten von ihnen sichtlich verwahrlost und seit Monaten nicht in Benutzung. 3 Mitarbeiter der Firma Reboat, eine Flex und 2 lange Bootsanhänger stehen jetzt bereit, um dieses wilde Bootslager zu beseitigen. Endlich, so Bezirksamtsleiterin Bettina Schomburg.
7: Heute werden die hier noch wild gelagerten Kanus oder Kajaks mitgenommen, eingesammelt, zentral eingelagert. Und dann können die Eigentümer mit einem Eigentumsnachweis dort einen Termin machen und sich ihr Boot gegen eine Gebühr abholen.
6: 4 Hotspots sollen in den kommenden Tagen bearbeitet werden, alle im Bezirk Hamburg-Nord. Wann und ob die anderen Bezirke folgen, ist noch unklar.
3: Seit rund 10 Wochen wird die Bahnstrecke Hamburg-Hannover saniert. Am Freitag sollen die Arbeiten beendet sein. Die Bahn ist mit ihren Arbeiten nach eigenen Angaben im Zeitplan. Zurzeit fahren Züge mehr als 2 Stunden nach Hannover. Am Sonnabend soll es dann etwa 1 Stunde schneller gehen.
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2: Das Wetter für uns in Hamburg, das hat Anna Adams für Sie.
0: Da messen wir aktuell 17 Grad in Heimfeld, 20 können das noch werden. Wolken haben wir richtig viele heute, die bestimmen den Tag. Es gibt zeitweise Regen im späteren Tagesverlauf. Kann es auch noch mal schauern. Aber ich habe schon einmal kurz die Sonne gesehen und es gibt auch noch mal Chancen, dass wir sie kurz sehen. Morgen bekommen wir sie auf jeden Fall. Da gibt es richtig viel Sonne. Es ist trocken und bei 22 Grad sind wir dann.
2: Finde ich gut. Blitze und Staus aus dem Verkehrszentrum Roter Baum.
0: Eine Meldung kommt frisch rein von der A7 Flensburg Richtung Hamburg im Elbtunnel. Da gibt es eine ungesicherte Unfallstelle. Viel stockenden Verkehr gibt es nicht. Einmal auf der A23 Heide Richtung zwischen Heide und Hamburg. In beiden Richtungen stockt es hier zwischen Halstenbek, Ruppunder und dem Dreieck Nordwest. Da gibt es ja eine Tagesbaustelle. Es ist einspurig. Einspurig auch am Sportplatzring. Deswegen stockt es in beiden Richtungen wegen der Baustelle. Ein paar Ampeln sind noch ausgefallen. Da schauen wir einmal, wo das ist. Das ist einmal auf der Luruper Hauptstraße in Höhe Schenefeld und auf der Breitenfelder Straße in Höhe Falkenried. Aber die Polizei hat dort die Regelung des Verkehrs übernommen.
2: Sagen wir herzlichen Dank und ihr Ampeln, ihr Phone-Biester, geht bitte wieder an.
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2: 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Das ist ein bisschen wie die industrielle Revolution in Sachen Knöllchen, genau das wollte ich sagen. Also, wenn Sie in Hohenfelde wohnen oder auf der Uhlenhorst und Sie wollen mal schnell kein Ticket bezahlen, wenn Sie sich irgendwo ganz schnell hinstellen zum Brötchen holen, keine gute Idee. Diese komischen Autos fahren ja jetzt rum, diese Scan-Autos und gucken automatisch, ob Sie da richtig stehen oder nicht. Wie sieht so ein Scan-Auto eigentlich aus? Wie schnell ist das? Kann man das erkennen? All diese Fragen klären wir nach Supertramp und Alphaville. Sounds like a melody. Ich bin Maren Bockholt. Schön, dass wir zusammen sind.

0: 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Und wenn man ein bisschen eilig war, also, sie parken ganz kurz, sie sehen da hinten die Kontrolleure, sie können das aber so einschätzen, ah, die haben 20 Autos, die brauchen Zeit, können sie da mal schnell einen Liter Milch kaufen und ins Geschäft reinhuschen und dann wieder wegfahren. Das ist vorbei in Hohenfelde und auf der Uhlenhorst mindestens. Da kontrolliert seit heute ein unauffälliges Auto die Parkscheine. Das erfasst digital, ob wir brav einen Parkschein gezogen haben. Und zum Glück hat unser Ü-Wagen von NDR 90,3 ja Sonderparkrechte. NDR 90,3 Stadtreporterin Anna Rüther, du bist in der Iflandstraße und da fährt jetzt gerade dieses Scan-Auto vorbei, ne?
1: Ja, und mit unauffällig, Maren, hast du es eigentlich schon ganz gut beschrieben. Es ist jetzt gerade das vierte Mal an mir vorbeigekommen. Und ja, also es ist dunkelblau, es ist ein kleines Fahrzeug, es ist geräuschlos, alleine schon weil E-Auto. Und das Einzige, was es so ein bisschen verrät, ist ein kleines Köfferchen. Nein, also ein Koffer auf dem Dach. Aber daran erkennst du jetzt nicht, ob da viel Technik drin ist oder vielleicht doch die Skiklamotten für den nächsten Urlaub. Also es ist wirklich unauffällig, ein Aufkleber auf der Beifahrertür verrät, dass er Parkraumüberwachung macht. Aber man kann ihn gut und gerne übersehen, finde ich schon.
0: Okay, ich dachte, das wäre so richtig Achtung, ist es nicht. Also dieses Auto fährt durch die Gegend und scannt die Nummernschilder.
1: Kennzeichen, ne? Genau.
0: Und guckt dann, hat da jemand so einen Zettel oder nicht.
1: Ja, genau, das macht er im Vorbeifahren, kann er das beurteilen. Und wenn er jemanden gescannt hat, der eben ordnungswidrig steht, dann muss immer noch ein Mensch herkommen und ein Zettelchen schreiben. Also das ist noch nicht vom Tisch, aber der scannt halt schnell und unaufgeregt. Und Maren, weißt du, was ich noch richtig gut finde?
0: Nee.
1: Man ist doch früher immer, wenn du hier geparkt hast, musstest du aus deinem Auto aussteigen, zum Parkautomaten gehen, Parkschein ziehen und wieder zurück.
0: Hasse ich.
1: So, das ist jetzt vorbei. Du gehst einfach hin, gibst in diesen Automaten dein Kennzeichen ein, bezahlst für wie immer lange du bleiben möchtest und musst nicht wieder zum Auto, sondern dann bist du halt automatisch registriert und wenn das Auto vorbeikommt, dann sieht er, aha, die Maren hat bezahlt, die darf hier stehen. Finden ein paar Anwohner ein bisschen doof, mit denen habe ich gesprochen, die hatten irgendwie das Gefühl, oh, so Überwachungsstaat, jetzt kann man hier gar nicht mehr heimlich stehen, aber wie bei allem gibt's halt Vor- und Nachteile. Die meisten, glaube ich, finden das aber einen deutlichen Vorteil.
0: Also erstmal wird jetzt in Hohenfelde auf der Uhlenhorst in Borgfelde und in Harvestehude getestet. Aber wenn ich da richtig informiert bin, sollen in Zukunft die Scan-Autos dann nach und nach in allen Bewohnerparkbegieten ihre Runde drehen. Und Bilder von der ersten Tour gibt's mit Sicherheit nachher im Hamburg-Journal um 19:30 Uhr. Vielen Dank, NDR 90,3 Stadtreporterin Anna Rüther.

Das Gute ist, Sie müssen sich hier nicht entscheiden zwischen zartem und harten. Phil Collins und das Electric Light Orchestra. Geht natürlich beides, weil gehört beides zu den größten Hits aller Zeiten. Und die kriegen Sie hier bei uns bei in der 90,3. Wir sind Hamburg.

0: Wir haben es 11.30 Uhr, halb zwölf, das Wetter von Sonn Hamburg, das hat Anna Adams für Sie.
1: Da meldet uns Kleinborstel 18 Grad und Großborstel meldet uns auch 18 Grad.
0: Guck mal, da ist so, der Kleine nämlich gar nicht kleiner als der Große.
1: Ja, siehste mal. Stark bewölkt ist es, es gibt zeitweise Regen, kann auch noch mal so ein paar Schauer geben, aber es gibt auch trockene Phasen und man kann sogar mal kurz die Sonne sehen, ist dann halt nur für einen Moment, aber immerhin möglich. Kommen wir lieber zu morgen. Morgen ist es nämlich meistens trocken, deutlich sonniger. Wir haben morgen 5 bis 7 Stunden Sonne und bis 22 Grad.
0: Das will mir wohl alles sehr, sehr gut schmecken. Blitze und Staus aus dem Verkehrszentrum Rotterbaum.
1: Da stockt's auf der A7 Hannover Richtung Flensburg zwischen Hausbruch und dem Elbtunnel. Da gibt's 3 Kilometer stockenden Verkehr. Da hatte es eben einen Unfall gegeben. Aber es ist tatsächlich insgesamt sehr wenig los auf der A23 Heide Hamburg. Da stockt in beiden Richtungen zwischen Halstenbek-Kopunda und Dreieck Nordwest aufgrund der Tagesbaustelle. Dort ist es einspurig. Und dann sind noch ein paar Ampeln ausgefallen. Auf der Luruper Hauptstraße in Höhe Schenefeld, auf der Breitenfelder Straße in Höhe Falkenried und auf der Victoria Allee in Höhe Alte Landstraße. So, sehr ausgefallen die Ampeln heute.
0: Fertig?
1: Jo.
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0: Gute und sichere Fahrt. Es passiert gerade was Lustiges in meiner Blickrichtung. Wir haben ja 2 Studios, die sind getrennt durch eine Glasscheibe. Und die Herren, über die ich rede jetzt, die hören uns nicht. Es stehen 5 Männer im Nebenstudio. 4 davon haben Bärte. 4 haben kurze Haare, einer hat einen Bart und lange Haare und 3 tragen Brille.
1: Jetzt denken alle, über welche Band redet die Frau?
0: Techniker, weil gute Jungs, ganz ernsthaft, gucken sie sich was an. Sieht sehr niedlich aus. Weitermachen, Männer. Ich bin Maren Bockholt.

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0: Yes, haben am Wochenende hier bei uns in Hamburg noch am Stadtpark gespielt. War gut. Jetzt 14 vor 12 wird Zeit.
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0: Und damit ein fröhliches Hallo zu Ines Brandenburg aus Bramfeld.
2: Ja.
0: Hallo, Ines.
2: Hallo, Maren.
0: 45 Sekunden habe ich Zeit, um rauszukriegen, was Sie denn wohl beruflich machen. Ines, kann ich unter 3, 2, 1 jetzt einen Tipp kriegen, bitte?
2: Jetzt bin ich ganz aufgeregt. Ich bin die Frau für alles.
0: Okay, dann sind Sie Sekretärin.
2: Nein.
0: Die Frau? Oder Sie sind Hausmeisterin, weil die Frau für alles Hausmeisterin?
2: Ja, so ähnlich. Ich bin sehr ordentlich.
0: Sie sind die Frau für alles und sehr, sehr ordentlich. Arbeiten Sie drin?
2: Ja.
0: Okay, dann machen Sie die Ablage.
2: Nein. Ich bin morgens die Erste im Haus.
0: Dann sind Sie vielleicht, dann machen Sie vielleicht Treppenreinigung.
2: So ähnlich, größer.
0: Dann sind Sie Gebäudereinigerin.
2: Ja, so, genau. Ich mache die Reinigung im Bracula.
0: Ach, wie cool.
2: Und daher kennen wir uns.
0: Ja, das ist ja witzig. Ines, da haben wir uns tatsächlich kennengelernt. Das ist ja völlig abgefahren.
2: Toll.
0: So ein Jobquiz hatte ich überhaupt noch nicht.
2: Das ist super.
0: Ines, Mensch, nochmal vielen Dank, dass wir bei Ihnen im Bracula zu Gast sein durften. Ja, und da war es mal sowas von sauber.
2: Sehr schön. Und eure Kaffeebecher, der Kaffee schmeckt doppelt so gut jetzt.
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0: Zeiten und das Jobquiz gibt's bei uns bei 90,3. Wir sind Hamburg und Jobquiz läuft so, Sie geben mir einen Tipp und anhand dieses Tipps versuche ich rauszufinden, was Sie denn wohl beruflich machen. Das war der Tipp eben der sehr, sehr charmanten Ines aus Bramfeld.
1: Ich bin die Frau für alles.
0: Dachte ich erst Hausmeisterin und Treppenreinigung und dann dachte ich, ah Mensch, vielleicht ist sie in Sachen Gebäudereinigung unterwegs.
1: Ich mach die Reinigung im Bracula.
0: Siehst du, und im Bracula waren wir neulich gerade zu Gast und haben Ines auch kennenlernen dürfen, was eine große Freude war. Ich jetzt aber eben gar nicht wusste. Kriege ich raus, was Sie beruflich machen? Ich wäre toll.

0: wie sehr Tom Steiner, Susan Vega.
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0: UB40 mit Red Red Wine gibt's gleich. Vorher die Nachrichten und die hat Annalena Ehne für Sie.
2: Guten Tag. Es ist 12 Uhr.
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2: Beamtin steht wegen Polizeihund-Attacke in Hamburg vor Gericht. Hamburgs CDU kritisiert steigende Kosten bei vielen Projekten. Marineschiffbauer TKMS bekommt Milliardenauftrag aus Kanada. Das Wetter, Sonne, Wolken und Regen bis 20 Grad. Ein Polizeihund beißt sich in einem Mann fest. Dieser Fall wird seit dem Vormittag in Hamburg vor Gericht verhandelt. Angeklagt ist eine Polizistin und zwar wegen gefährlicher Körperverletzung. Aus Sicht der Staatsanwaltschaft war der Einsatz des Hundes unrechtmäßig. Mandy Sati, was war damals genau geschehen?
3: Ja, konkret geht es um einen Mann, der 2023 massiv von einem Polizeihund zerbissen worden ist. Also tiefe Bisswunden an Arm, Unter- und Oberschenkel hatte. Eine Wunde endete sogar knapp vor dem Intimbereich. Die Frage, die jetzt vor Gericht verhandelt wird, ist, hätte die Halterin ihren Polizeihund überhaupt zubeißen lassen dürfen? Hinter diesem ganzen Einsatz steckt, dass ein Auto aufgefallen ist, weil es vorher in eine Fahrerflucht verwickelt gewesen sein soll. Und dann sind die Beamten eben auch noch davon ausgegangen, dass die beiden Leute, die das Auto gefahren sind, Alkohol getrunken haben sollen. Die Beamten haben deshalb also das Auto verfolgt, um die Identität der beiden Männer in dem Auto festzustellen. Und dabei soll die Polizistin dann eben ihren Hund auf einen der Männer losgelassen haben. Und laut Staatsanwaltschaft eben ohne, dass eine Gefahr von dem Mann ausging. Die Anwältin der Polizistin hat auf unsere Anfrage dazu nicht geantwortet.
2: Soweit Mandy Sati. Kostenexplosion bei der Klärschlammverbrennungsanlage Vera 2 von Hamburg Wasser und bei der Müllverwertungsanlage der Stadtreinigung in Bahrenfeld. Sind das Einzelfälle oder laufen auch andere Projekte der Stadt finanziell aus dem Ruder? Das wollte die CDU in einer schriftlichen Anfrage vom Senat wissen. Die Antwort, über die zuerst das Abendblatt berichtete: 30 weitere Projekte werden deutlich teurer. Anja Gregoleit.
4: Weit oben auf der Liste des Senats steht auch das Gaskraftwerk der Hamburger Energiewerke auf der Dradenau. Von ursprünglich geplanten rund 450 Millionen Euro verteuerte sich das Projekt um 74% auf rund 790 Millionen Euro. Erschreckende Zahlen, meint CDU-Umweltexperte Sandro Kappe. Auch bei Projekten der Hamburger Energienetze listet der Senat erhebliche Kostensteigerungen auf. Das Umspannwerk Bahrenfeld verteuert sich um 172% und auch die Hauptumspannwerke Ost und Nord kosten am Ende deutlich mehr als geplant. Zusammengerechnet ergeben sich bei allen Projekten Mehrkosten von rund 1,4 Milliarden Euro. Für Sandro Kappe ist die entscheidende Frage nicht mehr, warum einzelne Projekte teurer werden, sondern wo war der jeweilige Aufsichtsrat? Dieser soll Geschäftsführungen kontrollieren, Risiken frühzeitig erkennen und eingreifen, bevor Projekte aus dem Ruder laufen. Genau das habe bei mehreren Großprojekten offenbar nicht funktioniert, kritisiert Kappe.
2: Und das ist auch Thema in der NDR Hamburg App. Der Kieler Marineschiffbauer TKMS erhält einen Milliardenauftrag aus Kanada. Laut Premier Mark Carney geht es um bis zu 12 neue U-Boote für die kanadische Marine. Aus Kiel, Tobias Gellert.
5: Es ist der größte Einzelauftrag in der Geschichte von TKMS. Nach Angaben des Kieler Unternehmens hat sich Kanada für das deutsch-norwegische U-Boot vom Typ 212CD entschieden. Jetzt müssten laut TKMS noch Vertragsdetails verhandelt werden. Das erste U-Boot könnte 2033 vom Stapel laufen. Der Kanada-Auftrag wäre nach Angaben des Unternehmens so groß, dass das bisherige Auftragsvolumen um mehr als die Hälfte wachsen würde. Das gesamte kanadische Programm inklusive Wartung, Instandhaltung, Ausbildung und Betrieb könnte laut kanadischen Medien ein Volumen von bis zu 63 Milliarden Euro erreichen. Die Kieler Marineschiffbauer gehen von einer langfristigen strategischen Partnerschaft zwischen Kanada, Deutschland und Norwegen aus. Im Fokus stünden Sicherheit, Industrie und gemeinsame Verteidigung im Nordatlantik.
2: In Harburg bleibt die Stimmung unter Eltern rund um die Grundschule am Park aufgeheizt. Hintergrund sind die Schüsse bei der Drogenhilfestelle Abrigado. Gestern stand die Sozialbehörde Rede und Antwort und wies alle Vorwürfe zurück, sich nicht genug um die Verlegung der Drogenhilfe gekümmert zu haben. Aber man wolle eine intensivere Straßensozialarbeit, eine Kameraüberwachung und einen privaten Sicherheitsdienst vor der Schule ermöglichen. Die SPD Hamburg trauert um Alfons Pawelczyk. Der frühere Innensenator und zweite Bürgermeister der Freien und Hansestadt Hamburg ist im Alter von 93 Jahren verstorben. Er war im Kreis Wandsbek tief verwurzelt, dem er über viele Jahre vorstand und engagierte sich darüber hinaus im Landesvorstand der SPD Hamburg.
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6: Anna Adams, wie wird denn das Wetter?
7: Also es ist eher noch herbstlich, aber wir haben 20 Grad in Lohbrügge. Es ist stark bewölkt. Zeitweise gibt es Schauer heute. Auch mal trockene Phasen und vielleicht mit Glück ein bisschen Sonne. Aber wie wird das Wetter? Also morgen bekommen wir sehr viel Sonne. 5 bis 7 Stunden sind drin bei bis zu 22 Grad und es bleibt meistens trocken.
6: Heute Morgen sah ich so eine Gruppe von Schulkindern, so klassischerweise Ausflug. Ja, also, ja. Aktivtag heißt das ja.
7: Wandertag. Bei uns heißt es tatsächlich noch Wandertag.
6: Heißt es noch Wandertag?
7: Es ist immer noch Wandertag.
6: Bei dir, Annalena, auch Aktivtag oder Wandertag? Wandertag.
2: Weder noch, würde ich sagen. Also heute ist so eine Art Sportfest.
6: Sportfest. Okay, also was die Kinder heute auch mal machen, die Mundwinkel waren eher so unten. Also das war jetzt nicht so, ne? Da knickt hier noch der Strom von der Capri-Sonne ab, da hast du einfach einen Skitag. Also morgen wird alles besser. Blitzer und Staus aus dem Verkehrszentrum Roter Baum.
7: Da ist nicht viel los, auch nur auf der A7 Hannover Richtung Flensburg. Da stockt es zwischen Hausbruch und dem Elbtunnel. Und der Rest, der uns beschäftigt, sind ausgefallene Ampeln auf der Luruper Hauptstraße in Höhe Schenefeld, auf der Breitenfelder Straße in Höhe Falkenried und auf der Victoria Allee in Höhe Alte Landstraße. And that's it.
6: Gute und sichere Fahrt.
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6: Fahrt. Ja, das ist wie viel aus in den Nackenkotelett? 3T.

Durchschnitt seiner Zeiten gibt es bei uns bei der 90,3. Wir sind Hamburg und ich glaube, das finde ich richtig gut. Nee, ich weiß sogar, dass ich das gut finde. Also, die meistgenutzte App, glaube ich, auf den meisten Handys ist ja WhatsApp. Also bei mir ist es wirklich so, WhatsApp ist meine Nummer 1. Da läuft alles drüber. Und in Sachen WhatsApp gibt es bald eine neue Funktion. Und die finde ich richtig cool zum Chatten. Bei WhatsApp reicht dann ein Benutzername. Das heißt, Sie müssen jetzt nicht mehr jedem, der Sie erreichen will, Ihre Telefonnummer geben. Da reicht ein Benutzername und dann können Sie sich über WhatsApp verbinden. Das ist zum Beispiel praktisch wie, ja, keine Ahnung, Elterngruppen in der Kita oder Geburtstagspartys oder Babyshowers, whatever. Dann reicht es völlig, die Namen zu kennen und fertig. Oder, wenn das Ihr Ding ist, Online-Dating und Sie wollen Ihre Nummer noch nicht hier geben, dann sagen Sie einfach, ja, Maren halt. Aber Achtung, seien Sie bitte schnell, denn die Funktion ist bei WhatsApp zwar noch nicht freigeschaltet, aber Sie können sich jetzt schon einen Benutzernamen reservieren. Also wenn Sie zum Beispiel, keine Ahnung, Thomas Müller heißen, dann würde ich Ihnen empfehlen, Ihr digitales Handtuch schon mal auf die Liege zu werfen und sich einen Namen zu reservieren. Dann gehen Sie einfach über Einstellung, also WhatsApp aufmachen, ne? Dann über Einstellungen, Konto und dann erstellen Sie Ihren Benutzernamen. Denn sonst wird aus Thomas Müller ganz schnell ein Thomas Müller 1, 2, 3, 4, 5, 6, 7, 8, 9, 10. Und das kann ja keiner wollen. Also, wenn Sie Ihre Nummer nicht rausgeben wollen und Sie wollen trotzdem mit jemandem über WhatsApp chatten, gehen Sie auf Einstellungen, Konto und erstellen Sie dann Ihren Benutzernamen. Seien Sie flink. Besonders dann, wenn Ihr Name nicht ganz so außergewöhnlich ist. Al Stewart, On the Border. Wo haben Sie es gehört? Bei uns, bei Ender 90,3. Wir sind Hamburg. WhatsApp, Einstellungen, Konto, Benutzername erstellen. So geht's.

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Zeiten gibt es hier bei uns bei NDR 90,3. Wir sind Hamburg und ich bekomme gerade über die NDR Hamburg App folgenden Text. Bin seit meinem Urlaub in Fehmarn auf euren Radiosender gestoßen. Seit diesem Tag läuft nur NDR 90,3. Tolle ModeratorInnen und super Musik. Vielen, vielen Dank dafür. Und als Neuankömmling oder Neuhörerin oder Neuhörer, ich weiß gar nicht, ob das eine Frau oder ein Mann ist, möchte ich Ihnen gern was schenken. Ich packe das nochmal schnell ein. Packen wir es gleich gemeinsam aus. So. Das hier ist einer der tollsten Musikstücke ever. Gehört so zu den größten Hits aller Zeiten. Größer geht's gar nicht. Wir machen es zusammen auf. Ich meine, ich weiß ja schon, was drin ist, aber Sie nicht. Oh nein, es ist Bill Withers mit Ain't No Sunshine. Die größten Hits aller Zeiten. NDR 90,3. Wir sind Hamburg und Sie machen Ihr Radio für dieses Stück bitte ganz, ganz, ganz laut. Ich liebe das.

0: diesen Song. Ach, wunderbar. 12.30 Uhr. Da steckt so viel gute Laune drin. Mal sehen, wenn wir jetzt Anne Adams durchkitzeln. Bist du kitzlig eigentlich?
1: Ja, sehr.
0: Wo? Ich mach's nicht.
1: Sag ich nicht. Hüfte, ganz schlimm.
0: Hüfte? Mhm. Wenn man so knupscht? Das hasse ich ja. Und da quieke ich auch wie ein Meerschwein.
1: Ja, schlimm.
0: Gut, schneiden, bitte schneiden. Das sind Informationen, die niemand etwas angeht.
1: Absolut.
0: Was hat das Wetter für uns in Hamburg?
1: 20 Grad in Moorfleet, das ist stark bewölkt, gibt zeitweise Regen, gibt aber auch mal trockene Phasen und die Sonne kann sogar auch mal so einen kleinen Moment rausschauen. Aber morgen hat sie sich was vorgenommen, da will sie für 5 bis 7 Stunden vorbeikommen. Es ist meistens trocken, bis zu 22 Grad und Freitag, ne, sag ich schon mal, so ein 27 Grad werden.
0: La, Blitzer und Staus aus dem Verkehrszentrum Roter Baum.
1: Auf der A7 Flensburg Richtung Hamburg, da ist der Elbtunnel nach Auslösung der Höhenkontrolle gesperrt. Deswegen gibt es aktuell Stau ab Stellingen. Ansonsten aber nicht viel los. A7 Hannover Richtung Flensburg zwischen Hausbruch und dem Elbtunnel 3 Kilometer stockender Verkehr. A23 Heide-Hamburg, da in beiden Richtungen auch stockend, weil es da eine Tagesbaustelle gibt. Und ausgefallene Ampeln haben wir noch immer auf der Luruper Hauptstraße und auf der Breitenfelder Straße in Höhe Falkenried.
0: Ach guck, wenn Sie was gesehen haben, gerne Bescheid sagen. Gute und sichere Fahrt.
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0: Ken Wild, hören Sie hier. 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Ich bin Maren.

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0: viel Druck auf der Tülle bei Bonnie Tyler. Michi Wittig ist generell heiß wie Frittenfett. Der steht für sie in den Startlöchern. Neil Diamond ist über jeden Verdacht erhaben, weil einfach großartig. Ich bin Maren Bockholz, sag danke für heute und freue mich heute schon auf morgen, weil auf sie, aber hey, das ist ja klar.
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1: Rod Stewart gibt's gleich, Baby Jane. Vorher Annalena Ehler mit den ausführlichen Nachrichten.
2: Guten Tag. Es ist 13 Uhr.
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2: Beamtin steht wegen Polizeihund-Attacke in Hamburg vor Gericht. Eltern in Harburg sind enttäuscht von der Sozialbehörde. Behörden sammeln abgelegte Kanus an der Alster ein. Das Wetter, Sonne, Wolken und Regen bis 20 Grad. Ein Polizeihund beißt sich in einem Mann fest. Dieser Fall wird seit dem Vormittag in Hamburg vor Gericht verhandelt. Angeklagt ist eine Polizistin und zwar wegen gefährlicher Körperverletzung. Aus Sicht der Staatsanwaltschaft war der Einsatz des Hundes unrechtmäßig. Mandy Sati, was war damals genau geschehen?
4: Ja, konkret geht es um einen Mann, der 2023 massiv von einem Polizeihund zerbissen worden ist. Also tiefe Bisswunden an Arm, Unter- und Oberschenkel hatte. Eine Wunde endete sogar knapp vor dem Intimbereich. Die Frage, die jetzt vor Gericht verhandelt wird, ist, hätte die Halterin ihren Polizeihund überhaupt zubeißen lassen dürfen? Hinter diesem ganzen Einsatz steckt, dass ein Auto aufgefallen ist, weil es vorher in eine Fahrerflucht verwickelt gewesen sein soll. Und dann sind die Beamten eben auch noch davon ausgegangen, dass die beiden Leute, die das Auto gefahren sind, Alkohol getrunken haben sollen. Die Beamten haben deshalb also das Auto verfolgt, um die Identität der beiden Männer in dem Auto festzustellen. Und dabei soll die Polizistin dann eben ihren Hund auf einen der Männer losgelassen haben. Und laut Staatsanwaltschaft eben ohne, dass eine Gefahr von dem Mann ausging. Die Anwältin der Polizistin hat auf unsere Anfrage dazu nicht geantwortet.
2: Recherchen von NDR und WDR zum Thema Polizeigewalt zeigen, in Hamburg gab es in den vergangenen 5 Jahren 400 bis 500 Anzeigen gegen Polizeibeamte pro Jahr. Anklagen kamen aber nur im einstelligen Bereich zustande. Warum ist das so?
4: Da werden ganz unterschiedliche Gründe angeführt. Laut Staatsanwaltschaft ist diese Diskrepanz zwischen Anklage und Anzeige nicht ungewöhnlich. Die gäbe es auch bei anderen Delikten, also nicht nur bei Polizeigewalt. Grundsätzlich würde sich bei Polizeigewalt aber eben zeigen, dass viele Sachverhalte nicht strafrechtlich relevant sind oder sich zum Teil eben auch als unwahr darstellen. Die Polizei Hamburg wollte sich zu den laufenden Verfahren nicht äußern. Wir haben aber mit der Gewerkschaft der Polizei gesprochen und die sagt, dass Staatsanwaltschaft und Polizei solche Einsätze unterschiedlich bewerten. Das ist erstmal völlig normal. Die Polizei entscheide häufig innerhalb von wenigen Sekunden und unter Zeitdruck und die Staatsanwaltschaft guckt eben auf die Sache, wenn das Ganze schon abgeschlossen ist. Am Ende müssten eben die Gerichte entscheiden, ob die Polizei das Recht gebrochen hat oder nicht.
2: Soweit Mandy Sati und das ist auch Thema in der NDR Hamburg App. Familienministerin Karin Prien plant neue Regeln für das Elterngeld. So soll es zum Beispiel nur noch 12 Monate gezahlt werden, statt wie bisher 14 Monate. Bisher handelt es sich aber nur um einen Entwurf aus dem Ministerium. Beschlossen ist das Ganze noch nicht. Aus Berlin, Sarah Beham.
5: Die vollen 12 Monate Elterngeld gibt es demnach nur, wenn beide Elternteile mitmachen. Also wenn auch der Vater mindestens 3 Monate zu Hause bleibt. So sollen Väter mehr Zeit mit ihrem Kind verbringen. Wer alleinerziehend ist, bekommt die 12 Monate weiterhin allein. 2 Monate weniger Geld einerseits, andererseits soll das Elterngeld insgesamt leicht steigen. Zum ersten Mal überhaupt, seit es eingeführt wurde. Der Mindestbetrag erhöht sich demnach von 300 auf 330 Euro. Der Höchstbetrag von 1.800 Euro auf 1.900 Euro.
2: Der Kieler Marineschiffbauer TKMS erhält einen Milliardenauftrag aus Kanada für neue U-Boote. Der Auftrag wird rund 1.500 neue Jobs für die Werften in Kiel und Wismar bringen und deren Zulieferern. Tobias Gellert in Kiel. Warum ist der Auftrag neben den wirtschaftlichen Aspekten noch sehr wichtig?
6: Tja, weil es weit mehr ist als ein Werftenauftrag. Kanada setzt künftig auf dieselbe U-Boot-Klasse wie Deutschland und Norwegen. Das bedeutet, die NATO-Partner können bei Ausbildung, Wartung, Ersatzteilen und Einsätzen viel, viel enger zusammenarbeiten. Und gerade mit Blick auf die strategisch immer wichtigere Arktis ist das ein starkes Signal. Daniel Günther spricht deshalb nicht nur von einem wirtschaftlichen, sondern auch von einem sicherheits- und bündnispolitischen Erfolg.
2: Wie konnte sich TKMS denn gegen andere Konkurrenten durchsetzen?
6: Kanada bekommt eben nicht nur 12 U-Boote, sondern den Einstieg in ein bereits laufendes deutsch-norwegisches Programm. Und das senkt zum einen Entwicklungsrisiken, erleichtert die Ersatzteilversorgung und zum anderen spart es langfristig Kosten. Und außerdem sind die U-Boote der Klasse 212 CD speziell für den Einsatz im Nordatlantik und der Arktis entwickelt worden. Und genau dort will Kanada seine Präsenz in den kommenden Jahren deutlich ausbauen.
2: Soweit Tobias Gellert. In Harburg fordern Eltern und Anwohner, dass die Drogenhilfestelle Abrigado verlegt wird. Dort fielen in unmittelbarer Nähe von 2 Schulen vergangenen Monat Schüsse. Außerdem begegnen den Schulkindern die Drogenabhängigen. Gestern Abend hatte die Sicherheitskonferenz Harburg eingeladen, um Lösungen zu finden. Peter Kleffmann.
7: Die Aula des regionalen Bildungs- und Beratungszentrums war bis auf den letzten Platz gefüllt, die Stimmung mitunter aufgeheizt. Es gab immer wieder Zwischenrufe und lautstarke Vorwürfe, vor allem gegen die Sozialbehörde. Sie habe jahrelang die geplante Verlegung des Abrigado in die Buxtehuder Straße verschleppt. Die wies das zurück. Mittlerweile sei der Bauvorbescheid da und man wolle den Neubau zügig realisieren. Fertigstellung Ende 2028. Eine Zwischenlösung, zum Beispiel in Containern, sei aufgrund der hohen Auflagen für so eine Einrichtung nicht möglich, so die Behörde. Das Einzige, was man kurzfristig umsetzen könne, sei eine intensivere Straßensozialarbeit, eine Kameraüberwachung und womöglich ein privater Sicherheitsdienst vor der Schule.
2: Seit rund 10 Wochen wird die Bahnstrecke Hamburg-Hannover saniert. Am Freitag sollen die Arbeiten beendet sein. Die Bahn ist mit ihren Arbeiten nach eigenen Angaben im Zeitplan. Zurzeit fahren Züge mehr als 2 Stunden nach Hannover. Ab Sonnabend soll es etwa eine Stunde schneller gehen. Kanus, Kajaks oder Stand-up-Paddleboards, die sind beliebt. Allerdings liegen einige Boote monatelang einfach so an der Alster herum. Damit soll Schluss sein, so Bezirksamt Nord- und Umweltbehörde. Seit heute werden die wilden Kanus beseitigt. Anna Rüther.
8: Gut 30 Kajaks, Paddelboote und Stand-up-Paddleboards liegen allein am Kuhmühlenteich an der Böschung der Eilenau. Angekettet stapeln sie sich unter den Bäumen zwischen Hecken und Büschen. Die allermeisten von ihnen sichtlich verwahrlost und seit Monaten nicht in Benutzung. Drei Mitarbeiter der Firma Reboat, eine Flex und 2 lange Bootsanhänger stehen jetzt bereit, um dieses wilde Bootslager zu beseitigen. Endlich, so Bezirksamtsleiterin Bettina Schomburg.
9: Heute werden die hier noch wild gelagerten Kanus oder Kajaks mitgenommen, eingesammelt, zentral eingelagert. Und dann können die Eigentümer mit einem Eigentumsnachweis dort einen Termin machen und sich ihr Boot gegen eine Gebühr abholen.
8: 4 Hotspots sollen in den kommenden Tagen bearbeitet werden, alle im Bezirk Hamburg-Nord. Wann und ob die anderen Bezirke folgen, ist noch unklar.
2: In Hamburg haben vergangenes Jahr mehr Paare geheiratet als in den vergangenen Jahren. Es gab 5.365 Eheschließungen. Das ist seit 2019 ein Höchststand. Damals waren es 45 mehr. Allerdings gab es auch mehr Scheidungen vergangenes Jahr, nämlich etwa 2.700.
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10: Eben eine Husche hier bei uns in Lockstedt, Anne Adams. Müssen wir damit mehr rechnen heute beim Wetter für uns in Hamburg?
11: Ja, es ist eigentlich ein ähnlicher Tag wie gestern, wenn man das so sieht. Immer mal wieder kommen ein paar Schauer runter. Es bleibt stark bewölkt. Die Sonne sehen wir so gut wie gar nicht, aber immerhin recht mild bei 19 Grad aktuell in Bergedorf. Morgen wird es dann aber deutlich schöner. Es ist meistens trocken morgen und vor allem ist es sehr viel sonniger. 5 bis 7 Stunden Sonne und dann bis 22 Grad.
10: Blitzer und Staus, wir schauen ins Verkehrszentrum Roter Baum.
11: Da ist nicht viel los. Aktuell auf der A7 Flensburg Richtung Hamburg zwischen Dreieck Nordwest und dem Elbtunnel stockt es auf 5 Kilometern. Und es sei gesagt, dass wegen des Wasserstandes der Elbe die Gefahr besteht, dass die tiefer gelegenen Parkplätze am Fischmarkt und Neumühlen und Uwelgönne überspült werden können. Deswegen bitte die Autos dort wegfahren. Aber wir haben aufmerksame Hörer. Der Olli hat uns angerufen.
12: Ich wollte einen Blitzer melden, der steht auf der Staderstraße, fahrt Richtung Harburg und das Ganze kurz vorm Försterkamp auf der rechten Seite, ein Dreibein.
11: Danke schon mal, Olli. Und dann haben wir noch eine Nachricht bekommen über die NDR Hamburg-App.
13: Ja, moin, Herr Stefanie, eine Blitzermeldung in der Vogtweltstraße vom Sinnersplatz kommend. Steht unweit von diesem ein grauer Caddy mit einer Blitzanlage bereit.
11: Jawohl, Dankeschön.
10: Ja, gute Fahrt für Sie.
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10: Ja, wettertechnisch ja Licht am Ende des Tunnels. Wunderbar, aber immerhin ist egal bei welchem Wetter. Sonne, Regen, Hagel, NDR 90,3. Wir haben beständig die größten Hits aller Zeiten am Start. So wie den hier von Rod Stewart. Baby Jane, ich bin Michael Wittig. Mahlzeit Hamburg.

0: ist 13.18 Uhr.
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0: Ja, ist ja Fußball, Weltmeisterschaft. Natürlich haben alle mal Fußball gespielt. Natürlich waren alle mal so gut wie Ronaldo. Und einige erinnern sich an ganz besondere Momente. Zum Beispiel das besondere Tor. So wie jetzt, Matthäus Stürwold.
2: Ich bin nur 58. Das hält mein bester Titel als Footballer ist nur 40 Jahre her. Und hat Spaß gemacht. Über die Jahre habe ich über 100 Punktspieltore geschoten. Viele davon habe ich vergessen, mancher wog nicht. Das Tor, das mir mal zuerst infällt, wenn ich zurückdenk, wäre das entscheidende 2-1 gegen einen Verein in die Münster. Bei dem hab Dummus immer Knackis ob Freigang spielt. 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Und dann stünd 1-1. Als der anderen einen öben Meter haben wollen, aber nicht kriegen habt, da bölken sie den Schiri so an, da drei Mann de rote Kurt kriegen. Die letzte halbe Stunde habt ihr also öben gegen acht spielt, aber der Ball wohl einfach nicht rinn. Bitkott Verschluss. 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Sie haben einfach nicht noch Lüt, um uns alle zu bewachen. Eka ordentlich plauze, und der Torwart räubt sie in Lüttau. Den Decken dur, den brugst du nicht decken. Tja, der Ball käme, und ich habe im Rind gehabt. Mit dem Tor habe ich meinen Verein an Düsseldorf de Würde rett. 2-1 mit Ölben gegen 8. Der Vater von unserem Kapitän hätte muss Tau kicken. Als wir vom Platz runtergegangen sind, immerhin als Sieger, da wäre hier so bös. 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

90,3 und Sie sind mit dabei. Das finde ich richtig gut. Und verwunderlich ist ja, warum zum Beispiel die Band der Bee Gees, warum die immer so gehypt sind. Aktuell auch, also bei Social Media laufen die rauf und runter in irgendwelchen Dance-Trends, in Clips, in irgendwelchen Videos. Und das ist wirklich verblüffend. Aber um der Sache vielleicht mal auf den Grund zu gehen, empfehle ich Ihnen in der ARD Mediathek How Can You Mend the Broken Heart? Eine Dokumentation, warum eben die Bee Gees nach mehr als einem halben Jahrhundert einfach noch so beliebt sind. Und das nicht nur mit diesen Disco-Klopfern, so Stayin' Alive und Night Fever, sondern auch die Balladen Bee Gees, so wie wir sie jetzt hören hier bei uns. Die größten Hits aller Zeiten, die Bee Gees To Love Someone.

0: 13.30 Uhr, halb zwei. Wir schauen auf das Wetter für uns in Hamburg. Das macht Anne.
1: Ja, da knabbern wir immer so von unten an der 20. Wir sind so bei 19 Grad in Eimsbüttel. Es ist stark bewölkt. Zeitweise kommt immer mal so ein schöner Husch runter, wie meine Mutter sagen würde. Ja, immer mal wieder Schauer im Tagesverlauf. Gibt aber auch mal trockene Phasen. Und ein wenig Sönnchen kann auch mal durchgucken. Kommt aber auch noch Wind dazu, haben wir eigentlich alles dabei heute. Morgen ist es meistens trocken. Sehr viel mehr Sonne als heute. Wir kommen auf bis zu 7 Stunden Sonne und auch auf bis zu 22 Grad.
0: Wunderbar. Die Blitzer und die Staus, die Lage im Verkehrszentrum Roter Baum.
1: Die ist entspannt heute. Wir haben auf der A7 Flensburg Richtung Hamburg zwischen Dreieck Nordwest und dem Elbtunnel 5 Kilometer stockenden Verkehr. Und dann sei nur darauf hingewiesen, was heißt nur, wegen des Wasserstandes der Elbe besteht die Gefahr, dass die tiefer gelegenen Parkplätze am Fischmarkt, Neumühlen und Övelgönne überspült werden. Deswegen gerne mal die Autos da wegfahren, wenn Sie die dort abgestellt haben.
0: 08.090.93.93, falls Sie einen Blitzer oder einen Stau sehen, dann kann Anne es allen erzählen. Danke für Ihre Mühe. Bist du verheiratet, Anne?
1: Ja.
0: Und dein Mann ist mit dir verheiratet?
1: Ja.
0: Ach, das passt manchmal.
1: Das ist richtig gut, ist das.
0: Gibt ja, sollst du auch sonst andere sagen. Ne? Was? Es gibt jetzt ganz neue Zahlen, wie in Hamburg geheiratet wird. Also ich meine, wie viele? Also ne, es ist wieder Licht am Ende des Hochzeitstunnels. Ja, da ist ja auch ein Datum heute, das man sich merken kann. Kommen wir gleich drauf nach Cockrubbin und Sheila B. Devotion hören wir jetzt schon hier bei uns mit Spacer. Schönen Dienstagmittag, Hamburg. Ich bin Michael Wittig. Mahlzeit.

0: 93,3. Anne ist bei mir. Anne, hiermit möchte ich dir meine unendliche... Nee. Doch. Heiraten.
1: Kann ich doch, ja, kann ich noch gehen?
0: Ich will hier raus. Nee.
1: Ja.
0: Aber es geht doch, passt doch wirklich wunderbar heute, das Heiraten. Es ist der 7.7., also das Hochzeitsdatum, das vergisst man schon mal nicht so leicht. Wettertechnisch ist es ja nicht so die Bombe, aber okay. Jedenfalls geht was in Sachen Jawort geben. Hamburg sagt ja auch wieder mehr Ja. Du hast da die genauen Zahlen?
1: Ja, tatsächlich im Jahr wurde 5.365 Mal geheiratet. Das finde ich ehrlich gesagt sehr erstaunlich. Und es sind auch gute Zahlen. Wir sind da wieder auf dem Vor-Corona-Wert. Da hat es nämlich einige Jahre eine ausgeprägte Delle gegeben. Und ich weiß noch was, der Lieblingsmonat, und das ist nicht immer der Lieblingsmonat, ist der Mai.
0: Der Wonnemonat Mai, da wird Ja gesagt.
1: Sicher.
0: Die Ehe ist ja aber auch der Hauptgrund für Scheidung. Ist die Zahl denn auch gestiegen?
1: Ja und nein. Also es wird etwas mehr geschieden, aber es wird deutlich mehr geheiratet. Und noch was?
0: Ja?
1: Der Grund für die Hochzeit, die Heirat, der Hauptgrund ist tatsächlich die Liebe.
0: Ach, ich heule gleich.
1: Ich weiß, Gänsehaut.
0: Ja. Ganz viel Emotion.

0: mit Lionel Richie, 13:48.
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0: Ja, und endlich hat eine ein mathematisches Problem gelöst. Völlig zu Recht die Nominierung.
2: Mein Hamburger des Tages ist Michi Kastens. Wer behauptet, die Quadratur des Kreises sei unmöglich, hat noch nie versucht, unseren Dienstplan zu schreiben. Michi macht genau das gefühlt seit 40 Jahren und kommt der Lösung jedes Mal ein Stückchen näher. Mit der Ruhe eines Silberrückens erfüllt er Wünsche, tauscht Dienste und bringt Ordnung ins Chaos. Und wenn der Plan dann draußen ist, zeigt er die Standfestigkeit eines Elefantenbullen und nimmt das unvermeidliche Gemecker stoisch entgegen. Respekt für diese Geduld und Ausdauer. Es sind nicht mehr viele Dienstpläne, die aus seiner Feder stammen werden. Danke dafür.
0: Ja, weil er geht nämlich nächstes Jahr in Rente. Michi, der Chef von Karin Kappe aus Bramfeld, sie arbeitet beim Zollamt am Hamburger Flughafen. Völlig zu Recht diese Nominierung. Danke. Well.

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1: Ratzfatz geht's hier immer. Eben noch Tom Jones und gleich Send Me an Angel mit Real Life. Vorher die Nachrichten mit Annalena Ehle.
2: Guten Tag. Es ist 14 Uhr.
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2: Beamtin steht wegen Polizeihund-Attacke in Hamburg vor Gericht. Familienministerin Prien will Regeln fürs Elterngeld ändern. Großes Sanierungsprojekt auf der Veddel ist fertig. Das Wetter, Sonne, Wolken und Regen bis 20 Grad. Eine Hamburger Polizistin ist seit heute vor dem Amtsgericht wegen gefährlicher Körperverletzung im Amt angeklagt. Sie hatte vor 3,5 Jahren einen Polizeihund auf einen Mann losgelassen. Das Gericht muss jetzt klären, war das gerechtfertigt oder unverhältnismäßig? Elke Spanner.
4: Die Beißattacke kam für das Opfer wie aus dem Nichts. So stellt der 40-Jährige es im Gericht dar. Er erzählt, dass er in der Nacht auf der Rückbank des Autos geschlafen habe. Ein Freund sei gefahren. Plötzlich hätten Polizisten den Wagen gestoppt. Sie hätten etwas gerufen und ehe er realisiert habe, was geschah, sei die Autotür neben ihm aufgerissen worden und ein Hund habe sich direkt in ihn verbissen. Er hatte schwere Bisswunden an den Armen und Beinen. Zweimal wurde er operiert. Die Staatsanwaltschaft hat die damalige Diensthundeführerin angeklagt. Sie hatte den Beißbefehl gegeben. Die 42-Jährige schweigt vor Gericht. Ein Polizeihundetrainer berichtete als Zeuge, dass ein Beißbefehl immer das allerletzte Mittel in einem Einsatz sei. Und dann könne es passieren, so der Polizist weiter, dass ein Hund sich in der Dynamik, Zitat, nicht mehr abstellen lässt. Hintergrund der Polizeikontrolle damals war, dass der Wagen Stunden vorher in einen Unfall verwickelt gewesen sein soll.
2: Und das ist auch Thema in der NDR Hamburg App. Familienministerin Karin Prien plant neue Regeln für das Elterngeld. So soll es zum Beispiel nur noch 12 Monate gezahlt werden, statt wie bisher 14 Monate. Es handelt sich aber erstmal nur um einen Entwurf aus dem Ministerium. Beschlossen ist das Ganze noch nicht. Aus Berlin, Sarah Biham.
5: Die vollen 12 Monate Elterngeld gibt es demnach nur, wenn beide Elternteile mitmachen. Also wenn auch der Vater mindestens 3 Monate zu Hause bleibt. So sollen Väter mehr Zeit mit ihrem Kind verbringen. Wer alleinerziehend ist, bekommt die 12 Monate weiterhin allein. 2 Monate weniger Geld einerseits, andererseits soll das Elterngeld insgesamt leicht steigen. Zum ersten Mal überhaupt, seit es eingeführt wurde. Der Mindestbetrag erhöht sich demnach von 300 auf 330 Euro. Der Höchstbetrag von 1.800 Euro auf 1.900 Euro. Weiterhin bleibt es bei den 65% vom letzten Nettogehalt. Der Grund für die Kürzung, Bundesfamilienministerin Karin Prien von der CDU muss sparen.
2: Der kanadische TKMS-Großauftrag für bis zu 12 U-Boote wird im Norden wohl zahlreiche Jobs sichern. Wie Unternehmenschef Oliver Burkhardt mitteilte, werden die Boote sowohl am Stammsitz in Kiel als auch in der zweiten Werft in Wismar gebaut. Dort will TKMS bis zu 1.500 Arbeitsplätze schaffen. Schleswig-Holsteins Ministerpräsident Daniel Günther dankte der Bundesregierung, die sich mit großem Nachdruck für dieses Projekt eingesetzt habe. Der sogenannte Warmwasserblock auf der Veddel ist nach 4 Jahren Sanierung fertig. Insgesamt fasst der Wohnblock 161 Wohnungen. Das denkmalgeschützte Gebäude wurde vor fast 100 Jahren nach den Entwürfen des bekannten Hamburger Oberbaudirektors Fritz Schumacher errichtet. Kai Bülter.
6: Die Bausubstanz und einige der Fenster konnte die Saga als Gebäudeeigentümerin unter anderem erhalten. Die Fassade wurde bis auf einen kleinen Teil neu gedämmt, die dafür genutzten rotbraunen Klinker ähneln den Originalen dahinter sehr. Und es galt, das Gebäude aus dem letzten Jahrhundert technisch an die heutige Zeit anzupassen, sagt Snejana Michaelis, Vorstandsmitglied der Saga.
7: Sie müssen heute, 2026, einen angemessenen Standard gewährleisten. Elektro, Heizung, Warmwasser, Trinkwasser. Sie müssen für eine angemessene Lüftung sorgen und sie müssen genügend Steckdosen zur Verfügung stellen.
6: Während der Sanierungsphase wurden die Mieterinnen und Mieter je nach Bauabschnitt nacheinander in Ersatzwohnungen untergebracht und konnten nun, wenn sie wollten, zurückkehren. Von den insgesamt 161 Wohnungen sind mittlerweile 90% wiedervermietet.
2: In Hummelsbüttel ist in der vergangenen Nacht eine Tankstelle ausgeraubt worden. Laut Polizei wurde eine Mitarbeiterin an einem Nebeneingang von einem Maskierten in die Tankstelle gedrängt. Dort bedrohte der Mann die 43-Jährige und forderte Bargeld. Anschließend konnte der Täter mit etwas Geld flüchten. Die Polizei suchte mit einem Hund, einer Drohne und mehr als einem Dutzend Streifenwagen nach ihm, konnte ihn jedoch nicht finden.
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1: Tja, und wieder eine Hursche, immer zur vollen Stunde. Geht das so weiter, Anne Adams? Ist doch so, ne?
8: Also ja, es ist tatsächlich ein bisschen verrückt. Jedes Mal zur vollen Stunde kommt hier ordentlich was runter in Lockstedt, wenn wir aus dem Fenster schauen. Dazu gibt's recht milde Temperaturen. Fuhlsbüttel meldet uns 19 Grad. Es ist und bleibt aber den ganzen Tag über stark bewölkt. Kommt auch immer mal wieder zu Schauern und längerem Regen. Gibt aber auch mal trockene Phasen. Morgen, gucken wir einfach auf morgen. Das macht mehr Spaß. Da ist es meistens trocken und deutlich sonniger. Wir haben 5 bis 7 Stunden Sonne morgen bei 22 Grad.
1: Blitzer und Staus, die Lage im Verkehrszentrum Roter Baum ist ruhig, ne?
8: Die ist ruhig, aber es gibt tatsächlich ein paar Gefahrenmeldungen. Also 2 ungesicherte Unfallstellen gibt es auf der A1 Bremen Richtung Hamburg zwischen Stuckenborstel und Bokel ist eine ungesicherte Unfallstelle. Und auch auf der A7 Flensburg Richtung Hamburg zwischen Neumünster Mitte und Neumünster Süd eine ungesicherte Unfallstelle. Auf der A7 Flensburg Richtung Hamburg zwischen Bahrenfeld und Othmarschen hier gibt es eine Ölspur auf der Fahrbahn. Auch hier müssen Sie bitte vorsichtig fahren. Ja, viele Staus gibt es nicht. Nur auf der A7 stockt es Flensburg Richtung Hamburg zwischen Dreieck Nordwest und dem Elbtunnel auf 5 Kilometern. Und dann sei noch einmal gesagt, dass wegen des Wasserstandes der Elbe die Gefahr besteht, dass die tiefer gelegenen Parkplätze am Fischmarkt, Neumühlen und Övelgönne überspült werden können. Deswegen bitte die Autos dort wegfahren.
1: Ja, ist nicht gut. So Wasser im Handschuhfach, ne?
8: Braucht keiner.
1: Ne? Ende 90,3 am Dienstagmittag. Ich bin Michael Wittig und das hier sind Real Life. Hallo Hamburg.

0: Linders Kindheit bei NDR 90,3. Ja, wir kennen das ja von den Fahrradleichen bei uns in der Stadt. Da macht die Stadtreinigung bunte Zettelchen dran und nach zwei Wochen werden die dann abgeflext und einkassiert. Genauso geht es jetzt den Schrottkanus im Bezirk Nord an den Kragen. Rund 800 davon liegen quer verteilt am Alsterufer und rundherum. Das Bezirksamt Nord und die Umweltbehörde haben heute ernst gemacht und unsere Stadtreporterin Anna Rüther war dabei am Kuhmühlenteich auf der Uhlenhorst, da war die Flex im Einsatz.
1: Ja, und so geht das auch schon eine ganze Weile. Ich meine, es sind etwas über 30 Kanus und Kajaks. Die allermeisten liegen hier am Uferabschnitt und die sind inzwischen abgeflext, auf einem großen Hänger verladen, abtransportiert. So, es wird nichts versteigert, aber eben das allermeiste eingelagert. Hier wird jetzt erstmal geguckt, welche dabei sind, die direkt in Schredder kommen, die also so hinfällig sind, dass sie geschreddert werden müssen. Aber die allermeisten, die werden registriert und eingelagert. Und wenn du jetzt nächsten Monat aufwachst und denkst, Hilfe, mein Boot ist weg, dann kannst du dich immer noch bei Reboot melden, musst dich ausweisen, dann musst du Strafe bezahlen, klar, und dann kriegst du dein Schätzchen aber natürlich auch wieder.
0: Jetzt hat aber nicht jeder einen Keller und viele Bootshäuser sind auch ausgebucht. Gibt es da denn eine Idee, wo die Kanus in Zukunft gelagert werden können? Sonst sind die ja nächstes Jahr ja, wieder weg.
1: Tja, also eine Antwort auf genau diese Frage habe ich sowohl versucht von der Umweltsenatorin als auch von der Bezirksamtsleiterin zu bekommen, aber weder Frau Fegebank noch Frau Schomburg konnten sie mir geben.
2: Momentan suchen wir nach keiner Lösung, weil wir sagen, wer sich privat Wassersportgeräte anschafft, der ist auch dafür zuständig, sich zu kümmern, wo es untergestellt wird. Und deswegen im privaten Bereich sich organisieren und gucken.
3: Ich denke, dass wir da uns noch mal weiter Gedanken machen und dann bestimmt auch mit was um die Ecke kommen. Aber das hier ist jetzt erstmal die Idee, die Böschungen und die Ufer zu befreien von den Kanus.
1: Also irgendwann kommt die Lösung um die Ecke, aber besonders konkret klingt die tatsächlich heute noch nicht.
0: Ja, danke schön, Anna. Also, falls Sie Ihr Kanu lange nicht besucht haben, dann empfehle ich Ihnen heute um 19.30 Uhr das Hamburg-Journal. Da gibt es die Bilder zur Abflex-Aktion. Vielleicht entdecken Sie da ja eins, das Ihnen bekannt vorkommt.
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Tja, wenn selbst Ringo Starr immer wieder beschreibt, wie aufgeregt und emotional geritten die Beatles damals waren bei dem Song, den sie aufgenommen haben, mit der Intention für Frieden, für Liebe, für Menschen, die Blumen in Waffen stecken, und das geht ihm jetzt auch noch immer so. Und um diesen Song geht's hier bei uns bei NDR 90,3, die größten Hits aller Zeiten, die Beatles, All You Need Is Love.

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0: Das ist irgendwie toll, Anne. Du performst jeden Song so, als wenn du damals im Studio gewesen bist und den mit aufgenommen hast.
1: Ja,
0: hast du wahrscheinlich
1: letztlich
0: auch.
1: Ja, letztlich habe ich überall meine Finger drin.
0: Ja, damals noch mit David Bowie. Ach, das war eine wilde Zeit. Und jetzt ist Anne Adams inzwischen bei mir, auch im Studio, performt nicht, aber hat das Wetter für uns in Hamburg.
1: Ja, dafür bin ich tatsächlich nicht zuständig. Es ist stark bewölkt, zeitweise gibt es Regen, auch mal eine längere Zeit. Wir müssen so ein bisschen durch sein herbstliches Nadelöhr nochmal schreiten. 19 Grad gibt es dazu in Stahlshoop. Am Nachmittag kommt noch Wind dazu, aber morgen wird es deutlich schöner. Wir bekommen 5 bis 7 Stunden Sonne bei bis zu 22 Grad und es bleibt auch meistens trocken.
0: Die Blitzer und die Staus, wir sind im Verkehrszentrum Roter Baum.
1: Da liegt Holz auf der A20 Rostock Richtung Lübeck zwischen Lübeck-Süd und Lübeck-Ginnin. Ansonsten keine Gefahrenmeldung und nur wenig stockender Verkehr. Das ist die A1 Lübeck Richtung Hamburg zwischen Billstedt und Norderelbbrücke. 3 Kilometer hier stockend. A7 Flensburg Richtung Hamburg. Hier ist die Anschlussstelle Neumünster Süd vorübergehend gesperrt worden aufgrund eines Unfalls. Und es stockt auf der A7 Flensburg Richtung Hamburg zwischen Dreieck Nordwest und dem Elbtunnel auf 5 Kilometern. Dann sei noch einmal darauf hingewiesen, dass die Elbe viel Wasser hat. Der Wasserstand ist so hoch, dass die Gefahr besteht, dass die tiefer gelegenen Parkplätze am Fischmarkt, Neumühlen und Övelgönne überspült werden können. Deswegen bitte alles, was 4 Räder, 2 Räder, ein Rad hat, weg.
0: 3 Räder auch, genau.
1: Ja, alles.
0: Genau. Und Anne, magst du mal sagen, wie man dich erreicht?
1: Gerne über die NDR Hamburg App, da kann man ja auch drauf sprechen und schreiben. Oder einfach anrufen über die 08000 90 93 3.
0: Jetzt, Slay, das hier ist Brian Ferry, mit dem war Anne ja auch im Studio. Also sie hat
1: ja,
0: sie
1: war,
0: alle
1: war auch eine schöne Zeit.
0: Ja, der ist ja auch so galant, ne?
1: Also ist
0: der hat Manier, ne? Also, ja, genau. Ich bin Michael Wittig, habe keine Manier, aber die größten Hits aller Zeiten für Sie. Hallo Hamburg.

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0: Nicole Steins ist fündig geworden und bitte der Beschilderung folgen.
2: Ah, und dieses Schild kennen Sie, wenn Sie bei uns in Hamburg mit dem Fahrrad fahren. Wegschäden steht da drauf. Heißt, Vorsicht, der Radweg ist kaputt, aber wird nicht repariert. In Kiel läuft das anders. Da sind jetzt über Jahre Radwege beobachtet worden, wie und wann sich die Baumwurzeln auch unter neu angelegten Radwegen da austoben. Und daraus werden nun landesweit Schlüsse gezogen, wie das künftig besser laufen bzw. fahren soll. Die Lösung ist, die Baumwurzeln bekommen Hohlräume, in denen sie wachsen können, ohne die Fahrbahn kaputt zu machen. Klingt aufwendig, ist aber nach Ansicht des Landesbetriebsverkehrs eine super Lösung, damit keiner mit dem Fahrrad stürzt und Folgekosten verhindert werden. Vielleicht könnten die Kieler dann ja auch mal bei uns in der Borstler Chaussee vorbeikommen. Da hätten wir Bedarf, sage ich Ihnen.
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Der NCC bei uns bei NR90,3. Dreadlock Holiday, der Dienstagmittag. Ich bin Michael Wittig. Übergebe jetzt an Stefan Heller. Der steht ja immer total drauf, wenn einer am Schlagzeug gleich in die Vollen geht. Da ist er so dicke mit Phil Collins. Schönen Dienstagnachmittag.

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2: Maria Magdalena, gleich von Sandra, von Annalena. Ile hören wir vorher, alles was aktuell ist.
3: Guten Tag, es ist 15 Uhr.
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3: Beamtin steht wegen Polizeihund-Attacke in Hamburg vor Gericht. Großes Sanierungsprojekt auf der Veddel ist fertig. Behörden sammeln abgelegte Kanus an der Alster ein. Das Wetter bewölkt, immer wieder Regen bis 20 Grad. Eine Hamburger Polizistin ist seit heute vor dem Amtsgericht wegen gefährlicher Körperverletzung im Amt angeklagt. Sie hatte vor 3,5 Jahren einen Polizeihund auf einen Mann losgelassen. Das Gericht muss jetzt klären, war das gerechtfertigt oder unverhältnismäßig? Elke Spanner.
4: Die Beißattacke kam für das Opfer wie aus dem Nichts. So stellt der 40-Jährige es im Gericht dar. Er erzählt, dass er in der Nacht auf der Rückbank des Autos geschlafen habe. Ein Freund sei gefahren. Plötzlich hätten Polizisten den Wagen gestoppt. Sie hätten etwas gerufen und ehe er realisiert habe, was geschah, sei die Autotür neben ihm aufgerissen worden und ein Hund habe sich direkt in ihn verbissen. Er hatte schwere Bisswunden an den Armen und Beinen. Zweimal wurde er operiert. Die Staatsanwaltschaft hat die damalige Diensthundeführerin angeklagt. Sie hatte den Beißbefehl gegeben. Die 42-Jährige schweigt vor Gericht. Ein Polizeihundetrainer berichtete als Zeuge, dass ein Beißbefehl immer das allerletzte Mittel in einem Einsatz sei. Und dann könne es passieren, so der Polizist weiter, dass ein Hund sich in der Dynamik, Zitat, nicht mehr abstellen lässt. Hintergrund der Polizeikontrolle damals war, dass der Wagen Stunden vorher in einen Unfall verwickelt gewesen sein soll.
3: Und das ist auch Thema in der NDR Hamburg App. In Frankreich darf die rechtsnationale Politikerin Marine Le Pen bei der französischen Präsidentenwahl antreten, allerdings nur in Fußfessel. Le Pen hatte angekündigt, in dem Fall nicht anzutreten. Ein französisches Berufungsgericht hat ihre Verurteilung wegen Veruntreuung von EU-Geldern bestätigt. Die Sperre für die Ausübung öffentlicher Ämter wurde aber verkürzt. Für den Abend kündigte Le Pen eine Fernsehansprache an. Der kanadische TKMS-Großauftrag für bis zu 12 U-Boote wird im Norden wohl zahlreiche Jobs sichern. Wie Unternehmenschef Oliver Burkhardt mitteilte, werden die Boote sowohl am Stammsitz in Kiel als auch in der zweiten Werft in Wismar gebaut. Dort will TKMS bis zu 1500 Arbeitsplätze schaffen. Schleswig-Holsteins Ministerpräsident Daniel Günther dankte der Bundesregierung, die sich mit großem Nachdruck für dieses Projekt eingesetzt habe. Der sogenannte Warmwasserblock auf der Veddel ist nach 4 Jahren Sanierung fertig. Insgesamt fasst der Wohnblock 161 Wohnungen. Das denkmalgeschützte Gebäude wurde vor fast 100 Jahren errichtet, nach den Entwürfen des bekannten Hamburger Oberbaudirektors Fritz Schumacher. Kai Bülter.
5: Die Bausubstanz und einige der Fenster konnte die Saga als Gebäudeeigentümerin unter anderem erhalten. Die Fassade wurde bis auf einen kleinen Teil neu gedämmt. Die dafür genutzten rotbraunen Klinker ähneln den Originalen dahinter sehr. Und es galt, das Gebäude aus dem letzten Jahrhundert technisch an die heutige Zeit anzupassen, sagt Snejana Michaelis, Vorstandsmitglied der Saga.
6: Sie müssen heute, 2026, einen angemessenen Standard gewährleisten. Elektro, Heizung, Warmwasser, Trinkwasser. Sie müssen für eine angemessene Lüftung sorgen und sie müssen genügend Steckdosen zur Verfügung stellen.
5: Während der Sanierungsphase wurden die Mieterinnen und Mieter je nach Bauabschnitt nacheinander in Ersatzwohnungen untergebracht und konnten nun, wenn sie wollten, zurückkehren. Von den insgesamt 161 Wohnungen sind mittlerweile 90% wiedervermietet.
3: Kanus, Kajaks oder Stand-up-Paddleboards, die sind beliebt. Allerdings liegen einige Boote monatelang einfach so an der Alster herum. Damit soll Schluss sein, so Bezirksamt Nord- und Umweltbehörde. Seit heute werden die wilden Kanus beseitigt. Anna Rüther.
7: Gut 30 Kajaks, Paddelboote und Stand-up-Paddleboards liegen allein am Kuhmühlenteich an der Böschung der Eilenau. Angekettet stapeln sie sich unter den Bäumen zwischen Hecken und Büschen. Die allermeisten von ihnen sichtlich verwahrlost und seit Monaten nicht in Benutzung. 3 Mitarbeiter der Firma Reboat, eine Flex und 2 lange Bootsanhänger stehen jetzt bereit, um dieses wilde Bootslager zu beseitigen. Endlich, so Bezirksamtsleiterin Bettina Schomburg.
8: Heute werden die hier noch wild gelagerten Kanus oder Kajaks mitgenommen, eingesammelt, zentral eingelagert. Und dann können die Eigentümer mit einem Eigentumsnachweis dort einen Termin machen und sich ihr Boot gegen eine Gebühr abholen.
7: 4 Hotspots sollen in den kommenden Tagen bearbeitet werden, alle im Bezirk Hamburg-Nord. Wann und ob die anderen Bezirke folgen, ist noch unklar.
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2: Kanuwetter momentan eher nicht. Kann man ja gleich in die Alster reinspringen.
9: Nee, also das, wenn man nass werden will, genau, kann man einfach rausgehen. Tatsächlich hat sich das noch so richtig eingeregnet heute und es ist auch kühler geworden im Tagesverlauf. Eigentlich hatten wir die 20 Grad erwartet. Jetzt sind wir bei 17 in Steilshoop. Es ist stark bewölkt und der Regen wird auch noch eine Weile anhalten. Ja, wir müssen noch durch ein herbstliches Nadelöhr, bis es dann morgen deutlich sonniger wird. Morgen 5 bis 7 Stunden Sonne bei bis zu 22 Grad. Und wenn wir auf den Freitag gucken, da sind sogar 27 Grad, ne? Da kann man schon mal sich vorfreuen.
2: Anne Adams aus dem Verkehrszentrum Roter Baum mit Blitzer- und Staumeldungen.
9: Da gibt es eine frische Meldung von der A7 Hamburg Richtung Hannover. Zwischen Ramelsloh und Thieshope steht ein defekter LKW. Auf der A20 Lübeck Richtung Bad Segeberg zwischen Geschendorf und dem Übergang zur B206 gibt es eine ungesicherte Unfallstelle. Außerdem ist eine Ölspur auf der Fahrbahn. Schauen wir auf stockenden Verkehr. Die längste Strecke ist das aktuell auf der A1 Lübeck Richtung Hamburg zwischen Öchendorf und Norderelbbrücke. Hier 5 Kilometer stockend, da kommt eine halbe Stunde dazu. A7 Flensburg Richtung Hamburg. Die Anschlussstelle Neumünster Süd ist nach einem Unfall vorübergehend gesperrt. Und es stockt noch. Nein, es stockt nicht mehr. Es sei nur noch mal gesagt, dass der Wasserstand der Elbe wirklich sehr hoch ist. Deswegen aufgepasst auf den tiefer gelegenen Parkplätzen am Fischmarkt, Neumühlen und Övelgönne. Alles, was Räder hat, sollte dort entfernt werden.
2: Vanilla und für die größten Hits aller Zeiten Sandras Maria Magdalena, die erleben Sie live am 18. Juli, also Sonnabend in 2 Wochen bei der 80er Live-Party von NDR 90,3 im Volksparkstadion. Außerdem noch dabei Boy George, Holly Johnson von Frankie Goes to Hollywood, Gazebo, Sandra, Nick Kershaw, Gazebo, Kim Wilde. Aber jetzt hören wir erstmal Sandra bei NDR 90,3.

0: Das ist mein Tag. Anne, das ist, glaube ich, auch dein Tag. Heute ist Welttag der Schokolade und du als mindestens eine Tafel pro Tag verzehrende Person weißt, warum Welttag, wieso?
1: Ja, tatsächlich 1550, also 7. Juli 1550, ich glaube, es war ein Donnerstag, also da haben Mönche in Spanien eine neuartige Maya-Schokolade vorgestellt als Getränk. Der kam irgendwie aus Südamerika.
0: Und dann die Schokolade wurde dann irgendwann daraus, wie lecker, ich esse sehr gerne Schokolade und deswegen machen wir jetzt den Schokoladentest, weil ich vorhin großmundig gesagt habe, Schokolade, damit kenne ich mich aus.
1: Ja.
0: Also was haben wir denn
1: das
0: Schönes?
1: Das würde ich jetzt gerne mal mit dir testen, ob du dich wirklich auskennst. Du musst nur sagen, ist das richtig oder falsch, okay?
0: Ja.
1: Früher konnte man mit Schokolade bezahlen.
0: Das ist richtig.
1: Das ist gut.
0: Jawohl.
1: Tatsächlich. Kakaobohnen, da wurde mitgehandelt. Offizielles Zahlungsmittel gewesen. Gut. Nächste Frage. Schokolade war eine Requisite in einem bekannten Horrorfilm. Richtig oder falsch?
0: Ist möglich. Würde ich
1: das
0: sagen.
1: Gilt, ja, das ist, also hier.
0: Ja, also dann sag ich, ja.
1: Okay. Richtig. Tatsächlich. Bei Psycho, also
0: Alfred Hitchcock. Ich hab noch nie einen Horrorfilm geguckt.
1: Ich auch nicht, aber bei Psycho, Alfred Hitchcocks Filmklassiker, da wurde, also als Kunstblut war das Schokoladensirup.
0: Aha. Nein? Okay, also so. Ich stehe schon mal 2-0. Ich freue mich auf den Gewinn nachher. Das ist das alles.
1: Ja,
0: bin ich schon mal gespannt.
1: Drittes, in England dürfen Frauen in öffentlichen Verkehrsmitteln keine Schokolade essen. Wahr oder falsch?
0: Ups. Wieso Frauen? Also da sage ich mal, es ist falsch.
1: Und das ist richtig, ja.
0: Hä?
1: Aber es gibt tatsächlich verschiedene Internetforen, die das behaupten, dass da so ein Gesetz aus dem 19. Jahrhundert gibt, aber die Londoner Verkehrsbetriebe sagen, nee, das wollte ich nicht.
0: So,
1: letzte Frage. Was ist die beliebteste Süßigkeit in Deutschland? Da musst du jetzt sagen, was
0: ist... Ist es die Schokolade oder nicht?
1: Ja, sicherlich!
0: Es ist die Schokolade!
1: Ja,
0: vielen Dank! Und als Gewinn gibt es jetzt hoffentlich eine heiße Schokolade bei dem herbstlichen Wetter.
1: Ja, mit 491 Millionen Kalorien und einer Packung Sprühsahne obendrauf.
0: Nee, nicht Sprühsahne, die echte bitte.
1: Okay.
0: NDR 90,3, wir sind Hamburg am Tag, am Welttag sogar, der Schokolade. Oh, ist das süß. So süß!

0: NDR 90,3, Anne Adams und das Wetter für uns in Hamburg.
1: Ja, da hat uns der Regen so herrlich runtergekühlt, ne? Auf 17 Grad in Stalshoop. Ja, ein doch sehr herbstlicher Tag ist das, aber wir werden durch dieses Nadelöhr durchgehen und es wird mehr Sonne kommen morgen. Also heute noch Regen, viel Wolken, Schauer und das war's dann auch. Morgen aber dann meistens trocken und dann ganz viel Sonne. 5 bis 7 Stunden bei bis zu 22 Grad.
0: NDR 90,3, Blitzer und Staus aus unserem Verkehrszentrum Roter Baum.
1: Auf der A7 Flensburg Richtung Hamburg ist die Anschlussstelle Neumünster Süd nach einem Unfall vorübergehend gesperrt. A7 Flensburg Richtung Hamburg zwischen Dreieck Nordwest und dem Elbtunnel. Hier stockt es auf 5 Kilometer, eine Viertelstunde kommt dazu. Auf der A20 Lübeck Richtung Bad Segeberg, da ist zwischen Geschendorf und dem Übergang zur B206 nach einem Unfall gesperrt, da staut es sich. Und schauen wir bei uns in die Stadt, da läuft eigentlich alles ganz gut. Also Amsingstraße Richtung Elbbrücken, da ist es eine Viertelstunde plus. Ansonsten kommen sie eigentlich überall recht gut durch.
0: 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Mit Stefan Heller und hör mal. Hör mal dieses Herzklopfen. Das bedeutet für die größten Hits aller Zeiten. Listen to your heart.
1: Oh, einer meiner Lieblingssongs.
0: Roxette, NDR 90,3. 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

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Was zum Entspannen, was zum Zurücklehnen bis zu den 16 Uhr Nachrichten von Michael Bolton. When a man loves a woman. 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
2: Nicht lassen wir unversucht, damit das Wetter ein bisschen besser wird. Gleich bei uns Sunshine Reggae von Laidback. Annalena Ehle hören wir vorher mit allem, was aktuell ist.
3: Guten Tag. Es ist 16 Uhr.
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0: mehr Schüler schaffen das Abitur in Hamburg. Israel verweigert Hapag-Lloyd wohl Reedereikauf. Beamtin steht wegen Polizeihundattacke in Hamburg vor Gericht. Das Wetter bewölkt und immer wieder Regen bis 20 Grad. In Hamburg haben so viele Schülerinnen und Schüler das Abitur geschafft wie zuletzt vor 10 Jahren. Das gab Schulsenatorin Xenia Bekeres heute bekannt. Insgesamt haben in diesem Jahr knapp 9.600 Schüler Abi gemacht. Das sind gut 300 mehr als im vergangenen Jahr. Telsche Zuleger.
1: Auch die Durchschnittsnote des Abiturs verbesserte sich zum dritten Mal in Folge auf jetzt 2,34, so die Schulsenatorin in der Landespressekonferenz. Der Anteil der Schülerinnen und Schüler, die das Abitur bestanden haben, ist ebenfalls von 94,5 im vergangenen Jahr auf jetzt 95,8% gestiegen. Mehr als 60% der besonders guten Abiturnoten wurden von Schülerinnen erzielt. Sorgen bereitet der Schulbehörde hingegen das schlechte Abschneiden in den Fächern Deutsch und Mathe beim niedrigsten Schulabschluss, dem ersten allgemeinbildenden Schulabschluss, kurz ESA. Im Durchschnitt erzielten die Schülerinnen und Schüler hier Noten, die schlechter als 4 waren. Die Schulbehörde sieht da Handlungsbedarf und will mit dem Startchancenprogramm weiter daran arbeiten, die Bildungschancen der Kinder und die Deutschkenntnisse zu verbessern.
0: Der Kauf der israelischen Reederei SIM durch Hapag-Lloyd aus Hamburg steht möglicherweise auf der Kippe. Sowohl das israelische Verteidigungsministerium als auch Premierminister Benjamin Netanyahu sollen sich deutlich dagegen ausgesprochen haben. Dietrich Lehmann.
2: Der Verkauf der Reederei SIM berücksichtigt nicht genügend die Interessen von Israel, heißt es in einer Stellungnahme des israelischen Verteidigungsministeriums, über die mehrere Medien berichten. Hapag-Lloyd hatte vor wenigen Monaten eine Vereinbarung mit den Eigentümern von SIM unterzeichnet. Für mehr als 3 Milliarden Euro will die Hamburger Reederei vor allem die internationalen Geschäfte von SIM kaufen. Ein kleinerer Teil, der vor allem für die Versorgung Israels wichtig ist, soll von einer israelischen Investmentfirma übernommen werden. Bedenken gibt es im israelischen Verteidigungsministerium angeblich vor allem, weil Transportrouten in die USA und nach Fernost betroffen sind. Israel bezieht einen Teil seiner militärischen Ausrüstung aus den USA. Auf Anfrage von NDR 90,3 erklärte ein Sprecher von Hapag-Lloyd, man habe eine verbindliche Vereinbarung mit SIM. Und man arbeite derzeit mit verschiedenen Aufsichtsbehörden daran, die erforderlichen Genehmigungen zu erhalten.
0: Eine Hamburger Polizistin ist seit heute vor dem Amtsgericht wegen gefährlicher Körperverletzung im Amt angeklagt. Sie hatte vor 3,5 Jahren einen Polizeihund auf einen Mann losgelassen. Das Gericht muss jetzt klären, war das gerechtfertigt oder unverhältnismäßig? Elke Spanner.
3: Die Beißattacke kam für das Opfer wie aus dem Nichts. So stellt der 40-Jährige es im Gericht dar. Er erzählt, dass er in der Nacht auf der Rückbank des Autos geschlafen habe. Ein Freund sei gefahren. Plötzlich hätten Polizisten den Wagen gestoppt. Sie hätten etwas gerufen und ehe er realisiert habe, was geschah, sei die Autotür neben ihm aufgerissen worden und ein Hund habe sich direkt in ihn verbissen. Er hatte schwere Bisswunden an den Armen und Beinen. 2-mal wurde er operiert. Die Staatsanwaltschaft hat die damalige Diensthundeführerin angeklagt. Sie hatte den Beißbefehl gegeben. Die 42-Jährige schweigt vor Gericht. Ein Polizeihundetrainer berichtete als Zeuge, dass ein Beißbefehl immer das allerletzte Mittel in einem Einsatz sei. Und dann könne es passieren, so der Polizist weiter, dass ein Hund sich in der Dynamik, Zitat, nicht mehr abstellen lässt. Hintergrund der Polizeikontrolle damals war, dass der Wagen Stunden vorher in einen Unfall verwickelt gewesen sein soll.
0: Und das ist auch Thema in der NDR Hamburg App. Bundeskanzler Friedrich Merz hat den Großauftrag aus Kanada an den Kieler Marineschiffbauer TKMS begrüßt. Merz sprach von einem starken Zeichen für die transatlantische und europäische Partnerschaft. Kanada will bis zu 12 U-Boote eines Modells bestellen, das Deutschland gemeinsam mit Norwegen entwickelt hat. Schleswig-Holsteins Ministerpräsident Daniel Günther sagte, er freue sich, dass die Werft und ihre Beschäftigten durch den Auftrag den Lohn für jahrelange harte Arbeit erhielten. Die AfD und andere rechtspopulistische Parteien in Europa könnten weniger Fördergelder bekommen. Der Grund ist ein Verfahren, für das das EU-Parlament gestimmt hat. In dem Verfahren soll geprüft werden, ob die AfD und andere rechtspopulistische Parteien gegen Grundwerte der EU verstoßen. Konkret geht es da um die europäische Parteiengruppe Europa Souveräner Nationen. Die AfD ist Teil davon.
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5: Anne Adams und das Wetter für uns in Hamburg.
6: Ja, verregnete 16 Grad in Lübeck. In Lübeck. In Lurup.
5: Ja, auch nicht.
6: Das Wetter für uns in Hamburg, einfach mal für Lübeck. Ja. Loro Bali natürlich, 16 Grad, stark bewölkt, immer wieder kommt Regen runter. Aber in der Nacht bleibt es dann weitgehend trocken. Und morgen zum Zeugnisse abholen, am letzten Schultag, da kommt dann die Sonne raus. Für 5 bis 7 Stunden bleibt trocken und dann bis zu 22 Grad.
5: Hast du Ludwigs Lust vielleicht auch noch auf Lager? Könnte das sein.
6: Ja, schaue ich gleich mal, ne? Mallorca wäre auch noch interessant.
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6: Da halte ich mich jetzt doch an. Sendegebiet A1 Lübeck Richtung Hamburg zwischen Billstedt und der Norderelbbrücke stockt auf 5 Kilometer eine Viertelstunde plus. A7 Flensburg Richtung Hamburg. Die Anschlussstelle Neumünster Süd ist nach einem Unfall vorübergehend gesperrt. A7 Flensburg Richtung Hamburg zwischen Dreieck Nordwest und dem Elbtunnel. Hier 4 Kilometer stockender Verkehr. Und die A20 Lübeck Richtung Bad Segeberg ist zwischen Geschendorf und dem Übergang zur B206 auch gesperrt. Da hat es einen Unfall gegeben. Schauen wir in die Stadt. Da ist es wieder sehr voll. Heidenkampsweg, also beginnt schon auf der Bürgerweide im Verlauf Heidenkampsweg bis zu den neuen Elbbrücken mit über eine halbe Stunde. Dann plus über die Amsingstraße Richtung Neue Elbbrücken ist es eine Viertelstunde mehr. Ansonsten kommen sie aber recht gut durch die Stadt.
5: Vanella und wir haben gerade über Mallorca gesprochen. Ich habe jetzt mal nachgeguckt. Das Wetter auf Mallorca. Was schätzt du? Wir haben ja hier 17. Was haben die?
6: 21?
5: Nein.
6: 6?
5: Nein, nein. Ist höher.
6: 16?
5: Höher.
6: 16?
5: Höher.
6: 20?
5: Mallorca, wir reden
6: 25,
5: über Mallorca.
6: 35, 100.
5: Nein, 35 war schon fast richtig. 37 Grad gerade. Da will ja auch keiner hin.
6: Nee, da will ich auch nicht hin.
5: Wir hatten ja die 38
6: Außerdem
5: schon.
6: Außerdem haben wir doch Sunshine Reggae hier, oder was ist das?

0: Labarababa wäre eine Möglichkeit bei mir jetzt. Oder vielleicht Radiomann 93. Das klingt doch nicht schlecht.
1: Das wäre für dich. Anne. Und ich würde die Tupperfee 2000 machen.
0: Und alle Leute denken sich, wie jetzt?
1: Ja, wegen Tupper, ne?
0: Weiß ja, ja, das ist mir klar. Aber wieso jetzt diese komischen Namen? Es geht um etwas, was wir alle auf dem Handy haben. WhatsApp.
1: Ja, tatsächlich. Mit einer aber wirklich neuen Funktion, ne?
0: Es gibt ja manchmal Situationen, da möchte man nicht unbedingt, dass alle deine Telefonnummer haben. Mhm. Und nun gibt es bei WhatsApp welche Möglichkeit?
1: Ja, also jetzt gibt es die Möglichkeit, dass du nicht mehr deine Nummer automatisch mitschickst. Du bist ja vielleicht auch in lauter Gruppen drin, da steht ja dann immer deine Nummer, sondern du kannst dir einen Namen geben, dir selber einen Namen geben. Das heißt, die Leute sehen nur deinen Namen, nicht deine Nummer.
0: Dann kann also auch niemand dich womöglich dann anrufen und nerven, wenn du in so einer Riesengruppe bist. Also ich, Fußball-Weltmeisterschaftsgruppe, da sind 15 Millionen Menschen drin. Muss ja nicht sein, dass man dann nachts irgendwie einen Anruf kriegt von Donald Trump oder so.
1: Nee, vor allem werden dir vielleicht auch irgendwo weitergegeben, dann landet deine Nummer irgendwo, wo du sie nicht haben willst, ist vielleicht keine gute Idee.
0: Wir reservieren gleich mal, aber ich glaube, viele Namen sind mittlerweile schon vergeben. Tupper ist womöglich weg bei dir.
1: Könnte sein.
0: Vielleicht Stefan 123 ist, glaube ich, auch schon weg. Aber wir probieren gleich mal. Probieren Sie es auch aus. Neue Funktion bei WhatsApp. Zuerst gehört bei NDR 90,3. 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

0: Gummihau, Cowboy-Hut auf für die größten Hits aller Zeiten von Johnny Cash. Ring of Fire, hier ist NDR 90,3. Wir sind Hamburg.
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3: Von Mr. Mister hören wir gleich Broken Wings. Vorher Britta Kehrhahn mit allem, was im Sport aktuell ist.
4: Schönen guten Tag.
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4: Ja, zum Tennis in Wimbledon gehen wir gleich. Dann ist unser Reporter exklusiv für uns da. Vorher noch mal kurz Fußball-WM und die zeigt uns einiges. US-Präsident Donald Trump weiß nach eigener Aussage gar nicht, was eine rote Karte ist und überhaupt. Und FIFA-Präsident Gianni Infantino beteuert nach wie vor hartnäckig seine Unschuld und so weiter und so weiter. DFB-Präsident Bernd Neuendorf und die UEFA wollen an diesem Fall dranbleiben. So sagte Neuendorf heute, ich bin mir mit der UEFA einig, dass dieser Vorgang nicht zu den Akten gelegen werden darf, zunächst aber unter den europäischen Fußballverbänden weiter besprochen werden muss. Mehr WM gleich, aber jetzt, wie gesagt, Tennis. Es ist wohl das größte Tennismatch seiner langen Karriere. Der 36 Jahre alte Jan-Lennard Struff steht zum ersten Mal in seinem Leben im Viertelfinale von Wimbledon. Und nicht nur das, er spielt gegen den Weltranglisten ersten Jannik Sinner aus Italien. Er schlägt sich gut bislang. Live jetzt unser Reporter Matthias Kammann.
5: Ja, er schlägt sich sehr, sehr gut sogar, auch wenn er mit 0-2 Sätzen hinten liegt. 5-7, 6-7 waren die ersten beiden Durchgänge. Da haben jeweils kleine Momente Jannik Sinner gereicht, um diese Sätze für sich zu entscheiden. Im dritten Durchgang steht es jetzt 3-3, also noch alles offen. Struff hat ja in diesem Turnier mehrfach hinten gelegen und das Ganze noch gedreht, ob ihm das gegen die Nummer 1 der Welt auch gelingt. Da bin ich ein bisschen skeptisch. Und was Alexander Zverev betrifft, der müsste in den nächsten 10, 15 Minuten auf den Platz kommen, denn das Match vor ihm, Kukukov gegen Jessica Pegula, ist gerade eben beendet worden.
4: Also das wird ein spannender Abend da in Wimbledon. Danke Matthias Kammann, live aus Wimbledon. Und zurück zum Fußball. Es wird wohl nicht mehr lange dauern, bis Jürgen Klopp offiziell als neuer Bundestrainer präsentiert wird. In New York wird es in Kürze Gespräche geben und es sieht ganz so aus, als würde Sportdirektor Rudi Völler bleiben. Die Bild berichtet von einem Telefonat zwischen Klopp und Völler. Tenor: Rudi, ich möchte dich gerne dabei haben in der Zukunft. Heute die Achtelfinals bei der WM. Um 18 Uhr spielt Argentinien gegen Ägypten. Um 22 Uhr die Schweiz gegen Kolumbien. Die Deutsche Fußballliga hat die ersten beiden Spieltage in der zweiten Liga genau festgelegt. Am Sonntag, 9. August, spielt St. Pauli um 13.30 Uhr gegen Greuther Fürth. Und am Freitag, 14. August, dann das Spiel bei Holstein Kiel um 18.30 Uhr. Die Hamburg Towers planen die neue Saison und das mit einem großen Talent. Der 21 Jahre junge Spielmacher Mathis Kangoudia wechselt von Nantes zu den Towers. Kangoudia gehörte in der letzten Saison zu den besten Scorern der zweiten französischen Liga. Und einen habe ich noch. Gerade eben die Meldung, das IOC, das Internationale Olympische Komitee, tagt ja sehr ausführlich. Der erste Beschluss: Die nordische Kombination ist nach mehr als 100 Jahren nicht mehr Teil des Programms der Olympischen Winterspiele. Das gilt dann auch für die Spiele 2030 in den französischen Alpen. Werden einige weinen.
3: Das Wetter für uns in Hamburg ist auch zum Weinen. Anne ja. Adam hat es.
6: Ja, das ist auch eine nordische Kombination aus Regen, Wind und niedrigen Temperaturen. Steilshub meldet 16 Grad und wir nieseln uns so in den Abend. Wird dann in der Nacht weitgehend trocken bleiben und morgen zum letzten Schultag kommt die Sonne raus in der Sorte üppig. 5 bis 7 Stunden ist sie dabei, das Ganze bei 22 Grad.
3: NDR 90,3, Blitzer und Staus aus unserem Verkehrszentrum Roter Baum.
6: Eine Meldung von der A1 Hamburg Richtung Bremen zwischen Bokel und Stuckenborstel. Da liegt ein Reifen. Schauen wir auf die A1 Lübeck Richtung Hamburg zwischen Billstedt und Norderelbbrücke. 5 Kilometer stockender Verkehr. A7 Flensburg Richtung Hamburg. Die Anschlussstelle Neumünster Süd ist immer noch gesperrt nach einem Unfall. A7 Flensburg Richtung Hamburg zwischen Dreieck Nordwest und dem Elbtunnel. 4 Kilometer stockender Verkehr. Dann schauen wir auf die A25 Hamburg Richtung Geesthacht zwischen Dreieck Südost und Neu-Alamöhe Westchen. 2 Kilometer stockender Verkehr. Und in der Stadt wieder besonders voll alles, was in Richtung Neu-Elbbrücken geht. Der Heidenkampsweg und die Amsingstraße. Hier brauchen Sie eine ganze Rutsche länger. Ansonsten kommen Sie ganz gut durch.
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1: NDR 90,3, wer ist heute mit dabei?
2: Moin, hier ist Finn.
1: Moin, Finn. Du bist schon im Feierabend. Was machst du beruflich?
2: Ich bin Berufsverband hier in der schönen Stadt in Hamburg.
1: Welche Wache oder wo?
2: Ich bin an der Technik- und Umweltschutzwache F32 in Neuhof tätig.
1: Also Neuhof da unter der Kömerbrücke irgendwo wahrscheinlich.
2: Richtig, genau da am Hafen.
1: Alles klar, wunderbar. Bis wann hattest du Dienst heute?
2: Heute Morgen, kurz nach 6, wurden wir dann gelöst und dann waren noch 24 Stunden Feierabend.
1: Oh ja, das ist immer, das ist schon lang. Aber ist zum Glück hoffentlich nichts passiert, ne? Oder musstet ihr irgendwo raus?
2: Soweit ist nichts Wildes passiert für uns,
1: ne. Alles klar, gut. Finn, dann ist heute noch ein besonderer Tag. Also was ist heute los?
2: Ja, meine Freundin hat ihren 32. Geburtstag heute.
1: Oh, und die hört mit und für die möchtest du natürlich gewinnen, unseren Kult-Thermobecher. Und da sagst du dann einfach, wenn du den gewinnst, Schatz, ich habe hier noch ein schönes Geschenk für dich. Aber es verraten wir keinem, Finn, okay?
2: Nein, das ist noch ein Geheimnis.
1: Ich darf dir auch unsere Schiedsrichterin vorstellen. Und was hast du denn da, Anne Adams, mitgebracht?
3: Ich habe nur gehört, Finn, dass du Feuerwehrmann bist. Da habe ich kurz mal eben unseren Feuerlöscher oder unser Handlöschgerät aus der Redaktion mal mit reingebracht und Stefan vor die Nase gestellt.
1: Der ist schwer.
2: Oha.
1: Finn, okay, ja, so ein dickes Ding. Finn, aber wir legen jetzt so langsam los und sag noch einmal laut und deutlich ja, dann starte ich die Zeit. Können wir loslegen?
2: Ja.
1: Finn, die Zeit läuft. Feuerwehrmann Finn, ich habe hier einen schönen Feuerlöscher vor mir stehen. Kann man ihn eigentlich einfach mal so testen? Oder wäre das nicht so gut, Finn?
2: Wenn man Spaß haben möchte, kann man den auch mal testen.
1: Nee, ist da Schaum drin? Kann man damit eine Schaumparty machen?
2: In der Regel sind da Pulver drin, also man hat da, ist das ein Pulverlöscher.
1: Okay, also bringt ja da doch nicht so viel Spaß. Ne? Als Feuerwehrmann hat man, wie lang ist die Schicht? 24 Stunden?
2: Genau, wir haben 24-Stunden-Schichten in der Regel.
1: Also du bist nicht bei der Freiwilligen Feuerwehr?
2: Da bin ich auch noch.
1: Wie bitte? Bei zwei Feuerwehren gleichzeitig?
2: Ja.
3: Oh Mann, wie schade.
1: Es ist dein Beruf, es ist deine Berufung und da versteht man keinen Spaß. Da sagt man ja, ne? Oh Mann, Finn.
2: Muss man ja. Ach, alles gut.
1: Sag mal, also du bist also bei der Berufsfeuerwehr F32 und wo noch?
2: Die FFH ist hier im Ort bei uns in Kirchwerder.
1: Manometer. Also,
3: wie kann man das denn vereinbaren?
1: Das ist ja krass. Finn.
2: Ja, ständig Einsatz in der Stadt, ne?
1: Ja, und deine Freundin sagt, wo ist er denn schon wieder? Ja, schon wieder im Einsatz, ne?
2: Ja, das kann mal passieren, ja.
1: Finn, danke fürs Mitmachen. Und zweitens, viele Grüße und Glückwunsch an deine Freundin. Wie heißt sie?
2: Nina.
1: Schöne Grüße an Nina. Und jetzt ist es mit dem zweiten Geburtstagsgeschenk nichts geworden, aber macht doch nichts. Ihr macht heute einen schönen Abend. Was macht ihr heute Nettes?
2: Genau, wir grillen gleich noch mit Freunden entspannt auf der Terrasse. Bei dem Schiedwetter hoffen wir mal, dass es noch ein bisschen aufreißt.
1: Schauen
2: wir mal.
3: Und wenn was anbrennt, kannst du ja löschen, ne?
2: Das kann auch noch das, ja.
1: Finn, schöne Grüße nach Kirchwerder. Schönen Nachmittag noch.
2: Danke gleichfalls. Tschüss.
1: Jo, und Montag, morgen. Morgen legen wir wieder los. Um 16.45 Uhr, heller als heller, das Ja-Nein-Schwarz-Weiß-Spiel. Und Sie sind dabei unter 01371 90393. 14 Cent pro Anruf. 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
2: Mike in the Mechanics, gleich bei uns. Everybody gets a second chance. Oder wie wir hier manchmal auch in Hamburg sagen, Ehrenrunde drehen. Vorher Annalena Ehle mit allem, was aktuell ist.
3: Guten Tag. Es ist 17 Uhr.
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3: Mehr Schüler schaffen das Abitur in Hamburg. Israel verweigert Hapag-Lloyd wohl Reedereikauf. In Hohenfelde demonstrieren hunderte Pflegekräfte. Das Wetter bewölkt und immer wieder Regen bei 20 Grad.

0: Hamburg haben so viele Schülerinnen und Schüler das Abitur geschafft wie zuletzt vor 10 Jahren. Das gab Schulsenatorin Xenia Bekeres heute bekannt. Insgesamt haben in diesem Jahr knapp 9.600 Schüler Abi gemacht. Das sind gut 300 mehr als im vergangenen Jahr. Telsche Zuleger.
1: Auch die Durchschnittsnote des Abiturs verbesserte sich zum dritten Mal in Folge auf jetzt 2,34, so die Schulsenatorin in der Landespressekonferenz. Der Anteil der Schülerinnen und Schüler, die das Abitur bestanden haben, ist ebenfalls von 94,5 im vergangenen Jahr auf jetzt 95,8% gestiegen. Mehr als 60% der besonders guten Abiturnoten wurden von Schülerinnen erzielt. Sorgen bereitet der Schulbehörde hingegen das schlechte Abschneiden in den Fächern Deutsch und Mathe beim niedrigsten Schulabschluss, dem ersten allgemeinbildenden Schulabschluss, kurz ESA. Im Durchschnitt erzielten die Schülerinnen und Schüler hier Noten, die schlechter als 4 waren. Die Schulbehörde sieht da Handlungsbedarf und will mit dem Startchancenprogramm weiter daran arbeiten, die Bildungschancen der Kinder und die Deutschkenntnisse zu verbessern.
0: Eine Baustelle in Hamburg, die mal wieder länger dauert als geplant. Die Deutsche Bahn meldet, dass sich die Arbeiten an der Sternbrücke um rund 2 Wochen verzögern. Die Sperrung soll nun statt bis zum 15. bis zum 30. August dauern. Das betrifft Bahn- und Autofahrer. Laut Deutscher Bahn ist der Baugrund schlechter als erwartet. Die Nationale Stelle zur Verhütung von Folter hat gestern in Berlin ihren Jahresbericht 2025 vorgestellt. Die Menschenrechtsexperten führten im vergangenen Jahr bundesweit 50 Besuche unter anderem in Justizvollzugsanstalten durch, auch in Hamburg. Ein Kernkritikpunkt: die Unterbringung psychisch erkrankter Gefangener in Einzelhaft. Alexa Höber.
2: In Hamburg sei die Zahl der psychisch erkrankten Gefangenen in den vergangenen Jahren gestiegen, so die Hamburger Justizsenatorin Anna Gallina. Daher werde eine psychiatrische Kurzzeitstation im Krankenhaus des Untersuchungsgefängnisses eröffnet. Ab September sollen dort bis zu 14 Gefangene behandelt werden. Dafür werde es Fachpersonal für Psychiatrie, Psychotherapie und Pflegekräfte geben. In ihrem Jahresbericht 2025 kritisiert die Nationale Stelle zur Verhütung von Folter, dass psychisch erkrankte Gefangene bundesweit teilweise über Wochen isoliert untergebracht werden. Das hatten die Menschenrechtsexperten auch bei ihrem Besuch in der JVA Fuhlsbüttel festgestellt. Durch eine Isolationshaft bis zu 23 Stunden täglich könne sich der Zustand psychisch kranker Gefangener verschlechtern. Justizsenatorin Anna Gallina erklärte, eine isolierte Unterbringung müsse immer verhältnismäßig sein. In Hamburg gäbe es dazu klare Regeln.
0: Der Kauf der israelischen Reederei SIM durch Hapag-Lloyd aus Hamburg steht möglicherweise auf der Kippe. Sowohl das israelische Verteidigungsministerium als auch Premierminister Benjamin Netanyahu sollen sich deutlich dagegen ausgesprochen haben. Dietrich Lehmann.
3: Der Verkauf der Reederei SIM berücksichtigt nicht genügend die Interessen von Israel, heißt es in einer Stellungnahme des israelischen Verteidigungsministeriums, über die mehrere Medien berichten. Hapag-Lloyd hatte vor wenigen Monaten eine Vereinbarung mit den Eigentümern von SIM unterzeichnet. Für mehr als 3 Milliarden Euro will die Hamburger Reederei vor allem die internationalen Geschäfte von SIM kaufen. Ein kleinerer Teil, der vor allem für die Versorgung Israels wichtig ist, soll von einer israelischen Investmentfirma übernommen werden. Bedenken gibt es im israelischen Verteidigungsministerium angeblich vor allem, weil Transportrouten in die USA und nach Fernost betroffen sind. Israel bezieht einen Teil seiner militärischen Ausrüstung aus den USA. Auf Anfrage von NDR 90,3 erklärte ein Sprecher von Hapag-Lloyd, man habe eine verbindliche Vereinbarung mit SIM. Und man arbeite derzeit mit verschiedenen Aufsichtsbehörden daran, die erforderlichen Genehmigungen zu erhalten.
0: In Hamburg sind heute Nachmittag hunderte Pflegekräfte auf die Straße gegangen. Sie demonstrierten gegen die geplante Gesundheitsreform. Der Protestzug unter dem Motto Pflege ist kein Sparschwein startete am Marienkrankenhaus in Hohenfelde und ging bis zur Sozialbehörde beim U-Bahnhof Hamburger Straße. Jörn Strellerpohl.
4: Der Protest war laut und plakativ. Bitte sterben Sie langsam, wir haben keine Zeit, stand auf einem der handgeschriebenen Pappschilder. Auf einem anderen Schild wurde die Gesundheitsreform als unnötige Schmerzspritze bezeichnet. Anlass für den Ärger: mit der Reform könnte es grundlegende Änderungen an der Finanzierung von Pflegekräften geben. Bislang müssen die gesetzlichen Krankenkassen die Kosten für die Pflegekräfte 1:1 bezahlen. Das gilt auch für Lohnerhöhungen nach Tarifverhandlungen. Künftig könnten diese Kosten gedeckelt werden oder ganz anders abgerechnet werden, so die Sorge. In einem gemeinsamen Brief fordern die Demonstranten Hamburg-Sozialsenatorin Melanie Schlotzhauer auf, diese Änderungen zu verhindern. Der Bundestag soll am Freitag über die Gesundheitsreform abstimmen. Sie sieht zahlreiche Einschnitte vor, um gegen das Milliardendefizit der Krankenkassen anzugehen. Der Protest heute wurde vom Marienkrankenhaus und dem Deutschen Berufsverband für Pflegeberufe unterstützt.
0: Bundeskanzler Friedrich Merz hat den Großauftrag aus Kanada an den Kieler Marineschiffbauer TKMS begrüßt. Merz sprach von einem starken Zeichen für die transatlantische und europäische Partnerschaft. Kanada will bis zu 12 U-Boote eines Modells bestellen, das Deutschland gemeinsam mit Norwegen entwickelt hat. Schleswig-Holsteins Ministerpräsident Daniel Günther sagte, er freue sich, dass die Werft und ihre Beschäftigten durch den Auftrag den Lohn für jahrelange harte Arbeit erhielten. In Frankreich darf die Rechtspopulistin Marine Le Pen doch an der kommenden Präsidentschaftswahl teilnehmen. Ein Berufungsgericht hat eine Ämtersperre gegen sie gelockert. Aus Paris, Kai Rienecker.
5: Im umstrittensten Punkt gab es eine Überraschung. Das Berufungsgericht hält Marine Le Pen zwar weiter für schuldig, setzte aber die Dauer der Unwählbarkeit deutlich herunter. Waren es in erster Instanz noch 5 Jahre, bleiben jetzt nur noch 15 Monate abzubüßende Unwählbarkeit übrig. Und die sind seit dem Urteil in erster Instanz im März letzten Jahres bereits abgegolten. Das heißt, Marine Le Pen kann rein formal als Kandidatin bei der Präsidentschaftswahl im kommenden Frühjahr antreten. Auch die Haftstrafe wurde vom Berufungsgericht etwas reduziert. Es bleibt aber 1 Jahr elektronische Fußfessel übrig. Sie müsste damit in die Präsidentschaftswahl gehen. Genau das hatte Marine Le Pen im Vorfeld eindeutig abgelehnt. Nun liegt die Entscheidung also bei Le Pen selbst.
0: Die Bundesregierung will die staatliche Förderung für den Heizungstausch deutlich verringern und so Milliarden sparen. Eine Vorlage für den Haushaltsausschuss des Bundestages sieht unter anderem vor, die Höhe der förderfähigen Kosten für den Einbau einer Wärmepumpe ab kommenden Jahr abzusenken. Auch der sogenannte Klimabonus für den frühzeitigen Austausch einer alten Heizung soll demnach schneller sinken als bisher geplant. Die Grünen kritisieren die Pläne, sie sorgten für massive Verunsicherung. Jan-Lennard Struff hat eine Sensation in Wimbledon gegen den italienischen Titelverteidiger Jannik Sinner verpasst. Der Warsteiner verlor in seinem ersten Viertelfinale bei einem Grand Slam in 3 Sätzen gegen den Weltranglisten Ersten. Struff sei ein sehr, sehr harter Gegner gewesen, sagte Sinner.
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7: Anne Adams hat das Wetter für uns in Hamburg.
8: Da haben wir bewölkte 16 Grad in Steilshoop. Zeitweise kommt immer noch Regen runter. In der Nacht wird es dann immer trockener, aber auch ordentlich windig. Morgen dann zum Zeugnisse abholen, da kommt die Sonne raus. Wir haben lockere 6 bis 7 Stunden Sonne morgen bei bis zu 22 Grad.
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8: Da stockt es noch. Auf der A1 Lübeck Richtung Hamburg zwischen Billstedt und der Norderelbbrücke auf 5 Kilometern. Außerdem A1 Bremen Richtung Lübeck zwischen Harburg und Dreieck Norderelbe auf 3 Kilometern stockender Verkehr. Auf der A7 Flensburg Richtung Hamburg ist die Anschlussstelle Neumünster Süd nach einem Unfall vorübergehend gesperrt. Und es stockt auf der A7 Flensburg Richtung Hamburg zwischen Stellingen und dem Elbtunnel auf 3 Kilometern. Ansonsten haben wir in der Stadt natürlich wieder die üblichen Verdächtigen dabei. Der Heidenkampfsweg im Verlauf zu den neuen Elbbrücken sowie die Amsingstraße Richtung Elbbrücken sind außergewöhnlich voll. Nicht außergewöhnlich, immer wieder mit einer Viertelstunde plus. Und es sei nochmal gesagt, dass der Wasserstand der Elbe besonders hoch ist. Deswegen sollten Sie Ihre Fahrzeuge von den tiefer gelegenen Parkplätzen entfernen. Also das gilt für den Fischmarkt, Neumühlen und Övelgönner.
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0: Da sind sie wieder im Frühstücksbistro, auch bei NDR 90,3 um 17.17 Uhr.
1: Frühstück bei Stefanie.
2: Es ist ja, wie es ist.
1: Und das sind ihre Gäste. Herr Ahlers.
3: Ja, das tut er nicht so Sachen.
1: Udo.
4: Ja, das kann's haben.
1: Und Opa Gerke.
5: Steffi, machst du mir Mettbrötchen?
2: Nee, muss ich erst schmieren. Milch und Zucker nehmt ihr selber, ne? Was gibt's Neues?
4: Du, ich habe einen Bericht gesehen, da hat so ein Manager gesagt, die bauen jetzt Fernseher, die man auch richtig abschalten kann. Also so richtig das Öko-Fernsehen.
5: Was soll das denn? Zieh doch den Stecker raus, all dasselbe.
2: Du, wie meinst du denn das jetzt, Franz? Soll ich doch jetzt jedes Mal in deinen Schrank kriechen und Stecker rausziehen? 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
5: Ja, wie hast du den denn reingekriegt?
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4: Also, ihr redet einen Scheiß, allein schon.
3: Ja, überhaupt, was du meinst, ist Eco-Fernsehen.
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3: Ja, Eco ist was mit Strom und Geräten und Öko ist für Fleisch, Gemüse und Bio-Diesel.
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2: Du, weißt du was? 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
3: Ach was? Das geht nur für Fernseher.
4: Das soll Öko sein. 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Sag mal nix.
2: Ja, dann haben wir es ja. Was macht dein Rätsel?
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2: Wie heißt er? Sag mal schnell, Dalai Lama.
5: Donnerwetter, jawohl.
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Er ist ja wieder richtig gut drauf. Hamburgs Tennisass Alexander Zverev spielt in Wimbledon. Gestern musste er Schluss machen, weil es einfach zu dunkel wurde. Sperrstunde in London sozusagen. Jetzt spielt er gegen den Tschechen Jiří Lehečka weiter. In die ersten zwei Sätze hat er gewonnen, im dritten 6-3 verloren, im vierten steht es 1-1.

0: Und Anne und ich, wir haben uns gerade die Frage gestellt, rote Line bedeutet ja, also bleiben Sie in der Leitung, wenn man jetzt beim Kundenservice anruft.
1: Und dann käme rote Line.
0: Bleiben Sie dran.
1: Also, fände ich besser als so manche Warteschleife.
0: Oder die KI.
1: Oder die KI, die er neuerdings auch sehr gerne bedient.
0: Da kannst du ja wahnsinnig werden. Ne?
1: Ich persönlich bin schon mehrfach wahnsinnig geworden.
0: Was das Wetter angeht, also da ist ja nichts zum wahnsinnig werden in diesen Tagen.
1: Ja, also die Aussichten sind auf jeden Fall ja schon mal gut. Also wir müssen noch durch das herbstliche Nadelöhr des heutigen Tages, 16 Grad in den Städten. Viele Wolken, gelegentlich Regenschauer zur Nacht hinlassen. Die danach wird aber auch nochmal stürmisch werden. Morgen dann, pünktlich zum letzten Schultag, wird die Sonne rauskommen und das dann auch in der Sorte üppig, also 5 bis 7 Stunden. Es bleibt die meiste Zeit trocken und es sind muckelige 22 Grad.
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1: Spanngurte. Die gibt's auf der A1 Bremen Richtung Hamburg zwischen Maschnerkreuz und Harburg. Also hier bitte vorsichtig fahren. Ansonsten nicht mehr allzu viel los auf den Autobahnen. A1 Lübeck Richtung Hamburg zwischen Billstedt und Norderelbbrücke 5 Kilometer stockend. A1 Bremen Richtung Lübeck zwischen Harburg und Dreieck Norderelbe hier 3 Kilometer stockender Verkehr. Genauso wie auf der A7 Flensburg Richtung Hamburg zwischen Stellingen und Elbtunnel auch 3 Kilometer stockend. Die A20 Lübeck Richtung Bad Segeberg ist gesperrt worden nach einem Unfall zwischen Geschendorf und dem Übergang zur B206. Und es stockt noch auf der A24 Hamburg Richtung Berlin zwischen Schwarzenbeek, Grande und Gudow auf 5 Kilometern. Wenn wir in die Stadt schauen, ist das so ein richtig schöner Feierabendverkehr. Also es stockt an allen bekannten Stellen, besonders voll auf dem Heidenkampsweg und der Amsingstraße Richtung Neue Elbbrücken.
0: 08000 90 93 3, Ihr Anruf kostenfrei für Blitzer und Staus im Verkehrszentrum Roter Baum. Mit Stefan Heller und hier in Hamburg sind die Stars sehr gerne. Roland Emmerich kennen Sie als Regisseur des Wahnsinnsfilms, des Katastrophenfilms Independence Day. Der ist heute in Hamburg. Wir haben ihn selbstverständlich getroffen. Und wie das so ist, wenn jemand schon lange in Hollywood lebt, Anne, dann spricht man nicht mehr so richtig gutes Deutsch, sondern English, German, Deutsch, Film, Movie. Wir hören Roland Emmerich gleich. Und für die größten Hits aller Zeiten auch einen der allergrößten, Michael Jackson mit dem Hit. Am Ende kommt diese, ja, super Lache. Thriller, NDR 90,3, wir sind Hamburg. Oh, das ist jetzt wirklich ein Thriller. Wie kann denn das angehen? Nee, das war Terry Jacks. Also Thriller würde ich jetzt...
1: Es ist ein Thriller, was du hier machst. Es
0: wie ist denn das jetzt hier? Moment mal, wie kann denn das angehen? Also, ich weiß ja auch nicht. Aber jetzt. Vorne.

0: Mein Traum ist wahr geworden. Wenn man Filme macht, egal als Schauspieler oder Regisseur, dann muss man zwangsläufig irgendwann in Hollywood landen, um dann ein Weltstar zu werden. Also so denkt man sich das ja, wenn man beim Film ist. Und Roland Emmerich aus Stuttgart hat es in Hollywood geschafft. 96 Independence Day, riesiges Ding. Und Roland Emmerich ist heute in Hamburg. Da findet die Cine Hamburg statt. Das ist eine neue Messe für die deutsche Kinowirtschaft. Da treffen sich Kinobetreiber, Filmverleiher, Produzenten, Technikunternehmen und eben auch der Hollywood-Regisseur. Und wir haben mit ihm geschnackt. Und es ist ganz interessant, jetzt mal zu hören, wie jemand redet, der schon so lange in Amerika wohnt und eigentlich nur Englisch spricht, als er dann über seinen Film Independence Day sprach.
1: Wir haben damals den Oscar gewonnen für Visual Effects und das war eigentlich gut, you know, because it was probably the best exciting Visual Effects. Da war vielleicht nochmal ein Twist, vielleicht so der größte Konkurrent.
0: Ja, der bigge Konkurrent. Also jetzt haben Sie Roland Emmerich mal im Original gehört und den müssen wir uns doch angucken, wie er redet. Es ist doch einfach herrlich. Im Kulturjournal mehr ab 19 Uhr bei NDR 90,3. Wir sind Hamburg.

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0: natürlich voll ausgespielt für die größten Hits aller Zeiten. Prince, Purple Rain.
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2: Hallo, hallo. Hallo, gleich von Lionel Richie. Vorher Annalena Ehle mit allem, was aktuell ist.
3: Guten Abend. Es ist 18 Uhr.
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3: Arbeiten an Sternbrücke verzögern sich um 2 Wochen. Mehr Schüler schaffen das Abitur in Hamburg. In Hohenfelde demonstrieren hunderte Pflegekräfte. Das Wetter bewölkt, jetzt meistens trocken bis 18 Grad. Die Deutsche Bahn verlängert die Vollsperrung der Strecke vom Hauptbahnhof über Dammtor nach Altona, und zwar von 4 auf 6 Wochen. Für den Zugverkehr im ganzen Norden hat das dramatische Auswirkungen. Oliver Wuttke.
4: Ende kommender Woche soll es losgehen. Beim Termin für die Streckensperrung und den Abbau der alten Sternbrücke liegt die Bahn noch im Zeitplan. Aber dann wird alles länger dauern. 4 Wochen sollte die Strecke durch die Hamburger Innenstadt für S-Bahnen, Regional- und Fernzüge gesperrt bleiben. Nun werden daraus 6

0: 6 Wochen. Der Grund, wenn die neue Sternbrücke Ende Juli angehoben ist, werden aufwendige Nacharbeiten nötig. Für die Oberleitung müssen zusätzliche Masten und Fundamente eingebaut werden. Das sei zu Beginn der Arbeiten so nicht absehbar gewesen, heißt es von der Bahn. Für die Anwohner bedeutet das 2 Wochen länger Baulärm. Ihnen wird nun bis Ende August Ersatzwohnraum angeboten. S-Bahn-Fahrgäste müssen auch nach Ende der Schulferien noch 2 Wochen auf die wichtige Verbindung verzichten. Vor allem der Regional- und Fernverkehr sind betroffen, denn während der Streckensperrung beginnen und enden viele Züge schon in Harburg, Bergedorf oder Elmshorn. Die Straßenkreuzung Stresemannstraße-Max-Brauer-Allee unter der Sternbrücke wird wie geplant Anfang September wieder freigegeben.
1: Und das ist auch Thema in der NDR Hamburg-App. In Hamburg haben so viele Schülerinnen und Schüler das Abitur geschafft wie zuletzt vor 10 Jahren. Insgesamt haben in diesem Jahr knapp 9.600 Schüler Abi gemacht. Das sind gut 300 mehr als im vergangenen Jahr. Telsche Zuleger.
2: Auch die Durchschnittsnote des Abiturs verbesserte sich zum 3. Mal in Folge auf jetzt 2,34, so die Schulsenatorin in der Landespressekonferenz. Der Anteil der Schülerinnen und Schüler, die das Abitur bestanden haben, ist ebenfalls von 94,5 im vergangenen Jahr auf jetzt 95,8% gestiegen. Mehr als 60% der besonders guten Abiturnoten wurden von Schülerinnen erzielt. Sorgen bereitet der Schulbehörde hingegen das schlechte Abschneiden in den Fächern Deutsch und Mathe beim niedrigsten Schulabschluss, dem 1. allgemeinbildenden Schulabschluss, kurz ESA. Im Durchschnitt erzielten die Schülerinnen und Schüler hier Noten, die schlechter als 4 waren. Die Schulbehörde sieht da Handlungsbedarf und will mit dem Startchancenprogramm weiter daran arbeiten, die Bildungschancen der Kinder und die Deutschkenntnisse zu verbessern.
1: Die Nationale Stelle zur Verhütung von Folter hat gestern in Berlin ihren Jahresbericht 2025 vorgestellt. Die Menschenrechtsexperten führten im vergangenen Jahr bundesweit 50 Besuche, unter anderem in Justizvollzugsanstalten durch, auch in Hamburg. Ein Kernkritikpunkt, die Unterbringung psychisch erkrankter Gefangener in Einzelhaft. Alexa Höber.
3: In Hamburg sei die Zahl der psychisch erkrankten Gefangenen in den vergangenen Jahren gestiegen, so die Hamburger Justizsenatorin Anna Galliner. Daher werde eine psychiatrische Kurzzeitstation im Krankenhaus des Untersuchungsgefängnisses eröffnet. Ab September sollen dort bis zu 14 Gefangene behandelt werden. Dafür werde es Fachpersonal für Psychiatrie, Psychotherapie und Pflegekräfte geben. In ihrem Jahresbericht 2025 kritisiert die Nationale Stelle zur Verhütung von Folter, dass psychisch erkrankte Gefangene bundesweit teilweise über Wochen isoliert untergebracht werden. Das hatten die Menschenrechtsexperten auch bei ihrem Besuch in der JVA Fuhlsbüttel festgestellt. Durch eine Isolationshaft bis zu 23 Stunden täglich könne sich der Zustand psychisch kranker Gefangener verschlechtern. Justizsenatorin Anna Galliner erklärte, eine isolierte Unterbringung müsse immer verhältnismäßig sein. In Hamburg gäbe es dazu klare Regeln.
1: In Hamburg haben heute Pflegekräfte gegen die geplante Gesundheitsreform demonstriert. Sie zogen unter dem Motto Pflege ist kein Sparschwein vom Marienkrankenhaus in Hohenfelde bis zur Sozialbehörde beim U-Bahnhof Hamburger Straße. Jörn Strelapol.
4: Der Protest war laut und plakativ. Bitte sterben Sie langsam, wir haben keine Zeit, stand auf einem der handgeschriebenen Pappschilder. Auf einem anderen Schild wurde die Gesundheitsreform als unnötige Schmerzspritze bezeichnet. Anlass für den Ärger: Mit der Reform könnte es grundlegende Änderungen an der Finanzierung von Pflegekräften geben. Bislang müssen die gesetzlichen Krankenkassen die Kosten für die Pflegekräfte 1:1 bezahlen. Das gilt auch für Lohnerhöhungen nach Tarifverhandlungen. Künftig könnten diese Kosten gedeckelt werden oder ganz anders abgerechnet werden, so die Sorge. In einem gemeinsamen Brief fordern die Demonstranten Hamburg-Sozialsenatorin Melanie Schlotzhauer auf, diese Änderungen zu verhindern. Der Bundestag soll am Freitag über die Gesundheitsreform abstimmen. Sie sieht zahlreiche Einschnitte vor, um gegen das Milliardendefizit der Krankenkassen anzugehen. Der Protest heute wurde vom Marienkrankenhaus und dem Deutschen Berufsverband für Pflegeberufe unterstützt.
1: Der Kauf der israelischen Reederei SIM durch Hapag-Lloyd aus Hamburg steht möglicherweise auf der Kippe. Sowohl das israelische Verteidigungsministerium als auch Premierminister Benjamin Netanyahu sollen dagegen sein. Dietrich Lehmann.
5: Der Verkauf der Reederei SIM berücksichtigt nicht genügend die Interessen von Israel, heißt es in einer Stellungnahme des israelischen Verteidigungsministeriums, über die mehrere Medien berichten. Hapag-Lloyd hatte vor wenigen Monaten eine Vereinbarung mit den Eigentümern von SIM unterzeichnet. Für mehr als 3 Milliarden Euro will die Hamburger Reederei vor allem die internationalen Geschäfte von SIM kaufen. Ein kleinerer Teil, der vor allem für die Versorgung Israels wichtig ist, soll von einer israelischen Investmentfirma übernommen werden. Bedenken gibt es im israelischen Verteidigungsministerium angeblich vor allem, weil Transportrouten in die USA und nach Fernost betroffen sind. Israel bezieht einen Teil seiner militärischen Ausrüstung aus den USA. Auf Anfrage von NDR 90,3 erklärte ein Sprecher von Hapag-Lloyd, man habe eine verbindliche Vereinbarung mit SIM. Und man arbeite derzeit mit verschiedenen Aufsichtsbehörden daran, die erforderlichen Genehmigungen zu erhalten.
1: Der sogenannte Warmwasserblock mit etwa 160 Wohnungen auf der Veddel ist nach 4 Jahren Sanierung fertig. Das denkmalgeschützte Gebäude wurde vor fast 100 Jahren errichtet, nach den Entwürfen des bekannten Hamburger Oberbaudirektors Fritz Schumacher. Kai Bülter.
6: Die Bausubstanz und einige der Fenster konnte die Saga als Gebäudeeigentümerin unter anderem erhalten. Die Fassade wurde bis auf einen kleinen Teil neu gedämmt, die dafür genutzten rotbraunen Klinker ähneln den Originalen dahinter sehr. Und es galt, das Gebäude aus dem letzten Jahrhundert technisch an die heutige Zeit anzupassen, sagt Snejana Michaelis, Vorstandsmitglied der Saga.
7: Sie müssen heute, 2026, einen angemessenen Standard gewährleisten. Elektro, Heizung, Warmwasser, Trinkwasser, Sie müssen für eine angemessene Lüftung sorgen und sie müssen genügend Steckdosen zur Verfügung stellen.
6: Während der Sanierungsphase wurden die Mieterinnen und Mieter je nach Bauabschnitt nacheinander in Ersatzwohnungen untergebracht und konnten nun, wenn sie wollten, zurückkehren. Von den insgesamt 161 Wohnungen sind mittlerweile 90% wiedervermietet.
1: Der Tennisprofi Jan-Lennard Struff hat eine Sensation in Wimbledon gegen den italienischen Titelverteidiger Jannik Sinner verpasst. Der Warsteiner verlor in seinem ersten Viertelfinale bei einem Grand Slam in 3 Sätzen gegen den Weltranglisten-Ersten. Und bei der Fußball-Weltmeisterschaft der Männer läuft das nächste Achtelfinalspiel. Seit 18 Uhr spielt Argentinien gegen Ägypten. Noch steht es 0:0. Und später um 22 Uhr trifft dann noch die Schweiz auf Kolumbien.
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9: Das Wetter für uns in Hamburg hat Anne Adams.
10: Da verlese ich eine Nachricht, die wir in der NDR Hamburg-App bekommen haben eben. Da steht, von Kim, darf ich eine Lanze fürs Wetter brechen? Das ist toll. Nach dieser ätzenden Hitzewelle braucht die Natur dringend Wasser und Erholung. Ich schließe mich der Natur an und genieße es in vollen Touren.
9: Ich nicht.
10: Hab jetzt schon keine Lust auf die scheinbar kommende Hitzewelle. Liebe Grüße von der Elbe, da bestes Segelwetter.
9: Aber also wir
10: Wetter
9: haben Sommer. Aber wir haben Sommer, ganz ehrlich.
10: Ja, aber jeder sieht das Wetter so,
9: aber
10: wie
9: wir
10: er
9: haben
10: mag.
9: Sommer. Es schadet nicht, dass es, also es kann ja.
10: Also morgen ist dann wieder dein Wetter.
9: Okay.
10: Ja, ich darf dich beruhigen. Danke. Also aktuell sind wir bei 16 Grad in Eidelstedt, aber morgen 22 Grad und bis zu 7 Stunden
9: Sommer. Und das ist für Kim dann auch was und auch was für mich, dann sind wir uns wieder einig.
10: Ich wollte sagen, Kim und Stefan jetzt wieder auf einer Linie.
9: 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Blitzer und Staus aus unserem Verkehrszentrum Roter Baum. Und natürlich danke, wenn entweder Sie uns schreiben oder auch uns anrufen. Wir freuen uns über jeden von Ihnen.
10: Und da freuen wir uns auch, dass wenig los ist auf den Straßen A7 Flensburg Richtung Hamburg zwischen Stellingen und dem Elbtunnel. Da stockt es auf 3 Kilometern. Und die A20 Lübeck Richtung Bad Segeberg ist zwischen Geschendorf und dem Übergang zur B206 noch gesperrt nach einem Unfall. Bei uns in der Stadt ist es der typische Feierabendverkehr, aber nichts Dramatisches. Deswegen Ihnen eine gute Fahrt.
9: Stefan Heller und für die größten Hits, er sagt Hello, Lionel Richie. Wir sagen Moin, NDR 90,3. Wir sind Hamburg.

0: Guckt Messi bisschen blöd aus der Wäsche gerade. Fußball WM Argentinien gegen Ägypten. 15 Minuten gespielt und Ägypten führt 1:0.
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0: Mit Jens Rieber, aber es ist ja nicht alles nur Fußball, Jens. Worum geht's bei euch heute?
2: Bei einem unserer Themen, lieber Stefan, fühle ich mich heute noch sehr alt und sehr von gestern, aber ich werde sicher wieder was dazulernen. Ich rede von der Zeugnisübergabe für Hamburgs Schülerinnen und Schüler morgen, denn es gibt mehr als 40 Schulen in Hamburg, die haben Schulnoten einfach abgeschafft. Wie soll das funktionieren? Fragen sich bestimmt nicht nur die älteren Semester. Ich bin gespannt. Dann waren wir gestern Abend auch im Portugiesenviertel unterwegs und haben da viele getroffen. Die schwörten geradezu auf den Sieg der Portugiesen. Naja, aber es kam anders. Außerdem riskieren wir einen Blick in Hamburgs Clubszene, die lebendiger ist, als mancher vielleicht denkt. Und wir ziehen mit Oma Meir Welber an die Bilanz seiner ersten Saison an der Hamburgischen Staatsoper. Ist das ein Programm?
0: Ich denke aber, hallo. Vorhang auf um 19.30 Uhr im NDR Fernsehen, das Hamburg-Journal und NDR 90,3. Wir sind Hamburg. Hallo.

eigentlich sollte nicht mehr so viel von oben runterkommen, aber es gibt an der einen oder anderen Stelle bei uns in Hamburg doch immer etwas Sprühregen. Das Wetter für uns in der Stadt Eidstedt und Großglottbek haben gerade 16 Grad gemeldet. Im Laufe der Nacht soll es dann aber endlich richtig trocken werden. Morgen Zeugnisse abholen, letzter Schultag vor den Sommerferien, da kommt auch die Sonne raus. Meistens bleibt es trocken. 5 bis 7 Stunden Sonne bis zu 22 Grad und Freitag richtig top bis 27 Grad. 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Blitzer und Staus aus unserem Verkehrszentrum Roter Baum A7 Flensburg-Hamburg. Zwischen Stelling und Elbtunnel 3 Kilometer stockender Verkehr. Und bei uns in der Stadt wegen des Wasserstandes der Elbe Gefahr, dass diese tiefer gelegenen Parkplätze am St. Pauli Fischmarkt, Neumühlen und Övelgönne überspült werden. Also Autofahrer und alle Lkw-Fahrer, die dann noch rumstehen mit ihren Autos und Lkw, dort Autos und Lkw wegfahren, sonst kann das ein bisschen nass werden. 08000 90 93 3 für Ihre Blitzer- und Staumeldungen. Wenn sonst noch was ist, auf den Gewässern, auf den Schienen bei uns in der Stadt, her damit, auch gerne per NDR Hamburg App. Stefan Heller und für die größten Hits aller Zeiten Al Stewart's Year of the Cat und Tell It to My Heart von Taylor Dane. Und dann um 18.40 Uhr die gute Nachricht des Tages bei NDR 90,3. Wir sind Hamburg.

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1: Kommt vom Hamburger Tennisass Alexander Zverev. Der ist zum ersten Mal ins Viertelfinale des Tennisturniers von Wimbledon eingezogen. Hat nach seiner Extraschicht, also gestern Abend, so lange gespielt. Dann wurde das Spiel unterbrochen und hat heute Nachmittag weitergespielt. Hat in 4 Sätzen gewonnen und steht halt jetzt das erste Mal in seiner Karriere im Viertelfinale. Glückwunsch Hamburgs Alexander Zverev. Die nächste gute Nachricht des Tages morgen früh bei Nicole und Jan bei uns im NDR 90,3. Jan, bei Nicole und Philipp von Kageneck natürlich. Apropos Fußball, ich gucke gerade noch nebenbei Fußball, die Weltmeisterschaft Argentinien gegen Ägypten. Ägypten führt ja 1-0 und für alle, die es mit Ägypten halten, die werden sich gefreut haben. Messi hat für Argentinien ja auch noch in der ersten Halbzeit einen Elfmeter verschossen. Das bleibt da also spannend. Wir halten Sie weiterhin auf dem Laufenden hier bei NDR 90,3. Wir sind Hamburg. Und wir sind auch die mit den größten Hits aller Zeiten. Gleich Genesis, That's All. Und jetzt Joris, Herz über Kopf an ihrem Dienstagabend.

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Das war Ihr Gute-Laune-Nachmittag mit Stefan Heller, Susanne Hasenjäger. Hören Sie gleich nach den 19 Uhr Nachrichten im Kulturjournal mit einer Stunde Kultur pur. Und für die größten Hits aller Zeiten haben wir Cool in the Gang und ABBA bei NDR 90,3.

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1: Um 19 Uhr mit Jan Busche. In Ankara in der Türkei sind die Staats- und Regierungschefs der NATO-Länder zu einem Gipfeltreffen zusammengekommen. Unmittelbar vor Beginn der Gespräche zeigte sich US-Präsident Trump erneut enttäuscht von einigen europäischen Verbündeten. Aus Ankara, Thomas Spickhofen.
2: Die Begrüßung durch Recep Tayyip Erdogan, den türkischen Gastgeber, nutzte Trump für eine gute halbe Stunde improvisierter Pressekonferenz. Dabei beklagte sich der US-Präsident erneut über die europäischen NATO-Partner, von denen er sich im Iran-Krieg im Stich gelassen fühlt. Ausdrücklich nannte er Großbritannien, Italien, Deutschland und Frankreich. Wenn der Gipfel nicht in der Türkei mit seinem Freund Erdogan an der Spitze stattfinden würde, sagte Trump, wäre er deshalb möglicherweise gar nicht erst gekommen. Trump kündigte an, die Sanktionen, die eine Lieferung von F-35-Kampfflugzeugen in die Türkei derzeit verhindern, aufzuheben.
1: Ein Berufungsgericht in Frankreich hat die Verurteilung der rechtsnationalen Politikerin Le Pen wegen Veruntreuung von EU-Geld bestätigt. Das Gericht verkürzte aber die Sperre für das Ausüben öffentlicher Ämter. Damit bleibt Le Pen der Weg für eine Präsidentschaftskandidatur im kommenden Jahr theoretisch offen. Allerdings muss sie eine Fußfessel tragen. Le Pen hatte vor einiger Zeit angekündigt, in einem solchen Fall nicht zur Wahl anzutreten. Immer mehr junge Menschen in Deutschland sterben an Drogen. Das geht aus Zahlen hervor, die der Bundessuchtbeauftragte Streeck veröffentlicht hat. Insgesamt starben im vergangenen Jahr 2150 Menschen infolge ihres Drogenkonsums. Aus Berlin, Dietrich Karl Meurer.
3: Fast jeder vierte Drogentote war jünger als 30 Jahre. Seit 2021 stieg die Zahl der Todesfälle in dieser Altersgruppe um mehr als die Hälfte auf 528. Bei den unter 20-Jährigen hat sie sich mit 106 Fällen nahezu verdoppelt. Gleichzeitig ging die Zahl der Todesfälle in mehreren mittleren Altersgruppen zurück. Eine zentrale Rolle spielt der Gleichstand.

0: gleichzeitige Konsum mehrerer Substanzen. Mehr als 4 von 5 Drogentoten kombinierten verschiedene Stoffe. Zudem breiten sich sehr starke künstliche Schmerzmittel wie Fentanyl weiter aus.
1: Der dänische Radprofi Mats Pedersen hat die 4. Etappe der Tour de France gewonnen. Er setzte sich auf der mehr als 180 Kilometer langen Strecke zwischen Carcassonne und Foix durch. Und Tennisprofi Alexander Zverev ist zum ersten Mal beim Grand Slam Turnier in Wimbledon ins Viertelfinale eingezogen. Der Hamburger besiegte den Tschechen Jiří Lehečka in 4 Sätzen. Der deutsche Jan-Lennart Struff schied dagegen nach einer Viertelfinalniederlage in 3 Sätzen gegen den italienischen Titelfavoriten Jannik Sinner aus. Das waren die Nachrichten.
2: Und hier kommt das Wetter für uns in Hamburg. Viele Wolken, erstmal noch Regen, der lässt aber im Laufe der Nacht nach. Genau wie der Wind bei Temperaturen in Fuhlsbüttel jetzt 17 Grad. Nachts dann um die 12 Grad. Morgen sieht's ein bisschen weniger aprillig aus als heute. Neben Sonnenschein auch Wolken, aber ohne Regen. Und der Wind ist auch nicht mehr so präsent. Das Ganze bis 22 Grad. Blitzer und Staus jetzt aus dem Verkehrszentrum Roter Baum. Und da haben wir eine Meldung für die A20 Lübeck Richtung Bad Segeberg zwischen Geschendorf und Übergang zur B206. Die ist gesperrt, die A20. Die B195 Zarrentin Richtung Neuhaus ist zwischen Badekow und Balen nach einem Unfall gesperrt. Dann haben wir Meldungen für Hamburg, Amsingstraße Richtung Rothenburgsort zwischen Deichtortunnel und B75 Billhorner Röhrendamm. Da stockt es, ebenfalls stockender Verkehr auf der B75 Bürgerweide Richtung Rothenburgsort zwischen Waldstraße und B4 Amsingstraße. Wegen des Wasserstandes der Elbe besteht die Gefahr, dass die tiefer gelegenen Parkplätze am St. Pauli, Fischmarkt, Neumühlen und Övelgönne überspült werden. Fahrzeugführerinnen und Führer werden deshalb dringend gebeten, ihre dort abgestellten Fahrzeuge zu entfernen. Und noch die Meldung für die Kühlbrandbrücke, die ist in beiden Richtungen für Schwertransporte wegen Brückenarbeiten gesperrt.
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2: Es war das mediale Ereignis des Jahres bisher jedenfalls. Die letztendlich ja tragische Geschichte von Timmy dem Wal. Eine Art moderner Passionsgeschichte mit dem Wal als Bild, ja, für Hoffnung auf Rettung. Das natürlich auf der Metaebene. Aber drumherum, da gab's Anfang des Jahres ja auch ganz groteske Situationen und Hits. Ein Lied, das millionenmal angeklickt und fast genauso oft kontrovers diskutiert wurde, hieß oder heißt immer noch Sprengt den Wal. Hören Sie mal.
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0: Hallöchen.
1: Ja, keine Aufregung jetzt bitte. Das ist Satire und Bestandteil eines Theaterabends über Timmy, der da heißt Die Hope stirbt zuletzt. Jetzt am Sonnabend im Ernst-Deutsch-Theater. Und ich habe heute Nachmittag mit dem Regisseur über diesen Theaterabend gesprochen. Und eins kann ich versprechen, es wird kontrovers. Schön, dass Sie dabei sind. Am Mikrofon ist Susanne Hasenjäger.

0: In der 90,3 hören Sie mit dem Kulturjournal. Hamburg hat mit Reeperbahn-Festival den internationalen Branchentreff für die Musikwirtschaft. Was auf der Ebene Musik funktioniert, das kann zukünftig auch fürs Kino passen. Erstmals jedenfalls, Trommelwirbel, richtet Hamburg eine Messe für die Kinowirtschaft aus. Also Kinobetreiber, Filmverleih, Technik, Produktionsfirmen, Filmschaffende tauschen sich die kommenden 4 Tage aus. Es geht um die Zukunft des Kinos. Und auch Prominente kommen. Roland Emmerich zum Beispiel, der einen Preis für sein Lebenswerk erhält. Der Deutsche hat ja Blockbuster wie Independence Day oder The Day After Tomorrow gedreht. Und mein Kollege Danny Marquez-Marsalo, das ist ja unser Kulturjournal-Kinoexperte, der ist für uns diese Tage auf der Messe auch heute schon. Erste Frage, Danny, wie steht's um die Kinobranche?
1: Ich habe heute einen ganz interessanten Satz gehört, den 2 mächtige Kinobosse gesagt haben. Die Chefs der Kinopolis-Kette, gibt's ja bei uns auch im Westfield, und der Chef von Vue, das ist der Konzern hinter den Cinemax-Kinos. Und die sagen, dass sie für dieses Jahr höhere Besucherzahlen in den Kinos erwarten als vor der Pandemie, vor der Corona-Pandemie. Das war ja der absolute Einschnitt für die Kinos, ja. Waren ja auch alle zu. Na, nach Corona kamen die Leute auch nur zögerlich zurück, aber jetzt sind Kinos wieder da. Und vor allem haben sie gesagt, das sind die jüngeren Leute, die ganz viel wieder ins Kino gehen, in Animationsfilme und vor allem in Horrorfilme, ganz schwer in Mode gerade. Nicht so altes Zeug mit Messer und Abstechen und so weiter, sondern ganz kluge Horrorfilme wie Backrooms läuft gerade in den Kinos. Und diese Horrorfilme, die machen gerade die Kinokassen voll.
0: Und ich vermute, Independence Day, ein Film von Roland Emmerich, der würde auch heute noch gut laufen. Du hast diesen Mann getroffen, der ja seit vielen Jahren in den USA lebt und arbeitet. Geht der denn eigentlich noch ins Kino überhaupt?
2: Yes. Das musst du auch machen, weil du musst verstehen, wo es hingeht. Mein Mann kauft immer die Karten, die Kinderkarten, und wir gehen einmal oder im Monat 2 oder 3 Mal ins Kino. Und dann haben wir den größten Fernseher in unserem Schlafzimmer.
1: Und er sei schon immer ins Kino gegangen, hat er mir noch erzählt. Unheimliche Begegnung der dritten Art, Star Wars und auch Der Pate, das seien damals seine Filme gewesen, die ihn geprägt haben.
0: Roland Emmerich ist der Mann der 90er Jahre Blockbuster. Sein Independence Day mit Stars wie Will Smith und Jeff Goldblum war damals ja stilprägend. Was bleibt?
2: Independence Day hatte so einen ganz bestimmten Gefühl erzeugt, sich nicht selber so wichtig zu nehmen und spielerisch zu bleiben. Und das war damals eine Neuheit. Ja, und das hat natürlich, selbst nach 30 Jahren ist das immer noch so die goldene Regel.
1: Ja, Independence Day, das war halt ein Blockbuster, so ein gigantischer Actionfilm, der das alles nicht so ernst genommen hat, wenn alles in die Luft fliegt, und der sich auch ein bisschen lustig über das Genre an sich gemacht hat. Das war damals neu, das war damals frisch. Das ist Roland Emmerichs Markenzeichen. Ganz netter Typ übrigens. Bei so einem Interview, da sind ja mal 10 Leute im Raum, die wie so kleine Monde um solche Superstars herumschwirren. Und dann aber, wenn man dann reinkommt, der Meister, er steht auf, gibt einem die Hand, und wenn man dann rausgeht aus dem Raum, steht er nochmal auf und gibt einem auch wieder die Hand. Das fand ich sehr, sehr höflich.
0: Kann ich denn als normaler Mensch auch Roland Emmerich zum Beispiel treffen? Also Frage, ist das eine reine Fachmesse oder auch was für uns Filmfans?
1: Das ist eine reine Fachmesse. Auf 3 Etagen im CCH, ein Ticket kostet 400 Euro. Aber die zahlt ja auch keiner privat, sondern das zahlen die Firmen für die Menschen, die da hingehen. Ich habe Hersteller von Kinosesseln gesehen. Deutschlands größter Snackhersteller hat mir erzählt, dass er 300 Millionen Portionen Popcorn im Jahr verkauft. 300
0: Salzig
1: Millionen.
0: Oder süß? Das
1: ja,
0: kann ich aller
1: Couleur. Und ich habe Projektoren gesehen für Filme, die passen in kein Wohnzimmer, ne? Also so groß wie ein kleiner Kühlschrank. Es werden auf dieser Messe auch neue Filme gezeigt, aber erstmal nur für das Fachpublikum. Öffentlich wird nur ein Film sein, am Freitag, am letzten Tag, Spaziergang nach Syrakus mit Charlie Hübner und Lina Beckmann. Startet erst in vielen Wochen in den Kinos, wird aber hier dann das erste Mal schon mal gezeigt, auch für Normalsterbliche.

0: Gestern Abend, da ging die erste Konzertsaison des Philharmonischen Staatsorchesters unter der neuen Leitung von Omar Mayer-Welber in der Elbphilharmonie zu Ende. Peter Helling, der war für uns dort und hat einen leidenschaftlichen Dirigenten getroffen, der eine sehr positive Bilanz zog.
1: Omar Mayer-Welber und das Philharmonische Staatsorchester. Seit einem Jahr ein gutes Match. Man kann es hören und erleben. Der israelische Dirigent ist seit dieser Saison Generalmusikdirektor. Er dirigiert mit weit ausholenden Gesten. Manchmal scheint er einen Baseball in Richtung Blechbläser zu schmettern. Mal zieht er zarte Fäden aus den Geigen. Dann scheint er mit den Celli zu tanzen. Ein paar Takte später hüpft der jungenhafte 44-Jährige wie ein Flummi auf der Stelle. Omar Mayer-Welber nennt sein Experimentierfeld Kindergarten.
2: Weil Kindergarten heißt, wir sind mit unseren Freunden, wir haben Spaß, wir machen viel, viel experimentelle Sachen, aber es ist nicht im Labor. Das heißt, am Ende alles okay, alles mit Liebe. Am Ende um eins, wir essen auf jeden Fall.
1: Für ihn lautet die Bilanz seiner ersten Spielzeit Daumen hoch. Ein bisschen müde sei er, urlaubsreif.
2: Aber gut müde. Es war wirklich extrem stark. Das Publikum hat so unglaublich mitgespielt.
1: Ausverkaufte Konzerte, Musik an ungewöhnlichen Orten der Stadt, wie dem Schmitz-Tivoli auf der Reeperbahn, neu komponierte Sätze alter Stücke, ein Publikum, das sich mitreißen lässt. Sein musikalischer Kindergarten ist auch eine Vision.
2: Es ist auch über Schönheit und Liebe. Und auch man kann ein bisschen, ich atme jetzt ein bisschen in einem Saal mit anderen Leuten, ohne Handy. Das ist schon in unserer Welt heute, das ist schon ein Wunder.
1: Ein Wunder, das man auch beim 10. und letzten philharmonischen Konzert der Saison spüren kann. Aus der neuen Welt von Dvořák. Eine Symphonie, die fast schon eine heimliche Hymne auf die USA ist, die man mitsummen kann und die doch an diesem rundum gelungenen Konzertabend neue Tiefen preisgibt.
3: Das fand ich fantastisch. Also wie der Dirigent seine Arbeit geleistet hat, war unglaublich. Und so viel Kraft, so viel Energie.
4: Die Virtuosität von ihm, die ist unglaublich, ja. Es reicht einem mit.
5: Er lebt mit. Er dirigiert nicht erlebtes Stück, ja.
6: Gerade die Solostellen sind auch immer toll, auch beim Dvořák.
1: Dass Omar Mayer-Welber diese Symphonie kurz nach dem 250. Geburtstag der USA aufführt, ist kein Zufall. Aber auch kein Zufall, dass er diesem Evergreen Farben entlockt, die der indigenen und afroamerikanischen Tradition des Landes entspringen. Ein Statement für Vielfalt.
6: Man sieht richtig, wie so die Klänge schweben und so miteinander verbunden sind. Ich glaube, die jungen Menschen haben sich angesprochen gefühlt und ich glaube auch die älteren Menschen. Also er hat da sehr viel Verbindung geschaffen.
1: Omar Mayer-Welber fühlt sich in Hamburg angekommen. Das Geheimnis für den Erfolg seiner ersten Spielzeit? Klare Antwort.
2: Man muss Spaß haben, dann das Publikum auch hat mit.
1: Spaß steckt an. Kindergarten heißt eben nicht oberflächlich oder naiv. Kindergarten heißt hier Gemeinschaft durch Musik.
0: Und am 30. August beginnt die neue Saison des Philharmonischen Staatsorchesters unter der Leitung von Omar Mayer-Welber. Der Schwerpunkt Beethoven-Sinfonien, aber neu zusammengesetzt. Ein Experiment ganz nach dem Geschmack des neuen Generalmusikdirektors.

0: Die Hooters sind das. 1983, All You Zombies, großer Hit und das damals zu Recht. Sie hören das Kulturjournal hier bei NDR 90,3. Es ist noch gar nicht so lange her, 3-4 Monate, da schien es, als würde es nur ein Thema im Land geben. Nicht Donald Trumps Machenschaft, nicht der Krieg in der Ukraine, nicht die Hungerkatastrophe im Sudan. Nein, die öffentliche Aufmerksamkeit gehörte ganz allein Timmy. Timmy, dem Buckelwal, Zweitname Hope, also Hoffnung. Jeder hatte eine Meinung. Was sollte mit dem gestrandeten Wal passieren? Sprengen, liegen lassen, retten. Die Nation war gespalten und im Ausnahmezustand. Ich muss ganz ehrlich sagen, ich habe gedacht, was für ein Theater. Und nun? Es ist auf jeden Fall perfekter Stoff fürs Theater. Das dachte sich auch der Hamburger Regisseur Alexander Klessinger. Und der bringt jetzt am Sonnabend mit Timmy, die Hope stirbt zuletzt, die Geschichte von Timmy auf die Bühne hier im Ernst-Deutsch-Theater. Wie er das macht, darüber reden wir natürlich auch noch. Aber zuerst die Frage nach dem Warum. Was hat Sie, Herr Klessinger, an diesem Stoff gereizt?
1: Ja, also mir ging es ähnlich, wie Sie das gerade beschrieben haben. Ab einem gewissen Zeitpunkt entzündete sich so viel an diesem Wal und es wurden so viele Dynamiken sichtbar, die weit über diesen Wal hinausgingen, dass ich eben auch dachte, das jetzt ist das Stoff für Theater. Ne? Das sind politische Dynamiken, mediale Dynamiken, gesellschaftliche Dynamiken. Dieser Wal, alles hatte da Platz und somit ist das Stoff fürs Theater. Das haben wir dankend aufgegriffen.
0: Hope war ja sozusagen der zweite Name von Timmy. Hoffnung spielt da, glaube ich, auch eine ganz große Rolle. Diese Hoffnung, vielleicht was retten zu können, mit der Natur doch noch im Einklang zu sein. Wie sehen Sie das?
1: Ja, sehe ich auch so. Es gibt da ein paar Thesen, die ich sehr spannend finde. Nämlich zum Beispiel, dass diese Hope, diese Projektion der Hoffnung vielleicht auch ein bisschen aus einem verdrängten schlechten Gewissen kommt, wie wir mit der Natur und auch den Tieren umgehen. Und hier jetzt dankbarerweise sich eine positive Erzählung anbot. Das ist natürlich eine Pointe, dass er am Ende gestorben ist. Aber erstmal hatten wir ein kollektives Gefühl, den können wir retten. Diesen Wal. Und das ist eine große Projektionsleistung, die ich spannend finde. Und zum anderen glaube ich auch natürlich, dass in Krisenzeiten Figuren, Hoffnungsfiguren oder positive Erzählungen, wo man sozusagen eine Art kollektive Empathie und Hoffnung entwickeln kann, etwas auch sehr Schönes sind oder eine große Sehnsucht da ist danach.
0: Welche Bilder mir noch im Kopf geblieben sind, außer natürlich meine Freundin, die im Livestream das alles verfolgt hat, die Bilder werde ich auch nicht aus dem Kopf kriegen, aber auch diese Menschen, die dahin gepilgert sind, um sich diesen Wal anzugucken. Und da war einer, der hat ein Fischbrötchen in der Hand. Da habe ich so gedacht, wenn es was Doppelmoraliges gibt, dann war es das.
1: Ja, das habe ich natürlich auch gesehen. Und ganz ehrlich, darum kreist der Abend auch. Also nicht um dieses konkrete Beispiel, ne? Aber hier tut sich eine unglaubliche Widersprüchlichkeit auf. Und die soll großes Thema dieses Abends sein. Und das ist erstmal eine Beobachtung, weniger als eine Bewertung. Es gelingt uns offensichtlich sehr schlecht, Empathie zu entwickeln für strukturelles und abstraktes Leid. Und irgendwie brauchen wir immer dieses ganz konkrete Beispiel und dieses Schicksal oder das Individuum, an dem sich dann Empathie entzünden kann. Und so finde ich eben, dass das Beispiel Timmy nicht gezeigt hat, wie doll wir zur Empathie fähig sind, sondern es hat eigentlich die Grenzen unserer Empathie sehr deutlich gemacht. Insbesondere auch in dem Beispiel mit dem Fischbrötchen.
0: Jetzt kommen wir natürlich, müssen wir zu der Frage kommen. Wie wird das Ganze hier im Ernst-Deutsch-Theater auf der Bühne umgesetzt? Gibt es einen Wal?
1: Es gibt einen Wal. Er ist leider nicht so groß wie ein riesiger Wal, aber es gibt einen, ja. Genau, es gibt mehrere Teile an dem Abend und das ist mir auch ganz wichtig, dass man das als ganzes Konzept betrachtet. Wir haben erst eine Performance, die sich an einer Messestruktur eigentlich orientiert, ne? So eine Art Heiligsprechung von Timmy, die ja durchaus auch stattgefunden hat. Und dann folgt, und das ist mir ganz wichtig, ein Podium, wo wir Gäste da haben, um auch genau über diese Widersprüchlichkeit ausführlich zu sprechen. Und danach gibt's noch ein Konzert von Tulpe, die ja mit ihrem Song Sprengt den Wal viral gegangen sind und auch sehr angefeindet wurden. Die sind also auch Teil einer Kontroverse.
0: Und diese Musik von der Band Tulpe, die klingt so, hören wir mal rein.
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0: Der Alexander Klessinger, das ist die Band Tulpe. Was glauben Sie, wie das Publikum am Samstagabend darauf reagieren wird?
1: Oh, ich glaube, das wird auf jeden Fall Kontroversen geben, weil wir natürlich durch die Zusammensetzung des Abends ein sehr buntes Publikum überhaupt hier haben werden. Vielleicht eines der buntesten Publika, die wir hier im Theater haben können. Und die werden das natürlich sehr unterschiedlich auffassen. Ich könnte mir vorstellen, dass Leute auch nach 10 Minuten schon gehen, weil sie sich brüskiert fühlen, ne? Und andere vielleicht auch gar nicht und werden das sehr als Anstoß zum Nachdenken mitnehmen. Es geht uns aber nicht darum, uns über Leute lustig zu machen. Das bietet sich bei dem Thema so von oben herab an und das ist gar nicht unser Ansinnen. Wir nehmen das sehr ernst, auf der Bühne auch, und aber natürlich entsteht dadurch eine Groteske, die nicht unabsichtlich ist.
0: Timmy, die Hope stirbt zuletzt. Noch gibt's Karten für den Samstag im Ernst-Deutsch-Theater.

0: BR 90,3 mit dem Kulturjournal hören Sie. In der Weihnachtsbäckerei. Stups, der kleine Osterhase oder wie schön, dass du geboren bist. Das sind natürlich Hits, die Rolf Zukowski geschrieben hat. Allerdings begonnen hat er nicht mit Kinderliedern, sondern mit Songs für die Finkwader Speldel und das ob Plattdütsch. Snack mal, wer da platt. Eines der vielen Lieder ob platt, die Rolf Zukowski geschrieben hat. Bis heute setzt er sich für die plattdeutsche Sprache ein, unter anderem mit seiner Stiftung Kinder brauchen Musik. Und dafür bekommt er jetzt einen Preis. Den Preis der Hamburger Quickborn-Vereinigung. Heute ist das bekannt gegeben worden. Und Rolf Zukowski, der freut sich riesig.
1: Also ich war baff. Ich bin wirklich perplex gewesen. Hab gedacht, nanu, wie komme ich zu dieser Ehre? Und als ich gesehen habe, wer den Preis schon bekommen hat, da wurde ich noch ein bisschen ehrfürchtiger. Beginnt mit Rudolf Kienau, den ich natürlich sehr, sehr schätze, von dem ich auch Texte vertont habe. Für die Fink war das Bildel. Also es ist eine Ehre, die ich gerne auch an alle weitertrage, die mit mir das Plattdeutsche pflegen und weitergeben an die nächsten Generationen.
0: Die plattdeutsche Sprache zu pflegen und zu erhalten, das ist Rolf Zukowski einfach wichtig und das nicht von ungefähr.
1: Snack mal, wer da platt ist, nicht ein Lied von mir. Es ist auch wirklich eine Botschaft, denn diese Sprache darf einfach nicht untergehen. Sie ist nicht nur Teil unserer Heimat, sondern auch wirklich unserer Kultur, unserer norddeutschen Kultur. Plattdeutsch in all seiner Vielfalt. Ich aufgewachsen mit dem Hamburger Hafenplatt der Großeltern. Und dann Rieder Plattdeutsch geworden durch Adi Albersart mit Finkwader Platt. Und diese Vielfalt allein ist es schon wertvoll, dass wir versuchen, das Plattdeutsche an die nächsten Generationen weiterzugeben.
0: Der Preis der Hamburger Quickborn-Vereinigung für Verdienste für die plattdeutsche Sprache geht in diesem Jahr an Rolf Zukowski. Die Preisverleihung ist am 26. September im Lichtwachsaal der Karl-Töpfer-Stiftung.

Ronan Keating war ja auch gerade live in Hamburg. NDR 90,3 mit dem Kulturjournal ist hier. Vielleicht haben Sie ja an der Lagerstraße die große Bühne gesehen. Da läuft nämlich gerade das 45 Hertz Festival, ein Open-Air-Festival noch bis Mitte Juli. Vor allem mit Hip-Hop, Soul, elektronischer Musik, aber nicht nur. Morgen Abend, da spielen dort Marillion. Auch ohne Sänger. Fisch, etwas für Fans des Prog-Rocks, wenn Sie das mögen, wissen Sie genau, wovon ich rede. 47 Jahre gibt's die Jungs jetzt schon, 20 Alben haben sie gemacht und morgen gibt's so eine Art Best-of eben beim 45-Hertz-Festival. Das ist wirklich in direkter Nachbarschaft zur Messe, Eingang West oder Sternschanze, steigen Sie aus. Es gibt auf jeden Fall noch Karten, allerdings für den stolzen Preis von 85 Euro pro Ticket. Für Marillion. Und damit Sie morgen mitsingen können, wenn Sie denn hingehen wollen, kommt jetzt hier einer der größten Hits von Ihnen, Kaylee.

0: Marillion morgen Abend live in Hamburg beim 45 Hertz Festival. Kunst kann eine Menge wiegen, manche Bilder sogar fast 200 Kilo. Ein solch gewichtiges Kunstwerk wurde gestern in der Parabel aufgehängt. Das ist das neue Zentrum für Kunst in der Nähe des Ohlsdorfer Friedhofs. Und Peter Helling, der hat den Aufbau der neuen Ausstellung, die da heißt Eine Lust, die tragisch wirkt, mit Werken von Rolf Nesch begleitet.
1: Dieses Bild hat Gewicht. Es braucht Fingerspitzengefühl von 4 Handwerkern, bis es an seinem Platz hängt. 3 Meter mal 1,50 Meter. Nicht aus Öl oder Leinwand, sondern aus Kupfer, Glas, Porzellan. Der Titel Alster. 25 Jahre lang lag es in einer Kiste. Jetzt wurde es frisch restauriert.
2: 1, 2, 4. Das war eine herausfordernde Arbeit, weil es unterschiedliche Materialien betrifft und man möchte natürlich auch die Aussage des Künstlers nicht verändern.
1: Sagt die Restauratorin Anne-Christine Bazilla-Kempf. Fast 8 Wochen hat sie an dem Bild von Rolf Nesch aus dem Jahr 1958 gearbeitet, damit es jetzt wieder in ganzer Pracht erstrahlt.
3: Großartig. Guck mal, wie es funkelt.
1: Freut sich Kuratorin Maike Bohns. Zentimeter für Zentimeter genau wird es an der Wand der Parabel platziert. Das neue Zentrum für Kunst in Hamburg war früher eine Kirche. Der parabelförmige Altarraum wirkt für das große Bild fast wie gemacht.
3: Wo so viel drauf ist, was so viel für Hamburg spricht, nämlich die Alster, die Binnenalster, die Kontorhäuser, die alten Kirchen, ja. Ein Symbol für Hamburg.
1: In seiner Art ist das Werk einzigartig. Nicht nur, weil Rolf Nesch heute neben Edvard Munch zu den wichtigsten norwegischen Künstlern zählt. Für Rolf Nesch war Hamburg 5 Jahre lang ein wichtiger Ort der Inspiration. Das Bild scheint vor Leben geradezu zu vibrieren. Der Wind pfeift über das Wasser. Die Sonne glitzert auf Fassaden, Autodächern und Segelbooten.
3: Und hier vorne die Segelboote, die haben alle kaputtgeschlagene Tassen und sowas. In den Segeln.
1: Kupfergrün leuchtet der Hintergrund, funkeln Fenster, Wimpel und Dachziegel aus Glasscherben. Ein Puzzle aus vielen Einzelteilen.
2: Das Hauptproblem war, dass der Klebstoff stark abgebaut war. Also alle einzelnen Teile rausnehmen, so positionieren, dass man sie wieder findet, dass sie wieder an die richtige Stelle kommen.
1: Erinnert sich die Restauratorin. Bis 1933 hat Rolf Nesch Hamburg in allen Facetten abgebildet. Ausgestellt sind auch Radierungen und Zeichnungen von St. Pauli, die er bei nächtlichen Touren gemacht hat. Von Bühnenshows und Rendezvous in der Halbwelt. 1933 musste Rolf Nesch nach Norwegen emigrieren. Seine Kunst galt als entartet.
3: Einer der ersten, die emigriert sind, um seine Kunst zu retten.
1: Das Bild Alster, das Maike Bruns und ihrer Stiftung von einem großen Unternehmen übereignet wurde, wirkt da fast wie eine Erinnerung an bessere Tage. 13 Jahre nach Kriegsende in Norwegen entstanden. Damals war Rolf Nesch schon international gefragt.
3: Hamburg ist ihm eigentlich was schuldig geblieben. Und dieses gewaltige Materialbild, das müsste eigentlich in Hamburg irgendwo öffentlich gezeigt werden.
1: Ein Stück weit kommt Rolf Nesch jetzt nach Hamburg zurück.
3: Es ist ein Hamburg-Bild, wie es im Buch steht.
0: Die Ausstellung Eine Lust, die tragisch wirkt im Ausstellungshaus Parabel an der Fuhlsbüttler Straße mit Werken von Rolf Nesch. Die geht noch bis zum 25. Oktober. Der Eintritt liegt bei 6 Euro, ermäßigt 4. Und Kinder und Jugendliche bis 18 Jahren und Studierende, die haben freien Eintritt.

0: Um gute Live-Musik zu erleben, kann man in unserer Stadt in die Elbphilharmonie gehen oder in die Große Freiheit, die Fabrik, das Knust oder aber in ein Loft im Hinterhof der Wrangelstraße 75b in Eimsbüttel. Da finden seit Herbst letzten Jahres regelmäßig Konzerte mit nationalen und internationalen Musikerinnen und Musikern statt. Ein bisschen ist das so wie in einem großen Wohnzimmer der besten Freunde. Sehr intim, Small Size Sessions heißt das Ganze ganz passend und ausgedacht haben sich diese feine Konzertreihe Matthias, Jörg und Andreas.
1: Wir wollten bewusst kein typisches Clubkonzert machen. Unser Loft fühlt sich eher wie ein großes Wohnzimmer für maximal 100 Gäste an. Dadurch entsteht eine ganz besondere Atmosphäre für Publikum genauso wie für die Künstler. Außerdem beginnen unsere Konzerte früher. Einlass ist schon ab 18 Uhr, da kann man sich vor dem Konzert schon treffen, was trinken oder snacken. Und das Konzert beginnt dann immer um 19.30 Uhr.
0: Am Donnerstag gibt's die nächste Ausgabe der Small Size Sessions mit dem tollen Musiker John Kenzie. Der Mann hat lange Straßenmusik in seiner ersten Heimat Manchester gemacht, ist dann mit seiner Gitarre rumgereist und schließlich bei uns in Hamburg hat er seine neue Heimat gefunden. Einer, den man wirklich entdecken sollte. Hören Sie selbst, hier ist John Kenzie.

0: Ist das schön oder ist das schön? John Kenzie am Donnerstag 19.30 Uhr in der Wrangelstraße 75B. Tickets gibt's für 22 Euro auf der Small Size Sessions Seite oder eben dann übermorgen vor Ort. Ein Geburtstagskind haben wir noch für heute.
1: I love Hamburg. I spent many a great moment here. Most of the experience were on the Reeper Barn and the Großer Freiheit.
0: Ringo Starr, der Mann macht immer noch Musik, hat gerade mit seinem alten Kumpel Paul McCartney auf dessen Platte gesungen, ein eigenes Country-Album veröffentlicht. Happy, happy Birthday, Ringo, zum 86. Und Ihnen noch einen schönen Abend wünscht Susanne Hasenleger. Und hier ist er.

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1: Um 20 Uhr mit Jan Busche. Deutschland hat der NATO Verteidigungsausgaben in Rekordhöhe gemeldet. Die Bundesregierung übermittelte für dieses Jahr einen Betrag von fast 125 Milliarden Euro. Aus der NDR-Nachrichtenredaktion Gisela Former.
2: Die NATO hat die Daten zum Start ihres Gipfeltreffens in der türkischen Hauptstadt Ankara veröffentlicht. Die rund 125 Milliarden Euro entsprechen im Jahresvergleich einem Plus von gut einem Viertel. Der Anteil am deutschen Bruttoinlandsprodukt liegt bei fast 2,7%. In der NATO geben damit in absoluten Zahlen nur die USA mehr Geld für Verteidigung aus. Das Gipfeltreffen begann mit neuen Vorwürfen des US-Präsidenten. Großbritannien, Italien, Deutschland und Frankreich hätten die USA im Iran-Krieg hängen gelassen, sagte Trump. Außerdem forderte er erneut, dass Grönland Teil der Vereinigten Staaten werden sollte.
1: Immer mehr junge Menschen in Deutschland sterben an Drogen. Das geht aus Zahlen hervor, die der Bundessuchtbeauftragte Streeck veröffentlicht hat. Insgesamt starben im vergangenen Jahr 2150 Menschen infolge ihres Drogenkonsums. Aus Berlin, Dietrich Karl Meurer.
3: Fast jeder vierte Drogentote war jünger als 30 Jahre. Seit 2021 stieg die Zahl der Todesfälle in dieser Altersgruppe um mehr als die Hälfte auf 528. Bei den unter 20-Jährigen hat sie sich mit 106 Fällen nahezu verdoppelt. Gleichzeitig ging die Zahl der Todesfälle in mehreren mittleren Altersgruppen zurück. Eine zentrale Rolle spielt der gleichzeitige Konsum mehrerer Substanzen. Mehr als 4 von 5 Drogentoten kombinierten verschiedene Stoffe. Zudem breiten sich sehr starke künstliche Schmerzmittel wie Fentanyl weiter aus.
1: Kopenhagen bleibt die lebenswerteste Stadt der Welt. In dem Ranking des britischen Magazins Economist landete die dänische Hauptstadt zum zweiten Mal in Folge auf dem Spitzenplatz. Besonders gut schnitt die Fahrradstadt in den Kategorien Bildung, Stabilität und Infrastruktur ab. Auf Platz 2 und 3 landeten unverändert die österreichische Hauptstadt Wien und Melbourne in Australien. Die lebenswerteste Region ist laut dem Ranking weiterhin Westeuropa. Tennisprofi Alexander Zverev ist zum ersten Mal beim Grand-Slam-Turnier in Wimbledon ins Viertelfinale eingezogen. Der Hamburger besiegte den Tschechen Jiří Lehečka in 4 Sätzen. Der deutsche Jan-Lennart Struff schied dagegen nach einer Viertelfinalniederlage gegen den italienischen Titelfavoriten Jannik Sinner aus. Und der dänische Radprofi Mats Pedersen hat die 4. Etappe der Tour de France gewonnen. Er setzte sich auf der mehr als 180 Kilometer langen Strecke zwischen Carcassonne und Foix durch. Das waren die Nachrichten.

0: Das Wetter in Norddeutschland. Heute Nacht noch einige Schauer, es wird aber trockener. Nachtwerte 15 bis 9 Grad, an Nord- und Ostsee stürmisch. Morgen fast überall trocken, die Sonne lässt sich immer mehr blicken, 19 bis 24 Grad. Am Donnerstag noch freundlicher, ab und zu noch etwas Regen, bis 26 Grad. Und am Freitag dann noch mehr Sonne und schon bis 28 Grad am Freitag. Es ist 20.03 Uhr.
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0: Die A20 Lübeck Richtung Bad Segeberg ist zwischen Geschendorf und dem Übergang zur B206 nach einem Unfall gesperrt. Das war's, gute Fahrt.
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1: Um 21 Uhr mit Jan Busche. Deutschland hat der NATO Verteidigungsausgaben in Rekordhöhe gemeldet. Die Bundesregierung übermittelte für dieses Jahr einen Betrag von fast 125 Milliarden Euro. Aus der NDR-Nachrichtenredaktion Gisela Former.
2: Die NATO hat die Daten zum Start ihres Gipfeltreffens in der türkischen Hauptstadt Ankara veröffentlicht. Die rund 125 Milliarden Euro entsprechen im Jahresvergleich einem Plus von gut einem Viertel. Der Anteil am deutschen Bruttoinlandsprodukt liegt bei fast 2,7%. In der NATO geben damit in absoluten Zahlen nur die USA mehr Geld für Verteidigung aus. Das Gipfeltreffen begann mit neuen Vorwürfen des US-Präsidenten. Großbritannien, Italien, Deutschland und Frankreich hätten die USA im Irankrieg hängen gelassen, sagte Trump. Außerdem forderte er erneut, dass Grönland Teil der Vereinigten Staaten werden sollte.
1: Der Milliardenauftrag aus Kanada für ThyssenKrupp Marine Systems könnte über 1000 neue Arbeitsplätze im Norden bringen. Der Rüstungskonzern will die bestellten U-Boote an den Werftstandorten Kiel und Wismar bauen. Kanzler Merz spricht von einem wichtigen Signal für die maritime Industrie. Schleswig-Holsteins Wirtschaftsminister Matzen hofft auf Folgeaufträge aus anderen Ländern. Und Mecklenburg-Vorpommerns Ministerpräsidentin Schwesig sieht bestätigt, dass es richtig war, den Werften in Krisenzeiten mit staatlichen Krediten auszuhelfen. Die französische Rechtspopulistin Le Pen will trotz ihrer Verurteilung bei der Präsidentschaftswahl im kommenden Jahr antreten. Das kündigte sie am Abend in einem Fernsehinterview an. Ein Berufungsgericht hatte das Urteil gegen Le Pen wegen Veruntreuung von EU-Geld bestätigt. Eine Sperre für das Ausüben öffentlicher Ämter wurde aber verkürzt. Das Gericht verpflichtete Le Pen jedoch, eine Fußfessel zu tragen. Die 57-Jährige will das vor dem höchsten Berufungsgericht anfechten. Bei der Fußball-WM steht Argentinien im Viertelfinale. Das Team besiegte Ägypten mit 3:2. Aus dem ARD-WM-Team Desiree Krause.
3: Lionel Messi lag seinen Teamkollegen mit Tränen in den Augen in den Armen. 0:2 hatte Argentinien bis zur 79. Minute zurückgelegen, schoss dann in 13 Minuten 3 Tore, drehte das Spiel und steht im Viertelfinale. Einen Treffer legte Messi vor, das 2:2 machte er selbst. In der 21. Minute bereits hatte er die Chance zum Ausgleich per Elfmeter vergeben und damit einen Negativrekord aufgestellt. Messi verschoss seinen zweiten Elfmeter im Turnier. Das ist bislang noch keinem Spieler in der WM-Geschichte passiert. Der Gegner der Argentinier wird ab 22 Uhr gesucht. Die Schweiz und Kolumbien spielen im letzten Achtelfinale dieser WM gegeneinander.
1: Das waren die Nachrichten. Das Wetter in Norddeutschland. Heute Nacht kann es noch ein paar Schauer geben. Meistens bleibt es aber trocken und die Nachtwerte zwischen 15 und 9 Grad. An der See wird es stürmisch. Morgen fast überall trocken. Immer wieder kommt die Sonne durch. 19 bis 24 Grad. Am Donnerstag noch freundlicher. Ab und zu aber noch ein paar Tropfen. 19 bis 26 Grad. Und am Freitag noch mehr Sonne. Und schon bis 28 Grad. Es ist 21.03 Uhr.
4: Guten Abend, hier ist der Verkehrsservice für den ARD-Abend. Ich habe die A2 im Blick, Oberhausen Richtung Dortmund, zwischen Kreuz Oberhausen und Oberhausen.

0: Oberhausen-Königsart. 3 Kilometer Stau wegen Bergungsarbeiten, da brauchen Sie 20 Minuten länger. Dann A9 Richtung Berlin zwischen Bad Lobenstein und Schleiz ist ein Waldbrand, darum ist die Strecke derzeit gesperrt und es bildet sich Stau. A9 Richtung München zwischen Weißenfels und Naumburg, Stau wegen Aufräumarbeiten, da brauchen Sie 20 Minuten länger, um durchzukommen. Und die A40 Essen-Duisburg ist zwischen Mülheim-Heißen und Mülheim an der Ruhr, Dümpen, in beiden Richtungen nach einem Unfall gesperrt. Und dann habe ich hier noch die B207 Heiligenhafen-Fehmarn. Da ist die Fehmarn-Sundbrücke wegen starken Winden derzeit für Lkw und Pkw mit Anhänger gesperrt. Das war's. Weiterhin eine gute Fahrt durch den Abend.
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0: Guten Abend aus Magdeburg. Ich bin André Holst und erkläre jetzt unseren Balladenladen für eröffnet.

es wird Zeit, hier im ARD-Abend unsere Zeitkapsel aufzumachen um 8:50, denn da ist was Tolles drin. Perfekt, diese Zeitkapsel, denn es war das Jahr 1997, da führt sie uns jetzt direkt rein. Mich würde mal interessieren, was Sie 1997 so alles angestellt haben. Ich meine, je nach Alter, das kommt natürlich drauf an. Und ich finde es natürlich auch ganz besonders spannend, wenn man mal darüber nachdenkt, in welcher Lebenssituation war man da. Hat man Auto gefahren? Ist man Auto gefahren? Hat man Führerschein oder gar nicht? Lieber Bahn fahren? Bus? Naja, je nach Alter. Und vor allem auch, ob Elternteil selbst oder vielleicht auch selbst gehörte man dazu, als Mensch zu träumen von einer Boyband, die da im Radio sang, die im Fernsehen in gute Zeiten, schlechte Zeiten zu sehen war. Ob Bravo-Poster, Kassettenrekorder. Wir wollen uns an Caught in the Act erinnern. Das war die Boyband aus dem Herzen Europas. Und heute Abend erinnern wir uns an Babe, das heißt Taschentücher raus. Babe ist der Song, der mehr Teenagerherzen gebrochen hat als jeder Elternabend. Yeah.

Real Life, Send Me an Angel hier im ARD-Abend. Wir haben es 10:10 mittlerweile schon und ich bin ein absoluter Fan von kuriosen Feiertagen. Und das Besondere heute am Dienstag war wieder so ein ganz besonderer Feiertag, ein Global Feel Good Feiertag. Da dreht es sich um das wohl mächtigste Lebensmittel der Menschheit. Was denken Sie, was das ist? Natürlich Schokolade, Kakao als Trostpflaster, Ritual, Kulturtechnik oder vielleicht auch heimlicher Beziehungstherapeut. Ne? Und ja, hat mehr Tiefe, als man denkt. Die Kakaokultur, von den Maya als heilig verehrt, später europäischer Luxus, heute globales Grundnahrungsmittel, so kann man sagen. Ja, ich bin ein Schokoladenboy, ich liebe es, diese Schokoladenriegel. Und auch wenn man dann zu viel davon isst, wird man ja auch ein bisschen moppelig. Und meine Großmutter hat damals immer gesagt, du musst dann Zartbitter nehmen, nur Zartbitter. Davon wirst du auch nicht dick. Aber mir persönlich hat die nie geschmeckt. Aber es gibt noch eine Sache, die erheblich mehr und höher über Schokolade steht. Das sind die Lieblingsmenschen.

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5: Hier ist der Verkehrsservice für den ARD-Abend. Hallo an alle unterwegs. A2 Oberhausen Richtung Dortmund ist zwischen Kreuz Oberhausen und Oberhausen Königshardt. Wegen einer Baustelle, genau. Da haben wir 3 Kilometer Stau im Augenblick. Fahren Sie da bitte vorsichtig. Bergungsarbeiten sind dort und da brauchen Sie eine Viertelstunde länger. A9 Richtung Berlin ist zwischen Bad Lobenstein und Schleiz wegen eines Waldbrandes gesperrt. Auch da gibt's Stau. Dann A40 Essen-Duisburg ist zwischen Mülheim-Heißen und Mülheim an der Ruhr Dümpten in beiden Richtungen nach einem Unfall gesperrt. Und hier habe ich die 207 Heiligenhafen Fehmarn hoch im Norden. Da ist die Fehmarn-Sundbrücke wegen starken Winden für LKW und PKW mit Anhänger gesperrt. Das war's. Weiterhin eine gute Fahrt durch diesen Dienstagabend.
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5: Heute mit André Holst. Crush. Jennifer Page. Ich wünsche Ihnen einen schönen Dienstagabend.

0: Young Come Back and Stay. Schön, dass Sie diesen Dienstagabend mit uns verbringen, den ARD-Abend. Der kommt aus Magdeburg heute und morgen auch und die ganze Woche. Ich finde das ganz gut. Und ich möchte jetzt aber ein bisschen weiter zurückgehen in die Geschichte, die Sie vielleicht auch miterlebt haben. 50 Jahre Lorelei. Oh, wow. Stefan Fahrich aus der SWR 1 Musikredaktion, der ist für das Thema Podcast verantwortlich und der möchte uns jetzt einfach mal mitnehmen auf den legendären Rockfelsen.
1: Ja, es erwartet uns eine spannende Zeitreise in 5 Folgen durch die Geschichte der Open-Air-Bühne Lorelei. Wir starten 1976 mit Genesis, die mit ihrem Konzert am 4. Juli die Rockbühne eingeweiht haben. Zum ersten Mal übrigens mit Phil Collins als Sänger und an der Gitarre Steve Hackett.
2: Well, I liked the place very much. There was a sense.
3: Mir hat es dort sehr gut gefallen. Hinter der Bühne herrschte ein tolles Gefühl von Kameradschaft zwischen den Bands. Wir haben dort zusammen sogar gejammt.
2: I did it electric, I did it acoustic.
3: Es war großartig. Es herrschte eine tolle Atmosphäre.
1: Von den 70ern geht es dann in die rockigen 80er. U2 haben hier ein legendäres Konzert gegeben und wurden danach zu Superstars, genauso wie The Police oder Dire Straits. Bassist John Ilsley erinnert sich.
4: We didn't have that sort of wonderful.
5: Wir hatten vorher noch nie so eine wunderbare Kulisse mit so einer Atmosphäre. Dem Publikum hat es offensichtlich auch gefallen, denn es war, glaube ich, damals in Deutschland noch ziemlich neu, solche großen Open-Air-Konzerte zu veranstalten. 11.000, es bedeutete uns eine Menge, vor so vielen Leuten zu spielen.
1: Ja, und dann kommt die Lorelei mit dem Rockpalast auch noch ins Fernsehen und wird dadurch weltweit bekannt, inklusive Sockenskandal der Red Hot Chili Peppers. Die hatten bei ihrem Auftritt zum Schluss nur noch jeweils eine Socke an.
6: German Television proudly presents from Los Angeles the Red Hot Chili Peppers.
1: Effi Salpert, die war zu der Zeit für den Rockpalast auf der Lorelei und hat die Peppers mit ihrem Sänger Anthony Kiedis hautnah erlebt.
7: Das war schon was Besonderes. Also das habe ich vorher und auch nachher nie mehr gesehen. Das war für alle wirklich so, die standen alle mit offenem Mund und haben sich überlegt, oh. Und nun?
1: Es war also jede Menge los auf dem Rockfelsen, auf der Lorelei. Geht mit uns auf eine gemeinsame Zeitreise.
0: 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Großes Dankeschön an dieser Stelle auch noch an Stefan Fahrich.

0: Touch Me Baby. Genug getoucht, ausgetoucht. ARD-Abend, wir haben es gleich 10 vor 10 mittlerweile. Und ich habe noch was aus unserem Balladenladen. Das was Feines. Manche Songs sind ja irgendwie nette Hintergrundmusik. Aber Miss You Like Crazy ist dagegen die volle Breitseite. Herzschmerz mit Ansage. Natalie Cole macht aus drei Worten eine emotionale Naturgewalt und beweist, dass Sehnsucht manchmal stärker ist als jede Vernunft.
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1: Um 22 Uhr mit Jan Busche. Deutschland hat der NATO Verteidigungsausgaben in Rekordhöhe gemeldet. Die Bundesregierung übermittelte für dieses Jahr einen Betrag von fast 125 Milliarden Euro. Aus der Nachrichtenredaktion Gisela Former.
2: Die NATO hat die Daten zum Start ihres Gipfeltreffens in der türkischen Hauptstadt Ankara veröffentlicht. Die rund 125 Milliarden Euro entsprechen im Jahresvergleich einem Plus von gut einem Viertel. Der Anteil am deutschen Bruttoinlandsprodukt liegt bei fast 2,7%. In der NATO geben damit in absoluten Zahlen nur die USA mehr Geld für Verteidigung aus. Das Gipfeltreffen begann mit neuen Vorwürfen des US-Präsidenten. Großbritannien, Italien, Deutschland und Frankreich hätten die USA im Iran-Krieg hängen gelassen, sagte Trump. Außerdem forderte er erneut, dass Grönland Teil der Vereinigten Staaten werden sollte.
1: Die französische Rechtspopulistin Le Pen will trotz ihrer Verurteilung bei der Präsidentschaftswahl im kommenden Jahr antreten. Das kündigte sie am Abend in einem Fernsehinterview an. Ein Berufungsgericht hatte das Urteil gegen Le Pen wegen Veruntreuung von EU-Geld bestätigt. Eine Sperre für das Ausüben öffentlicher Ämter wurde aber verkürzt. Das Gericht verpflichtete Le Pen jedoch, eine Fußfessel zu tragen. Die 57-Jährige will das vor dem höchsten Berufungsgericht anfechten. Das Europaparlament hat neuen Fluggastrechten mit breiter Mehrheit zugestimmt. Die Reform sieht unter anderem vor, dass Eltern im Flugzeug künftig kostenlos Sitzplätze neben ihren Kindern reservieren können und dass Ticketpreise übersichtlich dargestellt werden müssen. Bei Entschädigungen für verspätete Flüge soll es keine wesentlichen Änderungen geben. Damit die Reform in Kraft treten kann, ist noch die formelle Zustimmung der Mitgliedstaaten erforderlich. Das gilt aber als sicher. Bei der Fußball-Weltmeisterschaft steht Argentinien im Viertelfinale. Das Team besiegte Ägypten mit 3:2. Aus dem ARD-WM-Team, Desiree Krause.
3: Lionel Messi lag seinen Teamkollegen mit Tränen in den Augen in den Armen. 0:2 hatte Argentinien bis zur 79. Minute zurückgelegen, schoss dann in 13 Minuten 3 Tore, drehte das Spiel und steht im Viertelfinale. Einen Treffer legte Messi vor, das 2:2 machte er selbst. In der 21. Minute bereits hatte er die Chance zum Ausgleich per Elfmeter vergeben und damit einen Negativrekord aufgestellt. Messi verschoss seinen 2. Elfmeter im Turnier. Das ist bislang noch keinem Spieler in der WM-Geschichte passiert.
1: Und gerade hat das letzte WM-Achtelfinalspiel zwischen der Schweiz und Kolumbien in Vancouver begonnen. Das waren die Nachrichten. Das Wetter in Deutschland. Heute Nacht meistens trocken, im Osten und in der Mitte kann es etwas Regen geben und die Nachtwerte liegen zwischen 18 und 10 Grad. Morgen etwas Regen, im Nordosten und im Südwesten gibt es oft Sonne und die Werte morgen zwischen 24 und 32 Grad, an Nord- und Ostsee etwas kühler. Am Donnerstag oft freundlich, nur im Nordwesten mehr Wolken, bis 32 Grad und am Freitag Sonne und Wolken, dann bis 34 Grad. Es ist 22.03 Uhr.
4: Hallo an alle unterwegs, hier ist der Verkehrsservice für den ARD-Abend. Ich habe die A3 im Blick, ich guck da mal. Oberhausen Richtung Köln zwischen Oberhausen-Holten und Kreuz Oberhausen-West. 3 Kilometer Stau wegen Bergungsarbeiten derzeit auf der A2. A9 Richtung Berlin ist zwischen Bad Lobenstein und Schleiz wegen eines Waldbrandes gesperrt, da staut es sich auch. Dann A40 Essen-Duisburg ist zwischen Mülheim an der Ruhr Dempten in beiden Richtungen nach einem Unfall gesperrt. Und hier kommt noch eine Meldung aus dem hohen Norden auf der B207 Heiligenhafen Fehmarn. Da ist die Fehmarn-Sundbrücke wegen starken Winden für Lkw mit Pkw mit Anhängern derzeit gesperrt. Das war's. Damit weiterhin eine gute Fahrt durch den Abend.

Rod Stewart im ARD-Abend Rhythm of My Heart. Wir haben es 11:11 und ich freue mich immer, wenn ich mal eine Mail kriege. Sie können schreiben ard-abend@mdr.de und da gibt es Kommentare, auch Meinungen und eine hat mich ganz besonders beeindruckt. Also mal so eine kleine Schelte, die manchmal sein muss. Eine Hörermail nämlich aus Hoyerswerda. Der Hörer ärgert sich über die Sperrung der B96 zwischen Lauter und der Landesgrenze, denn für seinen Arbeitsweg nach Senftenberg bedeutet das deutlich längere Umwege, höhere Spritkosten und Zeitverlust. Und er fragt sich, warum ausgerechnet jetzt eine offenbar intakte Straße saniert wird, während andere Strecken dringend vielleicht noch Reparaturen bräuchten. Ganz klar, sage ich an dieser Stelle, wenn der tägliche Arbeitsweg plötzlich deutlich länger wird, ist der Frust verständlich. Auch wenn viele Baustellen auf den ersten Blick unnötig erscheinen, werden sie oft durchgeführt, bevor größere Schäden entstehen. Das ist ganz wichtig. Ja, und für ihn und für alle anderen Pendler heißt es jetzt leider durchhalten und hoffen, dass die Bauarbeiten schneller gehen als geplant.

Set Fire to the Rain, Adele hier im ARD-Abend, 10:50 haben wir's. Und ein Blick auf die Straße, der ist ganz nötig jetzt. Vorsicht auf der A1 Köln Richtung Dortmund, zwischen Kreuz Leverkusen West und Kreuz Leverkusen, da liegt ein Feuerlöscher auf der Fahrbahn. Fahren Sie da bitte besonders aufmerksam und nach Möglichkeit drumherum.

gibt immer einen Grund zum Feiern. Fancy, Lady of Ice, und den kann man sowieso feiern, weil er ein Phänomen ist. Ein Künstler, der seit den 80ern durchhält, der Italo-Disco geprägt hat wie kaum ein anderer und der bis heute eine absolut starke Fanbase hat. Und die trägt ihn wie so ein Kultsymbol. Ne? Und wenn Fancy feiert, dann hat er einen Grund dazu, er kann feiern. Er hat überlebt. Erfolg, Nostalgie und die Tatsache, dass seine Musik nie alt geworden ist. Nur ikonisch. Hier ist der ARD-Abend, jetzt mit dem Balladenladen und einem Klassiker von Mariah Carey, Without You, am Dienstagabend.

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9: Der Verkehrsservice für den ARD-Abend. Hallo an alle unterwegs. Vorsicht bitte auf der A1 Köln Richtung Dortmund. Zwischen Kreuz Leverkusen West und Kreuz Leverkusen liegt ein Feuerlöscher auf der Fahrbahn. Dann habe ich hier noch die A2 im Blick Richtung Berlin zwischen Hemmelerwald und Peine. Da liegt ein LKW-Rad auf der Fahrbahn. Und A3 Oberhausen Richtung Köln zwischen Oberhausen-Holten und Kreuz Oberhausen West. 3 Kilometer Stau wegen Bergungsarbeiten auf der A2. A9 Richtung Berlin zwischen Bad Lobenstein und Schleiz wegen eines Waldbrandes haben wir da eine Sperrung, da staut es sich im Augenblick. Dann hier die A40 Essen-Duisburg ist zwischen Mülheim-Heißen und Mülheim an der Ruhr-Dümpten in beiden Richtungen nach einem Unfall gesperrt. Und hier kommt noch der hohe Norden zum Zug. B207 Heiligenhafen-Fehmarn, da ist die Fehmarn-Sundbrücke wegen starken Winden derzeit für LKW und PKW mit Anhängern gesperrt. Das war's für den Moment. Weiterhin eine gute Fahrt durch den Abend.
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9: Heute mit André Holz. Und wenn ich diesen Song höre, muss ich immer an Sylvester Stallone denken, an das Gesicht. Egal, Eye of the Tiger, Survivor. Schön, dass Sie da sind.

0: Celine Dion, One Heart hier im ARD-Abend, 22.39 Uhr. Und viele Mails kommen, großes Dankeschön auch für die ganz persönlichen Grüße. Und über diesen Gruß habe ich mich ganz besonders gefreut. Der ist nämlich aus Hamburg gekommen, in der letzten Stunde schon, 21.54 Uhr war das. Stefan Quild ist nämlich, wie man immer so schön sagt, der Hamburger Hafensänger. Hummel, Hummel, Moors, Moors. Ne? Liebe Grüße aus Hamburg schickt er an André. Das bin ich, schön dich zu hören. Und Natalie Cole war ja wohl ein absoluter Hammer. Und wer die Musik von Stefan Quildes liebt, der weiß natürlich auch, dass er genau ein Gespür und ein Gefühl für große Namen und für gute Musiker hatte. Und Natalie Cole war einfach großartig. Aber wie gesagt, das war letzte Stunde. Trotzdem auch an dieser Stelle nochmal ein ganz herzlicher Gruß. Direkt aus Magdeburg an der Elbe nach Hamburg an der Elbe, da wo Stefan Quildes zu Hause ist. Und Sie hören den ARD-Abend jetzt. Boat on the River.
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0: Ja, schön klingt das hier und wir haben es 10 vor 11 mittlerweile und Sie wissen da, manchmal ist der beste Moment des Tages der, in dem niemand etwas von dir will, ne? Aber einen gibt's noch auf die Ohren, Billy Joel, auch vielleicht noch The Three Degrees, wenn Sie wollen, Gazebo habe ich und dann haben wir Nachrichten und dann kommt Heiko Rasch, der präsentiert die ARD-Hitnacht nach den Nachrichten. Ganz viel Spaß die nächsten Stunden mit Heiko. Ich bin André Holst und wenn Sie wollen, können wir uns morgen Abend wieder hören.
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1: Um 23 Uhr mit Jan Busche. Mit neuen Vorwürfen gegen Europa hat US-Präsident Trump den NATO-Gipfel in Ankara in der Türkei begonnen. Er sei wieder einmal sehr enttäuscht und ohne Gastgeber Erdogan wäre er vielleicht gar nicht gekommen, sagte Trump. Aus der Nachrichtenredaktion Thomas Kuhlmann.
2: Der türkische Präsident sei ein Freund. Die anderen in der NATO hätten die USA mal wieder nicht gut behandelt. Wörtlich, Italien hat uns abgewiesen, Deutschland hat uns abgewiesen, Frankreich hat uns abgewiesen. Warum sollen wir noch für sie da sein? Trump meint damit eine fehlende Unterstützung im Iran-Krieg, den die USA und Israel angefangen hatten und mit dem die NATO eigentlich gar nichts zu tun hat. Um eine neue Kostenverteilung innerhalb der NATO soll es beim Gipfel in Ankara gehen und um die Aufrüstung. Aus NATO-Kreisen heißt es, dass in Ankara für über 50 Milliarden Dollar Rüstungsaufträge vergeben werden.
1: Die USA haben die zuvor gelockerten Sanktionen auf iranisches Öl wieder in Kraft gesetzt. Nach Angaben des US-Finanzministeriums wurde eine erteilte Ausnahmegenehmigung wieder zurückgenommen. Ein Regierungsbeamter erklärte, der Iran profitiere nur dann von wirtschaftlichen Erleichterungen, wenn er seinen Verpflichtungen nachkomme. Das Verhalten Teherans in der Straße von Hormuz sei für die USA völlig inakzeptabel. Zuletzt waren mehrere Tanker in der Meerenge angegriffen worden. Die französische Rechtspopulistin Le Pen will trotz ihrer Verurteilung bei der Präsidentschaftswahl im kommenden Jahr antreten. Das kündigte sie am Abend in einem Fernsehinterview an. Ein Berufungsgericht hatte das Urteil gegen Le Pen wegen Veruntreuung von EU-Geld bestätigt. Eine Sperre für das Ausüben öffentlicher Ämter wurde aber verkürzt. Das Gericht verpflichtete Le Pen jedoch, eine Fußfessel zu tragen. Die 57-Jährige will das vor dem höchsten Berufungsgericht anfechten. Bei der Fußball-Weltmeisterschaft läuft im Moment das letzte Achtelfinale zwischen der Schweiz und Kolumbien. Zur Halbzeit steht es 0:0. Zuvor ist Titelverteidiger Argentinien ins Viertelfinale eingezogen. Aus dem ARD-WM-Team Michael Küster.
3: Bis 11 Minuten vor dem Ende hat es danach ausgesehen, als ob der Weltmeister die Koffer packen müsste. Dann drehte Argentinien aber einen 0:2 Rückstand gegen Ägypten und hat sich mit einem 3:2 doch noch fürs Viertelfinale qualifiziert. Superstar Lionel Messi hat gegen mutige Afrikaner erst einen Foul-Elfmeter vergeben, dann aber doch noch zum zwischenzeitlichen Ausgleich getroffen. Sein 8. Turniertor. Trainer Lionel Scaloni war nach dem Schlusspfiff so ergriffen, dass er ein TV-Interview kurzerhand abbrechen musste. Argentiniens Gegner im Viertelfinale ist entweder die Schweiz oder Kolumbien.
1: Das waren die Nachrichten. Das Wetter in Deutschland. Heute Nacht meistens trocken im Osten und in der Mitte kann es noch etwas Regen geben. Nachtwerte 18 bis 10 Grad. Morgen Wolken, vor allem im Nordosten und Südwesten auch Sonne. Zwischendurch kann es etwas regnen. 24 bis 32 Grad. An Nord- und Ostsee wird es morgen etwas kühler. Es ist 23.03 Uhr.
4: Ein Gruß auf die Straßen und Autobahnen. Wo es klemmt, erfahren Sie hier in unserem Verkehrsservice in der ARD-Hitnacht. A2 Oberhausen Richtung Dortmund in Höhe Oberhausen-Königshardt. Zurzeit 2 Kilometer Stau nach einem Unfall. Hier wird der Verkehr über den Standstreifen geleitet. Die A9 Nürnberg Richtung Halle-Leipzig ist zwischen Bad Lobenstein und Schleiz wegen eines Waldbrandes gesperrt. Die A38 Göttingen Richtung Halle ist zwischen Breitenworbis und Bleicherode wegen Wartungsarbeiten im Tunnel Höllberg. Bis morgen früh ca. 6 Uhr gesperrt. Die A40 Essen-Duisburg ist zwischen Mülheim-Heißen und Mülheim-Dümten nach einem Unfall in beiden Richtungen gesperrt. Die A42 Kamp-Lindfort Richtung Dortmund ist zwischen Oberhausen-Zentrum und Kreuz Essen-Nord wegen Bauarbeiten noch bis ca. 5 Uhr gesperrt. Die A71 Erfurt Richtung Suhl ist zwischen Oberhof und Suhl-Zellermelis wegen Wartungsarbeiten im Tunnel Hochwald bis ca. 6 Uhr gesperrt. Und die A99 München Nord Richtung München Eschenried zwischen München Ludwigsfeld und Dreieck München Eschenried zurzeit 2 Kilometer Stau. Allen unterwegs, gute Fahrt, kommen Sie gut an Ihr Ziel.

Willkommen allen Nachtschwärmern, die sich gern die Nacht um die Ohren schlagen oder auch müssen, wenn es im Dienstplan steht. Und wir haben die Musik, die Sie nur ungern verpassen, hier aus dem Dresdner MDR-Funkhaus mit Heiko Rasch im Studio. Ich grüße Sie. Schönen guten Abend.

0: Bonnie Tyler hier in der ARD-Hitnacht. Lost in Friends, der Song, mit dem vor 50 Jahren ihre große Karriere so richtig an Fahrt gewann, damals noch mit glockenklarer Stimme. Erfolgreich ist sie ja bis heute geblieben. Auch für dieses Jahr waren ja zahlreiche Konzerte geplant, aber die Gesundheit machte ihr einen dicken, fetten Strich durch die Rechnung. Not-OP, Komplikationen gab's. Alles noch vor ihrem 75. Geburtstag vor einem Monat. Aber die gute Nachricht, die kam natürlich auch. Aus dem künstlichen Tiefschlaf ist sie wieder bei Bewusstsein und die Ärzte sind auch recht zuversichtlich, dass sie sich wieder weiter erholen wird. Und das ist ja das Wichtigste. Alles andere, die vielen abgesagten Konzerte, das kann und wird sie sicher auch nachholen. Und an dieser Stelle grüße ich auch gleich mal alle, denen es gesundheitlich zurzeit auch nicht so gut geht und sie vielleicht deshalb auch nicht so richtig zur Ruhe kommen. Gleich High South und zuvor Johnny Hates Jazz mit dem Titelsong ihres einzigen Albums, das sie in den Charts platzieren konnten, aber dafür auch gleich international in Europa und eben auch in Amerika. Turn back the clock.
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0: Schön, dass Sie dabei sind.

23.21 Uhr, hier der Verkehrsservice mit einer Gefahrenmeldung. Achtung, ein Falschfahrer auf der B318 Rottach-Egern-Holzkirchen zwischen Lochham und A8 Holzkirchen in Fichtholz kommt Ihnen ein Falschfahrer entgegen. Fahren Sie bitte äußerst rechts und überholen Sie nicht. Auf der B318 Rottach-Egern-Holzkirchen, auf der B318 Rottach-Egern-Holzkirchen zwischen Locham und A8 Holzkirchen in Fichtholz ist ein Falschfahrer unterwegs. Vorsicht bitte in beiden Richtungen.

44 Jahre nach der Entstehung immer noch so präsent, dieser Song Eye in the Sky, das Auge am Himmel. Da war Alan Parsons von den Überwachungskameras so fasziniert, dass er daraus ein Lied gemacht hat. Wobei er dann im Studio bei den ersten Aufnahmen fast schon die Flinte ins Korn geworfen hatte. Er war einfach bei der Umsetzung nicht zufrieden, bis ihm dann die passenden Gitarrenklänge eingefallen sind. Gleich wieder Aktuelles aus der Verkehrsredaktion. Und bis dahin Kim Wilde und zuvor noch Steam.

20.29 Uhr. Hier nochmal der Verkehrsservice. Achtung, ein Falschfahrer auf der B318 Rottach-Egern-Holzkirchen zwischen Locham und der A8 Holzkirchen in Fichtholz. Kommt Ihnen ein Falschfahrer entgegen, bitte fahren Sie äußerst rechts und überholen Sie nicht.

Kurz nach 11:30 hier der aktuelle Verkehrsservice in der ARD-Hitnacht. Die gute Nachricht zuerst, eine Entwarnung auf der B318 Rottach-Egern-Holzkirchen zwischen Lochham und der A8 Holzkirchen in Fichtholz ist kein Falschfahrer mehr unterwegs. Aber es klemmt auf der A2 Oberhausen Richtung Dortmund in Höhe Oberhausen-Königshardt. Zurzeit 2 Kilometer Stau nach einem Unfall. Hier wird der Verkehr über den Standstreifen geleitet. Die A38 Göttingen Richtung Halle ist zwischen Breitenworbis und Bleicherode wegen Wartungsarbeiten im Tunnel Höllberg bis morgen früh ca. 6 Uhr gesperrt. Die A40 Essen-Duisburg ist zwischen Mülheim-Eisen und Mülheim-Dümten nach einem Unfall in beiden Richtungen gesperrt. Die A42 Kamp-Lindfort Richtung Dortmund ist zwischen Oberhausen-Zentrum und Kreuzessen-Nord wegen Bauarbeiten noch bis ca. 5 Uhr gesperrt. Die A71 Erfurt Richtung Suhl ist zwischen Oberhof und Suhl-Zellermelis wegen Wartungsarbeiten im Tunnel Hochwald bis ca. 6 Uhr noch gesperrt. Und A99 München Nord Richtung München-Eschenried zwischen München-Ludwigsfeld und Dreieck München-Eschenried zurzeit 2 Kilometer Stau. Allen unterwegs eine gute und hoffentlich auch entspannte Fahrt.

Sarah Connor, so gefühlvoll hier in der ARD Hitnacht. Ja, von ihrem ersten deutschsprachigen Album. Über 10 Jahre ist das schon her. Muttersprache hat sie diese erste deutschsprachige Albumproduktion genannt. Und genau darauf kam es ihr ja auch an, dass sie ihre Botschaften auch in ihrer Muttersprache mit all diesen Gefühlen am besten ausdrücken kann. Im März und Anfang April in diesem Jahr gab sie ja ihre große Arenentour. Für ihre zahlreichen Fans sind ja die größten Hallen und Arenen nicht groß genug gewesen. Ein Konzert steht noch aus, am 15. August, nämlich auf der Waldbühne in Berlin.

0: So langsam geht dieser Dienstag, dieser 7. Juli zu Ende. Und haben Sie denn heute genau aufs Wetter geschaut? Denn der eigentliche Siebenschläfertag, der ist ja nicht am 27. Juni, wie es im Kalender steht, sondern der war heute, 10 Tage später. Grund für die Verschiebung ist ja die Kalenderreform im Jahr 1582. Lange her, können sich die wenigsten dran erinnern. Jedenfalls ist es eine der Regeln, die wohl am häufigsten zutreffen. Meteorologen sagen aber auch schon immer, dass es die Wetterlage rund um diesen Siebenschläfertag wäre. Also wird es wohl wechselhaft bleiben. Mal wird uns die Zunge von der Hitze raushängen und dann wird der Garten wieder mal jubeln und sich freuen über einen ausgedehnten Landregen, so wie heute hier bei uns in Sachsen zumindest. Ja, uns Menschen können wir es ja sowieso nicht recht machen mit dem Wetter. Und ob wir wollen oder nicht, der Mittwoch, der kommt auch mit schnellen Schritten. In 10 Minuten ist es soweit. 23.50 Uhr.
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0: Hier ist Queen.

0: Iran angegriffen. Das teilte das US-Militär mit und erklärte, bei den Schlägen handle es sich um eine Reaktion auf iranische Attacken auf Handelsschiffe in der Straße von Hormus. Das Vorgehen des Iran sei gefährlich und ein klarer Bruch der Waffenruhe. Iranische Medien berichten über mehrere Explosionen im Süden des Landes. Zuvor hatten die USA bereits ihre Sanktionen auf iranisches Öl wieder in Kraft gesetzt. Ein Beamter des US-Finanzministeriums erklärte, der Iran profitiere nur dann von Erleichterungen, wenn er seinen Pflichten nachkommen. Das Verhalten Teherans in der Straße von Hormus sei aber völlig inakzeptabel. Mit neuen Vorwürfen gegen Europa hat US-Präsident Trump den NATO-Gipfel in Ankara begonnen. Er sei wieder einmal sehr enttäuscht, so Trump. Aus der Nachrichtenredaktion Thomas Kuhlmann.
1: Der türkische Präsident sei ein Freund. Die anderen in der NATO hätten die USA mal wieder nicht gut behandelt. Wörtlich, Italien hat uns abgewiesen, Deutschland hat uns abgewiesen, Frankreich hat uns abgewiesen. Warum sollen wir noch für sie da sein? Trump meint damit eine fehlende Unterstützung im Iran-Krieg, den die USA und Israel angefangen hatten und mit dem die NATO eigentlich gar nichts zu tun hat. Um eine neue Kostenverteilung innerhalb der NATO soll es beim Gipfel in Ankara gehen und um die Aufrüstung. Aus NATO-Kreisen heißt es, dass in Ankara für über 50 Milliarden Dollar Rüstungsaufträge vergeben werden.
0: Die französische Rechtspopulistin Le Pen will trotz ihrer Verurteilung bei der Präsidentschaftswahl 2027 antreten. Ein Berufungsgericht hatte das Urteil gegen Le Pen wegen Veruntreuung von EU-Geldern bestätigt, eine Sperre für das Ausüben öffentlicher Ämter aber verkürzt. Das Gericht verpflichtete Le Pen jedoch, eine Fußfessel zu tragen. Dagegen will Le Pen vor Gericht vorgehen. Bei der Fußball-WM läuft im letzten Achtelfinalspiel Schweiz gegen Kolumbien im Moment die Verlängerung. Zuvor ist Titelverteidiger Argentinien ins Viertelfinale eingezogen. Aus dem ARD-WM-Team Michael Küster.
2: Bis 11 Minuten vor dem Ende hat es danach ausgesehen, als ob der Weltmeister die Koffer packen müsste. Dann drehte Argentinien aber einen 0:2 Rückstand gegen Ägypten und hat sich mit einem 3:2 doch noch fürs Viertelfinale qualifiziert. Superstar Lionel Messi hat gegen mutige Afrikaner erst einen Foul-Elfmeter vergeben, dann aber doch noch zum zwischenzeitlichen Ausgleich getroffen. Sein 8. Turniertor. Trainer Lionel Scaloni war nach dem Schlusspfiff so ergriffen, dass er ein TV-Interview kurzerhand abbrechen musste. Argentiniens Gegner im Viertelfinale ist entweder die Schweiz oder Kolumbien.
0: Das waren die Nachrichten. Das Wetter in Deutschland, meist trocken, im Osten und der Mitte etwas Regen, Tiefstwerte 18 bis 10 Grad. Tagsüber gebietsweise Regen, im Nordosten und äußersten Südwesten zeitweise heiter. Höchstwerte im Nordosten 19 bis 25 Grad, im Südwesten bis 32 Grad. Es ist jetzt 0:03.
3: Und hier der Verkehrsservice in der ARD-Hitnacht. A7, Kassel Richtung Fulda. Zwischen Fulda Nord und Dreieck Fulda zurzeit 3 Kilometer Stau. Hier ist nach einem Unfall nur die linke Spur ist hier gesperrt. Die A38 Göttingen Richtung Halle ist zwischen Breitenworbis und Bleicherode wegen Wartungsarbeiten im Tunnel Höllberg noch bis ca. 6 Uhr gesperrt. Die A40 Essen-Duisburg ist zwischen Mülheim-Heißen und Mülheim-Dümpten nach einem Unfall in beiden Richtungen gesperrt. Die A42 Kamp-Lindfort Richtung Dortmund ist zwischen Oberhausen-Zentrum und Kreuz-Essen-Nord wegen Bauarbeiten bis ca. 5 Uhr noch gesperrt. Die A71 Erfurt Richtung Suhl ist zwischen Oberhof und Suhl-Zellermeles wegen Wartungsarbeiten im Tunnel Hochwald bis ca. 6 Uhr gesperrt. Und A99 München-Nord Richtung München-Eschenried zwischen München-Ludwigsfeld und Dreieck München-Eschenried zurzeit 2 Kilometer Stau. Allen unterwegs, gute Fahrt, kommen Sie gut an Ihr Ziel.
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3: Aus dem Dresdner MDR-Studio. Ich bin Heiko Rasch. Kommen Sie weiter gut durch die Nacht.

10cc in der ARD-Hitnacht. Sie bringen ja vor allem ihre Hits aus den 70ern noch heute auf die Bühne. Und gleich mit mehreren Programmen ist der Heinz-Rudolf Kunze unterwegs und das auch schon seit Jahren. Mit Band und dann auch Solo. Immer gut gefüllt sein Konzertkalender und die Anzahl seiner Songtexte, die ist ja auch beachtlich. 13.000 Texte soll er bereits geschrieben haben. Und hier habe ich einen Song, den hat er 2008 auf Platte gebracht. Längere Tage. Wird ja auch nicht mehr lange dauern und wir spüren auch wieder, dass die Tage kürzer werden.

0: Kylie Minogue hier in der ARD-Hitnacht. Zuerst als Schauspielerin bekannt geworden. Ja, schon mit 11 Jahren stand sie vor der Kamera und ihre Weltkarriere machte sie dann allerdings vor allem als Sängerin in den 80ern. Never Too Late, gerade gehört von ihrem zweiten Album. Ende der 80er Jahre ist das erschienen. Und jetzt habe ich Lionel Richie. Ja, was für eine lange Karriere, die er auch bis heute lebt. Schon in den 60er und 70er Jahren war er ja mit The Commodores erfolgreich, konnte dann vor allem auch mit seiner Solokarriere diese Erfolge nochmal toppen. Vor allem in den 80er Jahren, allein in dem Jahrzehnt bekam er ja 4 Grammys und 86 vor 40 Jahren auch einen Oscar. Ich habe einen Song von ihm, den hat er dann in den 90ern auf Platte gebracht, diesen hier, My Destiny.
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0.25 Uhr hier der Verkehrsservice mit einer Gefahrenmeldung. Achtung, ein Falschfahrer auf der A553 Bliesheim-Brühl. Zwischen Kreuz Bliesheim und Brühl Nord kommt Ihnen ein Falschfahrer entgegen. Fahren Sie bitte äußerst rechts und überholen Sie nicht. Auf der A553 Bliesheim-Brühl zwischen Kreuz Bliesheim und Brühl Nord ist ein Falschfahrer unterwegs. Vorsicht bitte in beiden Richtungen.

kurz nach 12:30. Hier der aktuelle Verkehrsservice in der ARD-Hitnacht. Immer noch aktuell der Falschfahrer auf der B, auf der A553 Bliesheim-Brühl. Zwischen Kreuz Bliesheim und Brühl Nord kommt Ihnen ein Falschfahrer entgegen. Fahren Sie bitte äußerst rechts und überholen Sie nicht. Zwischen Kreuz Bliesheim und Brühl Nord ein Falschfahrer. Vorsicht in beiden Richtungen. Die A7 Kassel Richtung Fulda ist zwischen Fulda Mitte und Dreieck Fulda nach einem Unfall vorübergehend gesperrt. Die A38 Göttingen Richtung Halle ist zwischen Breitenworbis und Bleicherode wegen Wartungsarbeiten im Tunnel Höllberg noch bis ca. 6 Uhr gesperrt. Die A40 Essen-Duisburg ist zwischen Mülheim-Heißen und Mülheim-Dümten nach einem Unfall in beiden Richtungen gesperrt. Die A42 Kamp-Lindfort Richtung Dortmund ist zwischen Oberhausen-Zentrum und Kreuz-Essen-Nord wegen Bauarbeiten noch bis etwa 5 Uhr gesperrt. Und die A71 Erfurt Richtung Suhl ist zwischen Oberhof und Suhl-Zellermelis wegen Wartungsarbeiten im Tunnel Hochwald bis ca. 6 Uhr gesperrt. Allen unterwegs eine gute und hoffentlich auch entspannte Fahrt.

0: Man at Work. Vor 45 Jahren auf Platte gebracht. Der Song, der wurde ja geschrieben. Da gab es die Band noch gar nicht. Der schottische Musiker Colin James Hay hat diesen Song geschrieben und erst danach die Band gegründet und gleich auf dem Debütalbum veröffentlicht, der erfolgreichste Song, die erfolgreichste Single in ihrer Karriere. In vielen Ländern Platz 1 der Charts, auch in Amerika. Das passt ja jetzt ganz gut. Down Under aus Australien hat uns Dirk hier geschrieben. Er lebt dort für ein halbes Jahr und hat die Hälfte rum. Er schreibt, wenn ich nur wüsste, was ich richtig mache. Ich habe das Land hier mit den unendlichen Weiten so lieb gewonnen, würde am liebsten bleiben. Auf der anderen Seite habe ich in Deutschland meine Freunde und die Familie, die ich auch sehr vermisse. Ich höre auch fast jeden Tag die ARD-Hitnacht, um ein bisschen Heimat auch hier zu haben. Tja, Dirk, da kann ich leider auch keinen Ratschlag geben. In Australien bleiben oder zurückkommen, aber ich kann ja diese schwere Entscheidung gleich mal an unsere große Hörerfamilie weitergeben. Da sind ja auch eine Menge dabei, die schon ausgewandert sind und uns weit über die deutschen Landesgrenzen hinaus empfangen. Was würden Sie denn, Dirk, für einen Rat geben? Soll er bleiben oder zurückkommen? Können Sie mir gerne mal schreiben, ard-hitnacht@mdr.de. ard-hitnacht@mdr.de. Schwere Entscheidung, oder?
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0: 0:42 hier nochmal der Verkehrsservice, immer noch aktuell. Der Falschfahrer auf der A553 Bliesheim-Brühl zwischen Kreuz Bliesheim und Brühl Nord ist ein Falschfahrer unterwegs. Bitte fahren Sie äußerst rechts und überholen Sie nicht.

Spannendes Finale gerade bei der Fußball-WM Schweiz gegen Kolumbien. Die Partie blieb ja torlos, auch in der Verlängerung. Und gerade gibt's Elfmeterschießen. Vielleicht haben Sie ja die Möglichkeit im ersten live. Gibt's ja die Live-Übertragung oder dann auch bei ARD Sounds. Gerade Elfmeterschießen.

Dolor 48, kurze Nachrichten aus der Verkehrsredaktion. Eine Entwarnung auf der A553 Bliesheim-Brühl. Zwischen Kreuz Bliesheim und Brühl Nord ist kein Falschfahrer mehr unterwegs und wir wünschen allen unterwegs gute Fahrt.

0: Phil Collins hier in der ARD-Hitnacht. Als genialer Schlagzeuger bei Genesis hat er sich schon einen großen Namen gemacht und dann vor allem als Sänger und vor allem mit seiner Solokarriere. In seiner Karriere hatte er immer das Glück an seiner Seite, privat eher nicht. Dreimal verheiratet, dreimal geschieden und eine weitere Heirat hat er ja ausgeschlossen.
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0: Und mit einem Auge habe ich hier noch das Spiel mitverfolgt. Das Spiel ist entschieden, Schweiz gegen Kolumbien. Nach Elfmeterschießen, die Schweiz hat es geschafft. Unglaublich, hat das letzte Viertelfinalticket gezogen und spielt nun gegen Argentinien. Das kleine Land. Glückwunsch an die Schweiz.

0: angegriffen worden. Die USA machten die iranische Regierung dafür verantwortlich. Das Vorgehen des Iran sei unbegründet, gefährlich und ein eindeutiger Verstoß gegen die eigentlich geltende Waffenruhe. Daraufhin hatten die USA bereits ihre Sanktionen auf iranisches Öl wieder in Kraft gesetzt.
1: Deutschland hat der NATO Verteidigungsausgaben in Rekordhöhe gemeldet. Die Bundesregierung übermittelte für dieses Jahr einen Betrag von 124,7 Milliarden Euro. Das geht aus Daten hervor, die die NATO zum Beginn ihres Gipfeltreffens in Ankara veröffentlichte. Das entspricht im Jahresvergleich einem Plus von gut einem Viertel und fast 2,7% des deutschen Bruttoinlandsprodukts. Innerhalb der NATO geben damit in absoluten Zahlen nur die USA mehr Geld für Verteidigung aus. Die französische Rechtspopulistin Le Pen will trotz ihrer Verurteilung bei der Präsidentschaftswahl 2027 antreten. Ein Berufungsgericht hatte das Urteil gegen Le Pen wegen Veruntreuung von EU-Geldern bestätigt, eine Sperre für das Ausüben öffentlicher Ämter aber verkürzt. Das Gericht verpflichtete Le Pen jedoch, eine Fußfessel zu tragen. Dagegen will Le Pen vor Gericht vorgehen. Bei der Fußball-WM hat die Schweiz im Elfmeterschießen mit 4:3 gegen Kolumbien gewonnen. Damit stehen die Eidgenossen im Viertelfinale und treffen dort auf Titelverteidiger Argentinien. Aus dem ARD-WM-Team Michael Küster.
2: Bis 11 Minuten vor dem Ende hat es danach ausgesehen, als ob der Weltmeister die Koffer packen müsste. Dann drehte Argentinien aber einen 0:2 Rückstand gegen Ägypten und hat sich mit einem 3:2 doch noch fürs Viertelfinale qualifiziert. Superstar Lionel Messi hat gegen mutige Afrikaner erst einen Foul-Elfmeter vergeben, dann aber doch noch zum zwischenzeitlichen Ausgleich getroffen. Sein 8. Turniertor. Trainer Lionel Scaloni war nach dem Schlusspfiff so ergriffen, dass er ein TV-Interview kurzerhand abbrechen musste. Argentiniens Gegner im Viertelfinale ist entweder die Schweiz oder Kolumbien.
1: Das waren die Nachrichten. Das Wetter in Deutschland: meist trocken, im Osten und der Mitte etwas Regen, Tiefstwerte 18 bis 10 Grad. Tagsüber gebietsweise Regen, im Nordosten und äußersten Südwesten zeitweise heiter. Höchstwerte im Nordosten 19 bis 25 Grad, im Südwesten bis 32 Grad. 1:03 Uhr.
3: Und hier der Verkehrsservice in der ARD-Hitnacht. Die A7 Kassel Richtung Fulda ist zwischen Fulda-Mitte und Dreieck Fulda nach einem Unfall vorübergehend gesperrt. Die A38 Göttingen Richtung Halle ist zwischen Breitenworbis und Bleicherode wegen Wartungsarbeiten im Tunnel Höllberg bis ca. 6 Uhr gesperrt. Die A40 Essen-Duisburg ist zwischen Mülheim-Heißen und Mülheim-Dümten nach einem Unfall nach wie vor in beiden Richtungen gesperrt. Die A42 Kamp-Lindfort Richtung Dortmund ist zwischen Oberhausen-Zentrum und Kreuzessen-Nord wegen Bauarbeiten noch bis etwa 5 Uhr gesperrt. Und die A71 Erfurt Richtung Suhl ist zwischen Oberhof und Suhl-Zellermeles wegen Wartungsarbeiten im Tunnel Hochwald noch bis ca. 6 Uhr gesperrt. Allen unterwegs eine gute und sichere Fahrt.
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3: Mit den 80ern geht's hinein in diese Stunde. Rick Astley. Vor wenigen Stunden gab er ja in München sein Konzert, sorgte sicher für einige Erinnerungen an seinen phänomenalen Karrierestart. Nehmen wir seinen Schwung für eine weitere Stunde dieser Hitnacht aus dem MDR-Studio in Dresden. Ich bin Heiko Rasch. Ich grüße Sie.

Rudnick Swishower hier. Schön, dass Sie bei uns sind, hier in der ARD-Hitnacht, so wie auch Dirk in Australien. Er hat uns ja geschrieben, dass er für ein halbes Jahr in Australien lebt und nach einem Vierteljahr das Land auch sehr lieb gewonnen hat und sich nun die Frage stellt, hier bleiben oder zurück nach Deutschland kommen. Und ich hatte kurzerhand die Frage an Sie mal weitergeleitet und gefragt, wie würden Sie denn entscheiden? Und eines lese ich hier aus Ihren Antworten heraus, es ist keine leichte Entscheidung. Roland aus Stuttgart hat uns geschrieben, ich würde Dirk raten, zurück zu Freunden und in die Heimat. Wir haben hier auch wunderschöne Städte und Orte. Freunde und Familie und Co. sind so wichtig. Und wenn Dirk die Hitnacht aus Deutschland hört, ist er wohl klar, wo sein Herz schlägt. Ich kenne einen deutschen Pfarrer, der viele Jahre die deutsche Gemeinde in Sydney leitete und betreute. Er ist auch wieder nach Deutschland zurückgekommen und meinte, er ist glücklich, wieder in der Heimat zu sein, wo es doch am schönsten ist. Freunde und Familie sind ja das Wichtigste und Schönste. Danke, Roland, für Ihre netten Zeilen. Und dann habe ich hier noch Post bekommen aus Australien. Ingo hat geschrieben, ich kam 2002 in Australien an und war genau wie Dirk vom Land angetan. Ich verliebte mich in das Land und in eine junge Frau. Die Liebe zum Land blieb, die Liebe zur jungen Frau leider nicht. Aber das hielt mich nicht davon ab, hier zu bleiben. Die Menschen in Australien sind so gelassen und ewig positiv eingestellt. Man reist hier 3 Tage und 3000 Kilometer und spricht immer noch dieselbe Sprache und trinkt das gleiche Bier. Ich habe hier meinen Traum erfüllt und bereise Australien in einem Roadtrain. Ja, und höre fast immer die ARD-Hitnacht. Danke, Ingo, für diese netten Zeilen. Dann hat er hier noch ein Bild geschickt von seinem Truck. Aus unserer Sicht ist das ein Zug. Und weiter gute Fahrt und bleiben Sie weiter bei uns, Ingo, hier in der ARD-Hitnacht. Vielen Dank für die Zeilen und ich bin weiter fleißig am Lesen. Ja, wie würden Sie entscheiden? In Australien bleiben oder zurückkommen? ARD-Hitnacht@mdr.de

1.21 Uhr, hier der Verkehrsservice in der ARD-Hitnacht mit einer aktuellen Meldung. Betrifft die A38 Halle Richtung Göttingen. Die A38 ist zwischen Breitenworbis und Leinefelde-Worbis nach einem Unfall gesperrt. Sollte Stau entstehen, bitte bilden Sie eine Gasse für die Rettungsfahrzeuge. Zwischen Breitenworbis und Leinefelde-Worbis ein Unfall. Vollsperrung.

0: Madonna, auch sie hat es ja in all den Jahrzehnten immer wieder geschafft, ihre Fans aufs Neue zu begeistern und im Gespräch zu bleiben. Ob ihr das auch mit dem neuen Album gelingt, wir werden es erfahren. Confessions 2. Das Album ist ja am vergangenen Freitag erschienen, hat eine Art Fortsetzung von ihrem Tanzalbum von vor über 20 Jahren. Und wir bleiben musikalisch noch ein wenig in den 80ern mit Hubert K. Sternenhimmel passt ja auch so gut in die Nacht. Vielerorts haben wir diesen romantischen Blick in den Sternenhimmel.
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0: Aber vorher noch ein Blick auf die Straßen, auf die Autobahnen. Um 1.26 Uhr eine aktuelle Meldung. Die A72 Hof Richtung Plauen ist zwischen Dreieck Bayerisches Vogtland und Hof Nord wegen eines brennenden LKW gesperrt. Vorsicht, zwischen Dreieck Bayerisches Vogtland und Hof Nord ein brennender LKW.

Kurz nach halb zwei hier der aktuelle Verkehrsservice in der ARD-Hitnacht. Die A7 Kassel Richtung Fulda ist zwischen Fulda-Mitte und Dreieck-Fulda nach einem Unfall vorübergehend gesperrt. Die A38 Halle Richtung Göttingen ist zwischen Breitenworbis und Leinefelde-Worbis nach einem Unfall gesperrt. Noch einmal die A38 gegen Richtung Göttingen Richtung Halle. Da ist die A38 zwischen Breitenworbis und Bleicherode wegen Wartungsarbeiten im Tunnel Höllberg bis ca. 6 Uhr noch gesperrt. Die A40 Essen-Duisburg ist zwischen Mülheim-Heißen und Mülheim-Dümten nach einem Unfall in beiden Richtungen gesperrt. Die A42 Kamp-Lindfort Richtung Dortmund ist zwischen Oberhausen-Zentrum und Kreuz-Essen-Nord wegen Bauarbeiten bis ca. 5 Uhr noch gesperrt. Die A71 Erfurt Richtung Suhl ist zwischen Oberhof und Suhl-Zellermelis wegen Wartungsarbeiten im Tunnel Hochwald bis ca. 6 Uhr gesperrt. Und die A72 Hof Richtung Plauen ist zwischen Dreieck Bayerisches Vogtland und Hof Nord wegen eines brennenden LKW gesperrt. Allen unterwegs eine gute und hoffentlich auch entspannte Fahrt.

0: Ihr Sound, auch eng mit den 80ern verbunden, Sissy Cat. Hier in der ARD-Hitnacht und jetzt geht's bei uns in die 60er Jahre. Ja, schon in den 60er Jahren waren ja die Beatles der Renner. Auch sie wurden weltweit gefeiert. Bis zu 1 Milliarde Platten sollen sie verkauft haben und begeistern nahezu alle Generationen. Und was für eine nachhaltige Begegnung. Vorgestern war es, am 6. Juli vor 69 Jahren. Da war auch so ein großer Tag für die Musikgeschichte. John Lennon und Paul McCartney haben sich an diesem Tag zum ersten Mal getroffen. Und wenig später entstanden ja daraus die Beatles. Und diesen Tag haben sie dann 7 Jahre später auch zum Anlass genommen, um ihren ersten Beatles-Film zu veröffentlichen. Und ich habe jetzt den Titelsong von ihrem zweiten Film aus der Mitte der 60er Jahre. Help, hier sind die Beatles.
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1: Um 2 Uhr mit Wolfgang Berger. Die USA haben erneut Ziele im Iran attackiert. Laut US-Militärs handelt es sich bei den Schlägen um eine Reaktion auf iranische Angriffe auf Handelsschiffe in der Straße von Hormus. Aus der Nachrichtenredaktion Lukas Kram.
2: Das für den Nahen Osten zuständige Regionalkommando des US-Militärs teilte mit, es habe eine Serie von heftigen Angriffen gestartet. Iranische Staatsmedien berichteten über mehrere Explosionen im Süden des Landes, es seien unter anderem Hafenstädte getroffen worden. In einer ersten Reaktion kündigte der Iran Vergeltung an. Zuvor waren mindestens 3 Tanker in der Straße von Hormuz